Jahreszeitraum ist die Zahl gestiegen. Damals waren es 1.913 Fälle. In diesem Jahr konnten 1.607 Tatverdächtige ermittelt werden, darunter 1.058 Deutsche und 614 Nichtdeutsche. Der Energiekonzern Leek plant, für jeden Braunkohlestandort in Deutschland eine Zukunftslösung zu entwickeln. Laut Vorstandschef Adi Rösch sollen neue Gaskraftwerke gebaut werden, die später auf Wasserstoff umgerüstet werden können. Diese Pläne sind Teil der Ausschreibung für neue Kraftwerke, um erneuerbare Energien mit Batteriespeichern zu kombinieren. Die Bundesnetzagentur bewertet derzeit die Projekte der ersten Gebotsrunde. Archäologen haben bei Döhlen im Landkreis Leipzig eine Grabanlage aus der Jungsteinzeit entdeckt. Das Landesamt für Archäologie teilte mit, dass die trapezförmige Anlage typisch für die Balberger Kultur sei und eine Größe von 20 mal 25 Metern habe. Innerhalb der Anlage wurden 7 kreisrunde Gruben gefunden, darunter auch Überreste eines Menschen in Hockerposition. Solche Funde gab es bereits zuvor im Landkreis Leipzig.

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2: Wir haben auf den Flyer geschrieben von 3 bis 99, aber Sie können auch gerne Ihr Baby in der Trage mitbringen. Ich bin sicher, hier findet jeder an dem Tag was, was ihm gefällt.
3: Comics sind längst mehr als kurze Bildergeschichten. Sie verbinden Zeichnung, Sprache und Erzählkunst und erreichen Kinder genauso wie Erwachsene. Am 12. September widmet die Dresdner Zentralbibliothek im Kulturpalast dem Comic deshalb den ganz eigenen Festivaltag. Mit Lesungen, Workshops, Ausstellungen und vielen Möglichkeiten zum Mitmachen. Was den Comic so besonders macht, weiß Lena Leubner, Leiterin der Zentralbibliothek.
2: Der Comic ist eine super Gelegenheit, die Vielseitigkeit zu feiern. Das ist ein Genre, wo so viele Künste zueinander finden, Bild, Text und wo es so eine perfekte Symbiose gibt. Und es hat ja vor 120 Jahren ungefähr angefangen mit so kleinen Stripes in den Zeitungen, hat sich zu einem kulturellen, globalen Phänomen entwickelt.
3: Genau dieses Phänomen soll am Samstag im gesamten Kulturpalast sichtbar werden. Unter dem Motto 9. Monat, 9. Kunst lädt die Zentralbibliothek zum Comicfest ein. Dabei geht es nicht allein ums Lesen. Besucherinnen und Besucher können Künstler kennenlernen, selbst zeichnen und Comics auf ganz unterschiedliche Weise entdecken. Das Programm beschreibt auch die Organisatorin des Festes, Isabel Kirsche.
4: Wir haben uns ein buntes Programm für jede und jeden ausgedacht und wir fangen zum Beispiel an mit der Kinderbuchbühne extra für die Jüngsten. Jörg Mühle, der Kinderbuchautor, wird sein erstes Comic vorstellen.
3: Daneben verteilen sich zahlreiche weitere Programmpunkte über die Zentralbibliothek. Mit dabei sind unter anderem Flix, Josephine Mark, Lena Winkel, Antje von Stemm, Rosa Brockelt und Christopher Tauber. Einige Angebote richten sich speziell an Kinder. Andere eher an Jugendliche oder erwachsene Comic-Fans.
2: Das ist für jeden was dabei. Das ist eigentlich das Schöne, so vom Erstleser über den Sachcomic bis hin zu der literarischen Adaption. Also gerade Odysseus ist ja zum Beispiel wegen des Kinofilms in aller Munde. Und das macht den Comic so spannend.
3: Dass sich Comics längst nicht mehr nur an ein junges Publikum richten, zeigt auch das Programm. Neben Kinderbuchfiguren und klassischen Geschichten spielen Graphic Novels, Sachcomics und literarische Stoffe eine Rolle. Wer nicht nur zuschauen möchte, kann bei verschiedenen Aktionen auch selbst kreativ werden.
4: Für die Älteren haben wir etwas dabei. Es wird zum Beispiel eine 3-Fragezeichen-Comic-Lesung im Foyer geben. Und wir haben auch einige Workshops vorbereitet. Einige sind mit Anmeldung, einige kann man spontan dazukommen. So wird zum Beispiel wieder ein Supercomic entstehen. Alle Besuchenden des Tages können mitzeichnen und gestalten und ja, das Comic-Machen ganz neu entdecken.
3: Der gemeinsame Supercomic entsteht Stück für Stück im Laufe des Tages. Dazu kommt eine Rallye durchs ganze Haus. Sie führt unter anderem durch die Comic- und Graphic-Novel-Bestände der Bibliothek und verbindet das Entdecken mit kleinen Aufgaben. Zum Festival gehört außerdem eine Ausstellung über die Arbeit zwei bekannter Comiczeichner. Unter dem Titel "Und täglich grüßt die Panelkunst" werden Comic-Kolumnen von bekannten Künstlern gezeigt.
4: Ein großes Highlight ist unser Werkstattgespräch. Am Abschluss des Comicfestes, da möchten wir auch herzlich alle Experten und Expertinnen des Comics einladen. Der Comic-Künstler Flix wird zu Gast sein und live zugeschaltet Bernd Kissel. Und sie gewähren einen Eindruck hinter die Kulissen. Moderiert wird das Ganze von Josephine Mark, die Leipziger Comic-Künstlerin, die übrigens auch für unser tolles Motiv zuständig ist, was überall auf den Plakaten zu sehen ist und auf dem Flyer. Ja, und da kann man erfahren, wie die Comic-Kolumnen der beiden Künstler entstanden sind.
3: Das Festival soll dabei bewusst niedrigschwellig bleiben. Comic-Vorkenntnisse braucht niemand. Und auch eine Altersgrenze gibt es praktisch nicht.
2: Wir haben auf den Flyer geschrieben von 3 bis 99, aber Sie können auch gerne Ihr Baby in der Trage mitbringen. Ich bin sicher, hier findet jeder an dem Tag was, was ihm gefällt.
3: Los geht's am Samstag, den 12. September um 10 Uhr in der Zentralbibliothek im Kulturpalast. Die Veranstaltungen und Mitmachangebote laufen den Tag über verteilt. Der Eintritt zum Comicfest ist frei.

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2: Wir haben einen Haushalt, der in der Schieflage ist. Und wir wissen auch alle, dass wir eine Größe einer Verwaltung haben, die wahrscheinlich in Zukunft nicht mehr an dieser Größe da sein wird.
3: Herausforderungen und Probleme auf der einen Seite, eine Vorstellung davon, was Leipzig ausmachen soll, auf der anderen. Die Leipziger Grünen haben Wolfram Günther zu ihrem Kandidaten für die Oberbürgermeisterwahl 2027 in Leipzig gewählt.
2: Uns muss ja klar sein, dass das Fundament dieser Stadt auch sehr breit aufgestellt ist. Auch was diese Stadt ausmacht, auch dieses Bunte, einfach dieses Lebendige und dass das nicht von alleine so bleibt.
3: Leipzig bewahren und gleichzeitig verändern. Zwischen diesen beiden Polen startet Günther in den Wahlkampf. Doch wie herausfordernd ist es, eine ganze Stadt zu führen und wie viel seiner bisherigen Regierungserfahrung hilft ihm dabei? Verwaltung kennt Wolfram Günther. Der 53-Jährige ist gebürtiger Leipziger Jurist und seit vielen Jahren in der Landespolitik aktiv. Von 2019 bis 2024 war er sächsischer Umweltminister und stellvertretender Ministerpräsident. Heute sitzt er für die Grünen im Landtag. Ein Oberbürgermeisteramt wäre trotzdem eine neue Rolle. Näher am Alltag der Menschen, unmittelbar verantwortlich für eine wachsende Stadt und konfrontiert mit Problemen, bei denen Entscheidungen schnell ganz konkret werden. Doch einen fertigen Plan dafür legt Günther ganz bewusst zunächst nicht vor.
2: Das Versprechen ist vom ersten Tag an, wir entwickeln die Punkte und auch die programmatischen Punkte, was wichtig ist, mit der Stadtgesellschaft gemeinsam. Und wenn wir das festgelegt haben, dann gilt das Versprechen, wir arbeiten dran.
3: Damit entscheidet sich Günther bewusst gegen ein bereits abgeschlossenes Programm. Ganz ohne politische Schwerpunkte startet der Grünen-Politiker allerdings nicht.
2: Ich sehe als erstes das Verhältnis von Stadtgesellschaft und Stadtspitze, dass es tatsächlich in einen organisierten Austausch, in einen Dialog kommt. Das ist die Basis für alles. Dann müssen wir uns mit den Fragen Arbeitsplätze in der Industrie, die schwierig sind, wir müssen uns mit der Wohnungsproblematik auseinandersetzen, mit Steigungsbremsen. Wir müssen diese Stadt in Zeiten des Klimawandels klimagerecht anpassen, die Menschen auch im Kulturbereich, überall, wo sich Leute engagieren, die Ängste haben, ob das so weitergeht.
3: Damit reicht seine Themenliste von wirtschaftlichen und sozialen Fragen bis zur Stadtentwicklung. Entscheidend könnte im Wahlkampf aber auch sein, welche konkreten Lösungen Günther daraus ableitet und was sich angesichts der finanziell angespannten Lage der Stadt überhaupt umsetzen lässt.
2: Wenn man in dem engen Austausch geht, ist auch allen klar, wo Möglichkeiten auch beschränkt sind und was man dann trotzdem machen kann oder worauf man auch vielleicht verzichten muss. Und das ist ja auch völlig klar in dieser Stadt. Wir haben einen Haushalt, der in der Schieflage ist. Und wir wissen auch alle, dass wir eine Größe einer Verwaltung haben, die wahrscheinlich in Zukunft nicht mehr an dieser Größe da sein wird.
3: Wie weit solche Veränderungen gehen können, lässt Günther bislang offen. Konkrete Ämter oder Leistungen nennt er nicht. Dabei geht es für Günther nicht nur um Verwaltung und Finanzen. Eine weitere Herausforderung sieht er im Verhältnis zwischen Politik und Bevölkerung. Verlorenes Vertrauen und wachsende Unzufriedenheit gehören für ihn zu den Problemen, auf die auch eine zukünftige Stadtspitze reagieren müsste.
2: Aber der Nährboden dafür ist auch in vielen Fällen eine berechtigte Kritik, berechtigte Unzufriedenheit mit vielen Zuständen. Und deswegen muss man dort ran. Da gibt es keine einfache und keine schnelle Lösung. Aber es geht darum, dass die Menschen wirklich merken, es ist einer Stadtspitze wichtig zuzuhören. Und sie werden ernst genommen. Und es wird ernst und ehrlich gesagt, was geht und was nicht geht und woran es liegt.
3: Der Rückhalt seiner Partei ist da. Die ersten Themen sind gesetzt. Ein fertiges Wahlprogramm noch nicht. Für Wolfram Günther beginnt damit nun die neue Herausforderung, aus politischer Erfahrung ein konkretes Angebot für Leipzig zu entwickeln. Ob das die Leipzigerinnen und Leipziger annehmen, wird sich bei der Wahl im Februar 2027 zeigen.

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1: Es ist genau wie in jeder Sportart, gibt es die guten und die schlechten, sage ich mal.
2: Pferde im Rampenlicht. Für die einen faszinierend, für die anderen ein Grund, genauer hinzusehen.
1: Das Pferd spricht für sich. Wenn er so gestresst und es ihm schlecht gehen würde, würde er es ja auch zeigen.
2: Das Stück Ostwind Live zieht derzeit eine Vielzahl an Besuchern in das Showzelt auf der Washingtonstraße in Dresden. Mercedes Condines steht mit ihrem Rappen Apache als Mika und Ostwind im Mittelpunkt der Show. Für den Auftritt muss ihr Pferd lernen, mit einer Umgebung klarzukommen, die mit einem normalen Reitplatz wenig zu tun hat.
1: Die Lichter zum Beispiel waren jetzt heute das erste Mal dabei. Ich habe ihm das einmal kurz gezeigt und war alles super.
2: Pferde als Sport- und Showpartner stehen heute stärker unter Beobachtung. Auch weil dokumentierte Fälle von Gewalt im Spitzensport Vertrauen beschädigt haben. Die Frage, wie viel lässt sich einem Pferd für Sport und Unterhaltung eigentlich zumuten?
1: Es ist genau wie in jeder Sportart, gibt es die guten und die schlechten, sage ich mal. Aber hier ist definitiv, alle Tiere sind versorgt. Es ist alles mit Harmonie und wirklich mit dem Wohl der Tiere. Und das kann ich auf jeden Fall nicht repräsentieren, dass das hier Tierquälerei oder sonst irgendwas ist. Sonst wäre ich die Letzte, die hier dabei sein wäre.
2: Mercedes Condines ist erfahrene Pferde- und Reitertrainerin. In Aachen bildet sie auf ihrem eigenen Hof seit vielen Jahren vor allem spanische Pferde aus und schult zugleich deren Reiter. Ihr Schwerpunkt ist die Freiheitsdressur. Das Pferd arbeitet dabei ohne feste Verbindung zum Menschen. Für sie ein entscheidender Unterschied zum klassischen Turnier- oder Rennsport. Laut ihr könne man hier viel besser erkennen, ob das Tier nur mitmacht oder tatsächlich Freude an der Arbeit hat.
1: Das ist total seine Welt, also dieses Rumhüpfen und alles. Und ich bin überzeugt, dass wenn wir jetzt auf der Show sind, dass er da auch ein bisschen Spaß dran hat. Also es ist jetzt kein Pferd, den ich dazu zwingen muss. Ne? Also Freiheitsdressur geht ja mit Druck und Zwang schon mal gar nicht. Ich habe ja keine Verbindung, ich kann ihn nicht nötigen. Ne? Es gibt auch mal Momente, so wie gerade, wo ich ihn freilaufen lasse, wo er dann einfach gerade abgelenkt ist. Ja, dann überspielt man das und dann findet man die Nächste. Aber wichtig ist, dass man halt gemeinsam Spaß daran hat, ne? Dass man ein Pferd nicht dazu nötigt. Und das ist halt das Schöne bei der Freiheitsdressur, da sieht man ja auch einfach dieses Miteinander. Ne? Also ich kann ihn ja nicht, wenn ich kein Seil in der Hand habe, kann ich ihn ja nicht zwingen.
2: Für Pferdeshows gelten klare Tierschutzvorgaben. Training und Auftritte dürfen den Tieren keine Schmerzen, Leiden oder Schäden zufügen. Veranstalter müssen deshalb darauf achten, die Belastungen möglichst gering zu halten und die Tiere schrittweise an die Bedingungen der Show zu gewöhnen. In einem aktuellen Fachbeitrag der Deutschen Reiterlichen Vereinigung schrieb Dr. Katharina Kirsch als Tierärztin und Pferdeverhaltensforscherin, dass Stress wie bei diesen Shows hier für das Pferd nicht automatisch problematisch sein muss. Entscheidend sei vielmehr, ob sich das Tier anschließend wieder regulieren kann oder ob die Belastung dauerhaft wird.
3: Kurzfristige Stresszustände müssen nicht zwangsläufig negativ sein. Ein völlig stressfreies, ereignisloses Leben kann langfristig durch Unterforderung und Langeweile wiederum zu Frustration führen.
2: Im selben Fachbeitrag steht allerdings auch, nur weil ein Pferd kein offensichtliches Unwohlsein zeigt, bedeutet das nicht automatisch, dass kein Schmerz vorhanden ist. Pferde können als Fluchttiere Schmerzäußerungen in Anwesenheit von Menschen unterdrücken, so der Artikel.
1: Es gibt manche Pferde, die haben da keinen Spaß dran. Ja, die sind dann einfach nicht für die Show gemacht, aber das ist genau wie bei uns Menschen. Und dann gibt es Pferde, die sind einfach drin reingeboren. Ne? Es kommt auch immer darauf an, wie man es präsentiert oder wie man es macht. Ne? Es gibt von beiden Seiten. Und gerade im Ostwind ist es sehr wichtig zu sehen, dass Harmonie und Miteinander das Wichtigste halt einfach ist. Und das wollen wir auch jetzt hier mit der Show vermitteln.
2: Am Ende zeigt sich, wie viel sich einem Pferd für Sport und Unterhaltung zumuten lässt, lässt sich nicht pauschal beantworten. Entscheidend sind das einzelne Tier und seine Reaktion und ob seine Grenzen erkannt und respektiert werden. Wer sich selbst ein Bild machen möchte, Ostwind Live ist noch bis zum 13. September in Dresden zu sehen.

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1: Die Polizei hat in den ersten 6 Monaten dieses Jahres insgesamt 2098 Straftaten registriert, bei denen Stich- oder Schusswaffen eingesetzt wurden. Dies geht aus einer Antwort des Innenministeriums auf eine Anfrage des AfD-Landtagsabgeordneten Sebastian Wippel hervor. Im Vergleich zum Vorjahreszeitraum ist die Zahl gestiegen. Damals waren es 1913 Fälle. In diesem Jahr konnten 1607 Tatverdächtige ermittelt werden, darunter 1058 Deutsche und 614 Nichtdeutsche. Der Energiekonzern Leek plant, für jeden Braunkohlestandort in Deutschland eine Zukunftslösung zu entwickeln. Laut Vorstandschef Adi Rösch sollen neue Gaskraftwerke gebaut werden, die später auf Wasserstoff umgerüstet werden können. Diese Pläne sind Teil der Ausschreibung für neue Kraftwerke, um erneuerbare Energien mit Batteriespeichern zu kombinieren. Die Bundesnetzagentur bewertet derzeit die Projekte der ersten Gebotsrunde. Archäologen haben bei Döhlen im Landkreis Leipzig eine Grabanlage aus der Jungsteinzeit entdeckt. Das Landesamt für Archäologie teilte mit, dass die trapezförmige Anlage typisch für die Balberger Kultur sei und eine Größe von 20 mal 25 Metern habe. Innerhalb der Anlage wurden 7 kreisrunde Gruben gefunden, darunter auch Überreste eines Menschen in Hockerposition. Solche Funde gab es bereits zuvor im Landkreis Leipzig.

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1: Zwischenzeitlich wird's mal hart. Wenn Bauphase ist, das ist nicht zu vermeiden.
2: Nach mehr als 3 Jahrzehnten Planung fand am Dienstag der erste Spatenstich auf der Königsbrücker Straße statt. Dresdens Oberbürgermeister Dirk Hilbert spricht von einer der wichtigsten Verkehrsachsen der Stadt und von einem Projekt, bei dem lange um einen Kompromiss gerungen wurde.
1: Jetzt setzen wir Variante 8.7 um. Da sind also Dutzende von Planungen durchgelaufen. Das hat entsprechend den Planfeststellungsbeschluss bekommen. Hat Einwände gegeben, aber keine Klagen gegen dieses Bauvorhaben. Und insoweit kann man endlich in die Realisierung treten.
2: Mitte September beginnen zunächst vorbereitende Arbeiten. Im Oktober folgt der eigentliche Ausbau zwischen Albertplatz und Bischofsweg. Welche Veränderungen die Strecke langfristig bringen soll, erklärt Dresdens Bau- und Verkehrsbürgermeister Stefan Kühn.
3: Es wird eine Verbesserung für alle Verkehrsteilnehmer geben. Wir fangen an mit den Anwohnern. Das ist die lauteste Straße von Dresden. Durch den Kopfsteinpflasterbelag, der dann durch Asphalt ersetzt wird, wird es für alle leiser werden. Die Fußgänger werden weiterhin breite Boulevards haben. Hier im Sinne auch des Stadtteilzentrums künftig dann auch auf dem gesamten Abschnitt Bäume, die also auch nochmal Schatten spenden. Es wird Ringbrunnen geben hier am Eschenplatz. Wird es einfach nochmal eine schöne Aufenthaltsqualität geben mit Sitzgelegenheit, auch mit Kunst. Die Radfahrer werden endlich hier diese Straße passieren können. Also man muss ja schon ein geländegängiges Fahrrad haben, um hier freiwillig lang zu fahren. Das heißt, es wird Radwege geben, sichere Radwege.
2: Auf knapp 1,6 Kilometern wird die Königsbrücker Straße grundlegend umgebaut. Unter anderem werden die Gleise für die breiteren Stadtbahnwagen ausgebaut und die Haltestellen barrierefrei gestaltet. Doch die Pläne stoßen nicht überall auf Zustimmung.
1: Natürlich gibt es aus jeder Perspektive, könnte man sich etwas noch besser wünschen. Aber am Ende ist es ein, wie sagt man so schön, klassischer Kompromiss aus verschiedenen Intentionen. Ich brauche eine ganz große, leistungsfähige Verkehrsachse, die allen Verkehrsträgern gerecht wird, von ÖPNV, Individualverkehr, Fahrradverkehr, Fußgänger, die auch einen lebendigen Stadtraum als Stadtteilzentrum. So endlos breit kann man das bloß aber nicht machen, weil wir haben natürlich ein bestehendes Umfeld und das muss beachtet werden. Und insofern war es eben noch notwendig, und da zielen auch Kritiken hin, dass eben auch Bäume gefällt werden müssen. Es werden neue Bäume gepflanzt, sodass eben eine zukunftsfähige Achse hier entsteht, die diesen Thematiken bestmöglich gerecht wird unter einen Hut. Also dass wir ein lebendiges Stadtteilzentrum haben, genauso wie eine lebendige Verkehrsachse.
2: Die Bauarbeiten betreffen dabei weit mehr als die Oberfläche. Unter der Straße werden Wasser, Abwasser, Energie und weitere Versorgungsleitungen erneuert.
3: Wir haben ja teilweise Trinkwasserleitungen aus 1875, 150 Jahre alt, ein Wunder, dass sie lange gehalten haben. Das muss alles erneuert werden, natürlich für die Anwohner, für die Gewerbetreibenden hier, aber auch mit Blick auf die dynamische Entwicklung im Dresden-Nordraum, also Fernwärme, Strom, Medieninfrastruktur in den Dresdner Norden, das führt über die Königsbrücker Straße, insofern auch mit Blick auf die Entwicklung der Halbleiterindustrie, ganz wichtige Investitionen, die wir hier tätigen.
2: Denn die Königsbrücker Straße führt in einen Stadtbereich, der sich wirtschaftlich stark entwickelt. Mit dem Wachstum im Dresdner Norden steigen auch die Anforderungen an die Verkehrsanbindung.
1: Sie bekommen auf jeden Fall eine starke, gut ausgebaute Verkehrsachse. Vom Stadtzentrum kommt der, muss man das insgesamt erzählen, Carola-Brücke, dann die Königsbrücker Straße. Wir bauen auch hinten die Brücke im Industriegelände. Also eine Achse, die den wichtigen Dresdner Norden anbindet, wo derzeit die Milliardeninvestitionen realisiert werden. Und das ist sowohl für den Autoverkehr, für den Fahrradverkehr, für den ÖPNV gewährleistet.
2: Bevor diese Verbindung leistungsfähiger wird, müssen sich Verkehrsteilnehmer allerdings auf mehrere Bauphasen einstellen. Der erste große Abschnitt zwischen Albertplatz und Bischofsweg soll bis März 2028 fertiggestellt werden. Danach wandert die Baustelle weiter Richtung Stauffenbergallee.
3: Bis alles so schön wird, wie ich es beschrieben habe, wird erstmal eine Leidenszeit auf uns zukommen, denn natürlich wird dieser Bau für die Anwohner und für die Verkehrsteilnehmer Einschränkungen bedeuten. Wir werden aber, soweit es geht, diese begrenzt halten. Das heißt, solange es wie es geht, wird die Straßenbahn weiterfahren, dann wird sie durch Schienenersatzverkehr ersetzt. Es wird auch weiterhin pro Richtung eine Fahrspur geben. Die Gewerbetreibenden und die Anwohner müssen ja auch zu den Grundstücken kommen.
2: Auch der Straßenbahnverkehr wird während der Arbeiten mehrfach angepasst. Ab dem Abend des 28. September werden die Linien 7 und 8 zwischen Albertplatz und Bischofsweg umgeleitet. Die Linie 13 fährt in dieser ersten Bauphase weiterhin regulär. Gerade für Anwohner und Gewerbetreibende wird die Bauzeit mit Einschränkungen verbunden sein. Doch Stefan Kühn bietet hierfür eine Lösung.
3: Es wird auch mal Grundstücke geben, die mal eine Zeit lang nicht erreichbar sind, wenn Trinkwasserleitungen erneuert werden oder. Deshalb wird es eine Ansprechbarkeit der Baufirmen geben für die Betroffenen.
2: Die Königsbrücker Straße zwischen Albertplatz und Stauffenbergallee soll bis Oktober 2029 fertiggestellt sein. Anschließend wird noch am Bischofsweg gebaut. Insgesamt laufen die Arbeiten voraussichtlich bis 2030.
1: Man muss mich kneipen, dass es wirklich wahr ist. Wenn man das selber jetzt seit 25 Jahren miterlebt, insgesamt die Diskussion 33 Jahre gehen, dass es endlich passiert. Und man kann das mal beenden und hoffentlich so sagen, was lange währt, wird gut und hoffentlich an dieser Stelle besonders gut.
2: Mehr als 30 Jahre wurde geplant. Zahlreiche Varianten wurden geprüft und verworfen. Mit dem Baubeginn folgt auf die lange Debatte nun eine mehrjährige Belastungsprobe für Anwohner, Gewerbe und Verkehr. Und zugleich einer der größten Umbauten im Dresdner Straßennetz.

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1: Mit der UN-Behindertenrechtskonvention sind gleichberechtigte Teilhabe und Selbstbestimmung seit 2009 auch in Deutschland rechtlich verbindlich. Menschen mit Behinderung sollen möglichst selbstbestimmt leben und teilhaben können. Auch im Sport- und Freizeitbereich. Wie weit das gehen kann, zeigt ein Leipziger Hallenbad. Barrierefreiheit konnte hier von Anfang an mitgeplant werden. Vom blinden Leitsystem vor und im Bad bis zu den Hilfsmitteln direkt am Eingang, weiß Badleiter Kai Leixenring.
2: Hier befindet sich jetzt sozusagen der Rollstuhlwechselbereich. Das heißt, hier kann zum Beispiel der Rollstuhlfahrer wechseln von seinem eigenen auf einen Schwimmhallenrollstuhl. Der ist halt sauber, den kann man bis zum Beckenrand fahren. Die Rollstühle stellen wir kostenlos zur Verfügung, einfach dafür, dass wir die Leute halt auch gerne herkommen, einen sauberen Rollstuhl haben, bis zum Beckenrand fahren können. Alternativ bieten wir natürlich aber auch für Leute zum Beispiel, die mit Krücken kommen oder eben mit einem Gehstock, die Angst haben, wegzurutschen mit ihren Krücken, einen Rollator an. Auch dieser ist kostenlos nutzbar, sodass man sich hier besser und sicherer halt durch die Schwimmhalle bewegen kann.
1: Wer möchte und kann, wechselt hier auf einen sauberen Rollstuhl fürs Bad. Wer auf den eigenen angewiesen ist, darf damit weiterfahren und kann ihn in barrierefreien Sanitäranlagen sauber machen.
2: Wir befinden uns jetzt in der barrierefreien Toilette, / Dusche. Die Toilette ist barrierefrei aus dem Grund, man kann ja an der Seite hochklappen. Man sieht, es gibt auch keine Rückenlehne wie bei einer üblichen Toilettenbrille, sondern es gibt eine separate feste Halterung. Und ein Rollstuhlfahrer würde niemals gerade auf die Toilette. Ein Rollstuhlfahrer wird immer von der Seite auf die Toilette steigen. Deswegen kann man rückwärts ranfahren und kann dann sozusagen hochklappen und kann dann übersteigen auf die Toilette. Von der Toilette steigt man dann wieder zurück auf den Rollstuhl und kann dann im Prinzip direkt unter die Dusche fahren. Man muss jetzt nicht raussteigen, man muss sich nicht auf den separaten Sitz, der noch daneben ist, setzen. Die Möglichkeit gibt es allerdings auch, wer das möchte. Aber man kann direkt aus dem Rollstuhl sich direkt duschen. Selbstverständlich dürfen die Rollstühle auch nass werden. Wir sind ja extra dafür da, damit man in der Schwimmhalle damit auch rumfahren kann. Man ist ja auch nass, spätestens nach dem Wasser.
1: Viel Platz, Haltegriffe, unterfahrbare Waschbecken, alles mit dem Rollstuhl erreichbar.
2: Wenn man es neu plant, überhaupt nicht das Problem, sage ich mal, weil man von Anfang an damit umgehen kann. Man kann das einplanen, man kann das umsetzen. Wenn man jetzt eine Sanierung machen würde, also die anderen Bäder müssten saniert werden von Grund auf. Und das ist halt das Wichtige, dass man halt das wirklich, wenn dann, strukturell macht und eben auch im Großen denkt. Es bezieht sich halt auch durch die Duschen, durch die Toiletten, Umkleidebereich, Foyerbereich, schon alleine der Eingangsbereich. Und das bedarf dann natürlich um einiges mehr Platz.
1: Barrierefreiheit zieht sich hier durch das ganze Bad. Und genau das wurde beim rund 20 Millionen Euro teuren Neubau von Anfang an mitgedacht.
2: Schon in der Planung, in dem Architekturwettbewerb, der für dieses Bad gemacht worden ist, war dieses ein Bestandteil, die Barrierefreiheit. Und wir haben von Anfang an das Integrationsamt, das Amt für Barrierefreiheit hier mit involviert. Die waren auch mehrfach da während der Bauphase, um zu gucken, setzen wir das tatsächlich um. Und auch was die Farbgestaltung zum Beispiel im Foyer angeht, dass die Sitze zum Beispiel noch einen schwarzen Sockel kriegen, weil Sichtbetonbänke, Sichtbetonwand, da würde jemand, sage ich jetzt mal, mit Sehschwäche dort schon das Problem haben zu sehen, dass dort ein Hindernis ist. Also die sind von Anfang an sozusagen involviert gewesen in dieses Bad, in dieses Projekt.
1: So Kai Leixenring vom Leipziger Sportbad. Doch Barrierefreiheit im Bad auf dem Weg ins Wasser ist nicht das Einzige, was zählt. Neben der Treppe steht ein elektrischer Lift.
2: Genau, das wäre jetzt sozusagen der Schritt, um ins Wasser zu kommen, vom Rollstuhl auf unseren Behindertenlift. Sozusagen, dass man dann sich hier draufsetzt, man kann sich auch festschnallen, wird dann rumgeschwenkt und ins Wasser abgelassen, sodass man dann von dort aus ins Wasser starten kann, um dann eben zu schwimmen. Dieser Lift ist auch umsetzbar an unser Leerschwimmbecken nach hinten, sodass wir an beiden Becken die Möglichkeit haben, vom Rollstuhl über den Lift ins Becken hinein und hinaus zu kommen.
1: Vieles also, was selbstständiges Baden erleichtert. Doch ausgerechnet beim letzten Schritt ins Wasser entstehen scheinbar neue Barrieren.
2: Entweder selbstständig oder wenn man halt auf Hilfe angewiesen ist, die Begleitperson dann denjenigen rübersetzt, dann festschnallt und dann können wir den runterlassen.
1: Der Lift bringt Menschen über den Beckenrand ins Wasser. Doch vorher müssen sie vom Rollstuhl auf den Sitz des Liftes wechseln. Wer das allein schafft, kommt selbstständig ins Wasser. Wer sich allerdings kaum bewegen kann, braucht dafür Hilfe. Der Zugang zum Wasser ist also möglich, selbstständig ist er für diese Menschen nicht. Eine Baderampe hätte womöglich einen selbstständigeren Weg ins Wasser ermöglichen können und damit mehr Teilhabe. Gebaut wurde sie nicht. Badleiter Kai Leixenring begründet das mit dem zusätzlichen Platzbedarf und dem höheren Bauaufwand.
2: Kann ich nachvollziehen, ist in einer Schwimmhalle halt schwierig umzusetzen. Also eine Rampe ins Wasser würde natürlich ganz, ganz viel Bauplatzbedarf haben, würde das Projekt natürlich um einiges vergrößern, verstehe ich. Aber die meisten, die jetzt wirklich so eingeschränkt sind, haben immer eine Begleitperson dabei, weil die hat auch gratis Eintritt, nicht nur dafür da, dass sie sozusagen gratis reinkommt, sondern eben auch dafür da ist, die Unterstützung zu bieten. Und dann ist das halt auch im Wasser, es hört ja im Wasser nicht auf. Ne? Es gibt ja Menschen, die können die Beine bewegen, Arme bewegen. Und dort ein bisschen zu orientieren, ist natürlich die Begleitperson dann immer mit im Wasser, mit dabei. Und da beginnt halt auch die Freiheit dann meistens für die Menschen.
1: So Kai Leixenring vom Leipziger Sportbad. Das Schwimmbad am Rabet bleibt ein durchaus positives Beispiel für Inklusion. Vom Eingang über die Dusche und die Umkleide bis zum Becken wurde vieles barrierefrei geplant. Echte, selbstbestimmte Teilhabe hört hier für Menschen mit Behinderung auf, je mehr sie in ihrer Mobilität eingeschränkt sind.

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2: Bunte Kürbisse, soweit das Auge reicht. Im Schlosspark Lichtenwalde zeigt sich das beliebte Herbstgemüse gerade in all seinen Facetten. Rund 70 verschiedene Sorten verwandeln Schloss und Park bereits zum dritten Mal in eine farbenfrohe Kürbiswelt. Damit am Ende sowohl die Wege als auch die großen Skulpturen mit Kürbissen geschmückt sind, benötigt Organisator Stefan Hinner eine beachtliche Menge.
3: Hier in Lichtenwalde werden wir ungefähr 40.000 Kürbisse verarbeiten, bis alles dekoriert ist. So 25.000 bis 30.000 hängen an den Kunstobjekten und der Rest, der liegt dann eher so auf dem Boden verteilt als verbindende Elemente, wegbegleitende Elemente oder landet irgendwann in Mägen oder wird gekauft und nach Hause genommen von den Besuchern.
2: Die Kürbisse erzählen jedes Jahr eine andere Geschichte und die verschiedenen Themenwelten wandern durch ganz Europa. Nach Märchen und Zirkus in den vergangenen beiden Jahren geht es in Lichtenwalde diesmal ins alte Rom. Dafür sind im Barockpark unter anderem Asterix, Obelix und römische Legionäre als große Kürbisskulpturen entstanden. Doch tausende einzelne Kürbisse zu solchen Figuren zusammenzusetzen, ist gar nicht so einfach. Stefan Hinner verrät, wie sie an den Skulpturen befestigt werden und dort über Wochen an ihrem Platz bleiben.
3: Die Kürbisse, die müssen ausgereift sein und dann verholzt der Stiel der Kürbisse und da kann man dann mit einem Bohrer ein Loch durchbohren und dann kommt ein Kabelbinder durch und mit den Kabelbindern zurren wir die Kürbisse dann an den Kunstobjekten auf einem Drahtgestell fest.
2: Doch die aufwendig gestalteten Kürbisskulpturen sind längst nicht alles, was die Besucher in Lichtenwalde erwartet. Bereits zum dritten Mal verbindet das Festival im Barockpark Kunst, Kultur und Natur miteinander. Für Patricia Mein, Geschäftsführerin der Schlossbetriebe, ist es genau dieses Zusammenspiel, das den besonderen Reiz der Veranstaltung ausmacht.
4: Das Kürbisfestival ist eins der wichtigsten Herbstevents, das wir für die Region entwickelt haben, gemeinsam mit der Juckerfarm. Und das ist schon eine Notiz im Terminkalender wert, weil man bei diesem Festival alles erlebt. Man kann durch den Schlosspark wandeln, man kann die schönen Wasserspiele anschauen, man kann die Blickbeziehung in den Schuppertal, in die Natur genießen. Wir haben ganz viel Kulinarik zu bieten. Wir haben auch einen Kürbislehrpfad mit einem Quiz, den auch unser Team entwickelt hat, wo ganz viel Wissen mitgenommen werden kann.
2: Damit die Kürbiswelt möglichst lange so bunt bleibt, braucht es übrigens keine besondere Pflege. Solange das Fruchtfleisch unbeschädigt bleibt, halten sich die Kürbisse Stefan Hinner zufolge über Monate. Manche Sorten sogar bis zu einem Jahr. Doch Kürbisse sind schließlich nicht nur zum Anschauen da. Welche davon besonders gut schmecken? Der Organisator hat da seine ganz persönlichen Favoriten.
3: Oh, da gibt es ganz viele. Also ein Favorit von mir ist die grüne Banane, ein sehr leckerer Kürbis, aber auch der grüne Hokkaido. Die schmecken beide so in Richtung Süßkartoffel. Der Sweet Dumpling wäre auch sensationell gut. Der schmeckt so nach Maroni-Esskastanie. Den könnte man sogar roh essen. Also man kann jeden Kürbis roh essen, aber der schmeckt auch roh sehr intensiv, der Sweet Dumpling. Und so gibt es eben noch viele weitere Kürbisse, die sehr lecker schmecken.
2: Bis zum Ende der Kürbissaison stehen noch einige weitere Programmpunkte auf dem Plan. Darunter das Wiegen und Schnitzen der Riesenkürbisse. Am letzten Festivaltag folgt dann das sogenannte Kürbisschlachtfest. Dabei können sich Besucher sogar Saatgut sichern und daraus vielleicht schon ihren eigenen Riesenkürbis für die Wiegemeisterschaft 2027 heranziehen. Fest steht nämlich, auch im kommenden Jahr soll das Kürbisfestival wieder stattfinden. Welches Thema dann in den Barockpark einzieht, will Organisator Stefan Hinner allerdings noch nicht verraten. Bis dahin lädt die diesjährige Kürbiswelt noch bis zum 1. November zu einem herbstlichen Ausflug nach Lichtenwalde ein.

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2: 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Die Polizei hat in den ersten 6 Monaten dieses Jahres insgesamt 2098 Straftaten registriert, bei denen Stich- oder Schusswaffen eingesetzt wurden. Dies geht aus einer Antwort des Innenministeriums auf eine Anfrage des AfD-Landtagsabgeordneten Sebastian Wippel hervor. Im Vergleich zum Vorjahreszeitraum ist die Zahl gestiegen. Damals waren es 1913 Fälle. In diesem Jahr konnten 1607 Tatverdächtige ermittelt werden, darunter 1058 Deutsche und 614 Nichtdeutsche. Der Energiekonzern Leek plant, für jeden Braunkohlestandort in Deutschland eine Zukunftslösung zu entwickeln. Laut Vorstandschef Adi Rösch sollen neue Gaskraftwerke gebaut werden, die später auf Wasserstoff umgerüstet werden können. Diese Pläne sind Teil der Ausschreibung für neue Kraftwerke, um erneuerbare Energien mit Batteriespeichern zu kombinieren. Die Bundesnetzagentur bewertet derzeit die Projekte der ersten Gebotsrunde. Archäologen haben bei Döhlen im Landkreis Leipzig eine Grabanlage aus der Jungsteinzeit entdeckt. Das Landesamt für Archäologie teilte mit, dass die trapezförmige Anlage typisch für die Balberger Kultur sei und eine Größe von 20 mal 25 Metern habe. Innerhalb der Anlage wurden 7 kreisrunde Gruben gefunden, darunter auch Überreste eines Menschen in Hockerposition. Solche Funde gab es bereits zuvor im Landkreis Leipzig.

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1: Wir haben auf den Flyer geschrieben von 3 bis 99, aber Sie können auch gerne Ihr Baby in der Trage mitbringen. Ich bin sicher, hier findet jeder an dem Tag was, was ihm gefällt.
2: Comics sind längst mehr als kurze Bildergeschichten. Sie verbinden Zeichnung, Sprache und Erzählkunst und erreichen Kinder genauso wie Erwachsene. Am 12. September widmet die Dresdner Zentralbibliothek im Kulturpalast dem Comic deshalb den ganz eigenen Festivaltag. Mit Lesungen, Workshops, Ausstellungen und vielen Möglichkeiten zum Mitmachen. Was den Comic so besonders macht, weiß Lena Leubner, Leiterin der Zentralbibliothek.
1: Der Comic ist eine super Gelegenheit, die Vielseitigkeit zu feiern. Das ist ein Genre, wo so viele Künste zueinander finden, Bild, Text, und wo es so eine perfekte Symbiose gibt. Und es hat ja vor 120 Jahren ungefähr angefangen mit so kleinen Stripes in den Zeitungen, hat sich zu einem kulturellen, globalen Phänomen entwickelt.
2: Genau dieses Phänomen soll am Samstag im gesamten Kulturpalast sichtbar werden. Unter dem Motto 9. Monat, 9. Kunst lädt die Zentralbibliothek zum Comicfest ein. Dabei geht es nicht allein ums Lesen. Besucherinnen und Besucher können Künstler kennenlernen, selbst zeichnen und Comics auf ganz unterschiedliche Weise entdecken. Das Programm beschreibt auch die Organisatorin des Festes, Isabel Kirsche.
3: Wir haben uns ein buntes Programm für jede und jeden ausgedacht und wir fangen zum Beispiel an mit der Kinderbuchbühne extra für die Jüngsten. Jörg Müller, der Kinderbuchautor, wird sein erstes Comic vorstellen.
2: Daneben verteilen sich zahlreiche weitere Programmpunkte über die Zentralbibliothek. Mit dabei sind unter anderem Flix, Josephine Mark, Lena Winkel, Antje von Stemm, Rosa Brockelt und Christopher Tauber. Einige Angebote richten sich speziell an Kinder, andere eher an Jugendliche oder erwachsene Comicfans.
1: Es ist für jeden was dabei, das ist eigentlich das Schöne, so vom Erstleser über den Sachcomic bis hin zu der literarischen Adaption. Also gerade Odysseus ist ja zum Beispiel wegen des Kinofilms in aller Munde. Und das macht den Comic so spannend.
2: Dass sich Comics längst nicht mehr nur an ein junges Publikum richten, zeigt auch das Programm. Neben Kinderbuchfiguren und klassischen Geschichten spielen Graphic Novels, Sachcomics und literarische Stoffe eine Rolle. Wer nicht nur zuschauen möchte, kann bei verschiedenen Aktionen auch selbst kreativ werden.
3: Für die Älteren haben wir etwas dabei. Es wird zum Beispiel eine 3-Fragezeichen-Comic-Lesung im Foyer geben. Und wir haben auch einige Workshops vorbereitet. Einige sind mit Anmeldung, einige kann man spontan dazukommen. So wird zum Beispiel wieder ein Supercomic entstehen. Alle Besuchenden des Tages können mitzeichnen und gestalten und ja, das Comic-Machen ganz neu entdecken.
2: Der gemeinsame Supercomic entsteht Stück für Stück im Laufe des Tages. Dazu kommt eine Rallye durchs ganze Haus. Sie führt unter anderem durch die Comic- und Graphic-Novel-Bestände der Bibliothek und verbindet das Entdecken mit kleinen Aufgaben. Zum Festival gehört außerdem eine Ausstellung über die Arbeit zwei bekannter Comiczeichner. Unter dem Titel "Und täglich grüßt die Panelkunst" werden Comic-Kolumnen von bekannten Künstlern gezeigt.
3: Ein großes Highlight ist unser Werkstattgespräch. Am Abschluss des Comicfestes, da möchten wir auch herzlich alle Experten und Expertinnen des Comics einladen. Der Comic-Künstler Flix wird zu Gast sein und live zugeschaltet Bernd Kissel. Und sie gewähren einen Eindruck hinter die Kulissen. Moderiert wird das Ganze von Josephine Mark, die Leipziger Comic-Künstlerin, die übrigens auch für unser tolles Motiv zuständig ist, was überall auf den Plakaten zu sehen ist und auf dem Flyer. Ja, und da kann man erfahren, wie die Comic-Kolumnen der beiden Künstler entstanden sind.
2: Das Festival soll dabei bewusst niedrigschwellig bleiben. Comic-Vorkenntnisse braucht niemand. Und auch eine Altersgrenze gibt es praktisch nicht.
1: Wir haben auf den Flyer geschrieben von 3 bis 99, aber Sie können auch gerne Ihr Baby in der Trage mitbringen. Ich bin sicher, hier findet jeder an dem Tag was, was ihm gefällt.
2: Los geht's am Samstag, den 12. September um 10 Uhr in der Zentralbibliothek im Kulturpalast. Die Veranstaltungen und Mitmachangebote laufen den Tag über verteilt. Der Eintritt zum Comicfest ist frei.

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1: Wir haben einen Haushalt, der in der Schieflage ist. Und wir wissen auch alle, dass wir eine Größe einer Verwaltung haben, die wahrscheinlich in Zukunft nicht mehr an dieser Größe da sein wird.
2: Herausforderungen und Probleme auf der einen Seite, eine Vorstellung davon, was Leipzig ausmachen soll, auf der anderen. Die Leipziger Grünen haben Wolfram Günther zu ihrem Kandidaten für die Oberbürgermeisterwahl 2027 in Leipzig gewählt.
1: Uns muss ja klar sein, dass das Fundament dieser Stadt auch sehr breit

0: breit aufgestellt ist, auch was diese Stadt ausmacht, auch dieses Bunte, einfach dieses Lebendige und dass das nicht von alleine so bleibt.
1: Leipzig bewahren und gleichzeitig verändern. Zwischen diesen beiden Polen startet Günther in den Wahlkampf. Doch wie herausfordernd ist es, eine ganze Stadt zu führen und wie viel seiner bisherigen Regierungserfahrung hilft ihm dabei? Verwaltung kennt Wolfram Günther. Der 53-Jährige ist gebürtiger Leipziger Jurist und seit vielen Jahren in der Landespolitik aktiv. Von 2019 bis 2024 war er sächsischer Umweltminister und stellvertretender Ministerpräsident. Heute sitzt er für die Grünen im Landtag. Ein Oberbürgermeisteramt wäre trotzdem eine neue Rolle. Näher am Alltag der Menschen, unmittelbar verantwortlich für eine wachsende Stadt und konfrontiert mit Problemen, bei denen Entscheidungen schnell ganz konkret werden. Doch einen fertigen Plan dafür legt Günther ganz bewusst zunächst nicht vor.
0: Das Versprechen ist vom ersten Tag an, wir entwickeln die Punkte und auch die programmatischen Punkte, was wichtig ist, mit der Stadtgesellschaft gemeinsam. Und wenn wir das festgelegt haben, dann gilt das Versprechen, wir arbeiten dran.
1: Damit entscheidet sich Günther bewusst gegen ein bereits abgeschlossenes Programm. Ganz ohne politische Schwerpunkte startet der Grünen-Politiker allerdings nicht.
0: Ich sehe als erstes das Verhältnis von Stadtgesellschaft und Stadtspitze, dass es tatsächlich in einen organisierten Austausch, in einen Dialog kommt. Das ist die Basis für alles. Dann müssen wir uns mit den Fragen Arbeitsplätze in der Industrie, die schwierig sind, wir müssen uns mit der Wohnungsproblematik auseinandersetzen, mit Steinmissbrennen. Wir müssen diese Stadt in Zeiten des Klimawandels klimagerecht anpassen, die Menschen auch im Kulturbereich, überall, wo sich Leute engagieren, die Ängste haben, ob das so weitergeht.
1: Damit reicht seine Themenliste von wirtschaftlichen und sozialen Fragen bis zur Stadtentwicklung. Entscheidend könnte im Wahlkampf aber auch sein, welche konkreten Lösungen Günther daraus ableitet und was sich angesichts der finanziell angespannten Lage der Stadt überhaupt umsetzen lässt.
0: Wenn man in dem engen Austausch geht, ist auch allen klar, wo Möglichkeiten auch beschränkt sind und was man dann trotzdem machen kann oder worauf man auch vielleicht verzichten muss. Und das ist ja auch völlig klar in dieser Stadt. Wir haben einen Haushalt, der in einer Schieflage ist. Und wir wissen auch alle, dass wir eine Größe einer Verwaltung haben, die wahrscheinlich in Zukunft nicht mehr an dieser Größe da sein wird.
1: Wie weit solche Veränderungen gehen können, lässt Günther bislang offen. Konkrete Ämter oder Leistungen nennt er nicht. Dabei geht es für Günther nicht nur um Verwaltung und Finanzen. Eine weitere Herausforderung sieht er im Verhältnis zwischen Politik und Bevölkerung. Verlorenes Vertrauen und wachsende Unzufriedenheit gehören für ihn zu den Problemen, auf die auch eine zukünftige Stadtspitze reagieren müsste.
0: Aber der Nährboden dafür ist auch in vielen Fällen eine berechtigte Kritik, berechtigte Unzufriedenheit mit vielen Zuständen. Und deswegen muss man dort ran. Da gibt es keine einfache und keine schnelle Lösung. Aber es geht darum, dass die Menschen wirklich merken, es ist einer Stadtspitze wichtig zuzuhören. Und sie werden ernst genommen. Und es wird ernst und ehrlich gesagt, was geht und was nicht geht und woran es liegt.
1: Der Rückhalt seiner Partei ist da. Die ersten Themen sind gesetzt. Ein fertiges Wahlprogramm noch nicht. Für Wolfram Günther beginnt damit nun die neue Herausforderung, aus politischer Erfahrung ein konkretes Angebot für Leipzig zu entwickeln. Ob das die Leipzigerinnen und Leipziger annehmen, wird sich bei der Wahl im Februar 2027 zeigen.

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1: Die Polizei hat in den ersten 6 Monaten dieses Jahres insgesamt 2098 Straftaten registriert, bei denen Stich- oder Schusswaffen eingesetzt wurden. Dies geht aus einer Antwort des Innenministeriums auf eine Anfrage des AfD-Landtagsabgeordneten Sebastian Wippel hervor. Im Vergleich zum Vorjahreszeitraum ist die Zahl gestiegen. Damals waren es 1913 Fälle. In diesem Jahr konnten 1607 Tatverdächtige ermittelt werden, darunter 1058 Deutsche und 614 Nichtdeutsche. Der Energiekonzern Leek plant, für jeden Braunkohlestandort in Deutschland eine Zukunftslösung zu entwickeln. Laut Vorstandschef Adi Rösch sollen neue Gaskraftwerke gebaut werden, die später auf Wasserstoff umgerüstet werden können. Diese Pläne sind Teil der Ausschreibung für neue Kraftwerke, um erneuerbare Energien mit Batteriespeichern zu kombinieren. Die Bundesnetzagentur bewertet derzeit die Projekte der ersten Gebotsrunde. Archäologen haben bei Döhlen im Landkreis Leipzig eine Grabanlage aus der Jungsteinzeit entdeckt. Das Landesamt für Archäologie teilte mit, dass die trapezförmige Anlage typisch für die Balberger Kultur sei und eine Größe von 20 mal 25 Metern habe. Innerhalb der Anlage wurden 7 kreisrunde Gruben gefunden, darunter auch Überreste eines Menschen in Hockerposition. Solche Funde gab es bereits zuvor im Landkreis Leipzig.

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1: Zwischenzeitlich wird es mal hart. Wenn Bauphase ist, das ist nicht zu vermeiden.
2: Nach mehr als 3 Jahrzehnten Planung fand am Dienstag der erste Spatenstich auf der Königsbrücker Straße statt. Dresdens Oberbürgermeister Dirk Hilbert spricht von einer der wichtigsten Verkehrsachsen der Stadt und von einem Projekt, bei dem lange um einen Kompromiss gerungen wurde.
1: Jetzt setzen wir Variante 8.7 um. Das sind also Dutzende von Planungen durchgelaufen. Das hat entsprechend den Planfeststellungsbeschluss bekommen. Hat Einwände gegeben, aber keine Klagen gegen dieses Bauvorhaben. Und insoweit kann man endlich in die Realisierung treten.
2: Mitte September beginnen zunächst vorbereitende Arbeiten. Im Oktober folgt der eigentliche Ausbau zwischen Albertplatz und Bischofsweg. Welche Veränderungen die Strecke langfristig bringen soll, erklärt Dresdens Bau- und Verkehrsbürgermeister Stefan Kühn.
3: Es wird eine Verbesserung für alle Verkehrsteilnehmer geben. Wir fangen an mit den Anwohnern. Das ist die lauteste Straße von Dresden. Durch den Kopfsteinpflasterbelag, der dann durch Asphalt ersetzt wird, wird es für alle leiser werden. Die Fußgänger werden weiterhin breite Boulevards haben. Hier im Sinne auch des Stadtteilzentrums künftig dann auch auf dem gesamten Abschnitt Bäume, die also auch nochmal Schatten spenden. Es wird Ringbrunnen geben hier am Eschenplatz. Wird es einfach nochmal eine schöne Aufenthaltsqualität geben mit Sitzgelegenheit, auch mit Kunst. Die Radfahrer werden endlich hier diese Straße passieren können. Also man muss ja schon ein geländegängiges Fahrrad haben, um hier freiwillig lang zu fahren. Das heißt, es wird Radwege geben, sichere Radwege.
2: Auf knapp 1,6 Kilometern wird die Königsbrücker Straße grundlegend umgebaut. Unter anderem werden die Gleise für die breiteren Stadtbahnwagen ausgebaut und die Haltestellen barrierefrei gestaltet. Doch die Pläne stoßen nicht überall auf Zustimmung.
1: Natürlich gibt es aus jeder Perspektive, könnte man sich etwas noch besser wünschen. Aber am Ende ist es ein, wie sagt man so schön, klassischer Kompromiss aus verschiedenen Intentionen. Ich brauche eine ganz große, leistungsfähige Verkehrsachse, die allen Verkehrsträgern gerecht wird, von ÖPNV, Individualverkehr, Fahrradverkehr, Fußgänger, die auch einen lebendigen Stadtraum als Stadtteilzentrum. So endlos breit kann man das bloß aber nicht machen, weil wir haben natürlich ein bestehendes Umfeld und das muss beachtet werden. Und insofern war es eben auch notwendig, und da zielen auch Kritiken hin, dass eben auch Bäume gefällt werden müssen. Es werden neue Bäume gepflanzt, sodass eben eine zukunftsfähige Achse hier entsteht, die diesen Thematiken bestmöglich gerecht wird unter einen Hut. Also dass wir ein lebendiges Stadtteilzentrum haben, genauso wie eine lebendige Verkehrsachse.
2: Die Bauarbeiten betreffen dabei weit mehr als die Oberfläche. Unter der Straße werden Wasser, Abwasser, Energie und weitere Versorgungsleitungen erneuert.
3: Wir haben ja teilweise Trinkwasserleitungen aus 1875, 150 Jahre alt, ein Wunder, dass sie lange gehalten haben. Das muss alles erneuert werden, natürlich für die Anwohner, für die Gewerbetreibenden hier, aber auch mit Blick auf die dynamische Entwicklung im Dresden-Nordraum, also Fernwärme, Strom, Medieninfrastruktur in den Dresdner Norden. Das führt über die Königsbrücker Straße, insofern auch mit Blick auf die Entwicklung der Halbleiterindustrie, ganz wichtige Investitionen, die wir hier tätigen.
2: Denn die Königsbrücker Straße führt in einen Stadtbereich, der sich wirtschaftlich stark entwickelt. Mit dem Wachstum im Dresdner Norden steigen auch die Anforderungen an die Verkehrsanbindung.
1: Sie bekommen auf jeden Fall eine starke, gut ausgebaute Verkehrsachse. Vom Stadtzentrum kommt der, muss man das insgesamt sehen, Carola-Brücke, dann die Königsbrücker Straße. Wir bauen auch hinten die Brücke im Industriegelände. Also eine Achse, die den wichtigen Dresdner Norden anbindet, wo derzeit die Milliardeninvestitionen realisiert werden. Und das ist sowohl für den Autoverkehr, für den Fahrradverkehr, für den ÖPNV gewährleistet.
2: Bevor diese Verbindung leistungsfähiger wird, müssen sich Verkehrsteilnehmer allerdings auf mehrere Bauphasen einstellen. Der erste große Abschnitt zwischen Albertplatz und Bischofsweg soll bis März 2028 fertiggestellt werden. Danach wandert die Baustelle weiter Richtung Stauffenbergallee.
3: Bis alles so schön wird, wie ich es beschrieben habe, wird erstmal eine Leidenszeit auf uns zukommen, denn natürlich wird dieser Bau für die Anwohner und für die Verkehrsteilnehmer Einschränkungen bedeuten. Wir werden aber, soweit es geht, diese begrenzt halten. Das heißt, solange es wie es geht, wird die Straßenbahn weiterfahren, dann wird sie durch Schienenersatzverkehr ersetzt. Es wird auch weiterhin pro Richtung eine Fahrspur geben. Die Gewerbetreibenden und die Anwohner müssen ja auch zu den Grundstücken kommen.
2: Auch der Straßenbahnverkehr wird während der Arbeiten mehrfach angepasst. Ab dem Abend des 28. September werden die Linien 7 und 8 zwischen Albertplatz und Bischofsweg umgeleitet. Die Linie 13 fährt in dieser ersten Bauphase weiterhin regulär. Gerade für Anwohner und Gewerbetreibende wird die Bauzeit mit Einschränkungen verbunden sein. Doch Stefan Kühn bietet hierfür eine Lösung.
3: Es wird auch mal Grundstücke geben, die mal eine Zeit lang nicht erreichbar sind, wenn Trinkwasserleitungen erneuert werden oder. Deshalb wird es eine Ansprechbarkeit der Baufirmen geben für die Betroffenen.
2: Die Königsbrücker Straße zwischen Albertplatz und Stauffenbergallee soll bis Oktober 2029 fertiggestellt sein. Anschließend wird noch am Bischofsweg gebaut. Insgesamt laufen die Arbeiten voraussichtlich bis 2030.
1: Man muss mich kneipen, dass es wirklich wahr ist. Wenn man das selber jetzt seit 25 Jahren miterlebt, insgesamt die Diskussion 33 Jahre gehen, dass es endlich passiert. Und man kann das mal beenden und hoffentlich so sagen, was lange währt, wird gut und hoffentlich an dieser Stelle besonders gut.
2: Mehr als 30 Jahre wurde geplant. Zahlreiche Varianten wurden geprüft und verworfen. Mit dem Baubeginn folgt auf die lange Debatte nun eine mehrjährige Belastungsprobe für Anwohner, Gewerbe und Verkehr. Und zugleich einer der größten Umbauten im Dresdner Straßennetz.

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1: Mit der UN-Behindertenrechtskonvention sind gleichberechtigte Teilhabe und Selbstbestimmung seit 2009 auch in Deutschland rechtlich verbindlich. Menschen mit Behinderung sollen möglichst selbstbestimmt leben und teilhaben können. Auch im Sport- und Freizeitbereich. Wie weit das gehen kann, zeigt ein Leipziger Hallenbad. Barrierefreiheit konnte hier von Anfang an mitgeplant werden. Vom Blindenleitsystem vor und im Bad bis zu den Hilfsmitteln direkt am Eingang, weiß Badleiter Kai Leixenring.
2: Hier befindet sich jetzt sozusagen der Rollstuhlwechselbereich. Das heißt, hier kann jetzt zum Beispiel der Rollstuhlfahrer wechseln von seinem eigenen auf einen Schwimmhallenrollstuhl. Der ist halt sauber, den kann man bis zum Beckenrand fahren. Die Rollstühle stellen wir kostenlos zur Verfügung, einfach dafür, dass wir die Leute halt auch gerne herkommen, einen sauberen Rollstuhl haben, bis zum Beckenrand fahren können. Alternativ bieten wir natürlich aber auch für Leute zum Beispiel, die mit Krücken kommen oder eben mit einem Gehstock, die Angst haben, wegzurutschen mit ihren Krücken, einen Rollator an. Auch dieser ist kostenlos nutzbar, sodass man sich hier besser und sicherer halt durch die Schwimmhalle bewegen kann.
1: Wer möchte und kann, wechselt hier auf einen sauberen Rollstuhl fürs Bad. Wer auf den eigenen angewiesen ist, darf damit weiterfahren und kann ihn in barrierefreien Sanitäranlagen sauber machen.
2: Wir befinden uns jetzt in der barrierefreien Toilette, / Dusche. Die Toilette ist barrierefrei aus dem Grund, man kann ja an der Seite hochklappen. Man sieht, es gibt auch keine Rückenlehne wie bei einer üblichen Toilettenbrille, sondern es gibt eine separate feste Halterung. Und ein Rollstuhlfahrer würde niemals gerade auf die Toilette. Ein Rollstuhlfahrer wird immer von der Seite auf die Toilette steigen. Deswegen kann man rückwärts ranfahren und kann dann sozusagen hochklappen und kann dann übersteigen auf die Toilette. Von der Toilette steigt man dann wieder zurück auf den Rollstuhl und kann dann im Prinzip direkt unter die Dusche fahren. Man muss jetzt nicht raussteigen, man muss sich nicht auf den separaten Sitz, der noch daneben ist, setzen. Die Möglichkeit gibt es allerdings auch, wer das möchte. Aber man kann direkt aus dem Rollstuhl sich direkt duschen. Selbstverständlich dürfen die Rollstühle auch nass werden. Wir sind ja extra dafür da, damit man in der Schwimmhalle damit auch rumfahren kann. Man ist ja auch nass, spätestens nach dem Wasser.
1: Viel Platz, Haltegriffe, unterfahrbare Waschbecken, alles mit dem Rollstuhl erreichbar.
2: Wenn man es neu plant, überhaupt nicht das Problem, sage ich mal, weil man von Anfang an damit umgehen kann. Man kann das einplanen, man kann das umsetzen. Wenn man jetzt eine Sanierung machen würde, also die anderen Bäder müssten saniert werden von Grund auf. Und das ist halt das Wichtige, dass man halt das wirklich, wenn dann, strukturell macht und eben auch im Großen denkt. Es bezieht sich halt auch durch die Duschen, durch die Toiletten, Umkleidebereich, Foyerbereich, schon alleine der Eingangsbereich. Und das bedarf dann natürlich um einiges mehr Platz.
1: Barrierefreiheit zieht sich hier durch das ganze Bad. Und genau das wurde beim rund 20 Millionen Euro teuren Neubau von Anfang an mitgedacht.
2: Schon in der Planung, in dem Architekturwettbewerb, der für dieses Bad gemacht worden ist, war dieses ein Bestandteil, die Barrierefreiheit. Und wir haben von Anfang an das Integrationsamt, das Amt für Barrierefreiheit hier mit involviert. Die waren auch mehrfach da während der Bauphase, um zu gucken, setzen wir das tatsächlich um. Auch was die Farbgestaltung zum Beispiel im Foyer angeht, dass die Sitze zum Beispiel noch einen schwarzen Sockel kriegen, weil Sichtbetonbänke, Sichtbetonwand, da würde jemand, sage ich jetzt mal, mit Sehschwäche dort schon das Problem haben zu sehen, dass dort ein Hindernis ist. Also die sind von Anfang an sozusagen involviert gewesen in dieses Bad, in dieses Projekt.
1: So Kai Leixenring vom Leipziger Sportbad. Doch Barrierefreiheit im Bad auf dem Weg ins Wasser ist nicht das Einzige, was zählt. Neben der Treppe steht ein elektrischer Lift.
2: Genau, das wäre jetzt sozusagen der Schritt, um ins Wasser zu kommen, vom Rollstuhl auf unseren Behindertenlift. Sozusagen, dass man dann sich hier draufsetzt, man kann sich auch festschnallen, wird dann rumgeschwenkt und ins Wasser abgelassen, sodass man dann von dort aus ins Wasser starten kann, um dann eben zu schwimmen. Dieser Lift ist auch umsetzbar an unser Leerschwimmbecken nach hinten, sodass wir an beiden Becken die Möglichkeit haben, vom Rollstuhl über den Lift ins Becken hinein und hinaus zu kommen.
1: Vieles also, was selbstständiges Baden erleichtert. Doch ausgerechnet beim letzten Schritt ins Wasser entstehen scheinbar neue Barrieren.
2: Entweder selbstständig oder wenn man halt auf Hilfe angewiesen ist, die Begleitperson dann denjenigen rübersetzt, dann festschnallt und dann können wir den runterlassen.
1: Der Lift bringt Menschen über den Beckenrand ins Wasser. Doch vorher müssen sie vom Rollstuhl auf den Sitz des Liftes wechseln. Wer das allein schafft, kommt selbstständig ins Wasser. Wer sich allerdings kaum bewegen kann, braucht dafür Hilfe. Der Zugang zum Wasser ist also möglich, selbstständig ist er für diese Menschen nicht. Eine Baderampe hätte womöglich einen selbstständigeren Weg ins Wasser ermöglichen können und damit mehr Teilhabe. Gebaut wurde sie nicht. Badleiter Kai Leixenring begründet das mit dem zusätzlichen Platzbedarf und dem höheren Bauaufwand.
2: Kann ich nachvollziehen, ist in der Schwimmhalle halt schwierig umzusetzen. Also eine Rampe ins Wasser würde natürlich ganz, ganz viel Bauplatzbedarf haben, würde das Projekt natürlich um einiges vergrößern, verstehe ich. Aber die meisten, die jetzt wirklich so eingeschränkt sind, haben immer eine Begleitperson dabei, weil die hat auch gratis Eintritt. Ne? Nicht nur dafür da, dass sie sozusagen gratis reinkommt, sondern eben auch dafür da ist, die Unterstützung zu bieten. Und dann ist das halt auch im Wasser, es hört ja im Wasser nicht auf. Ne? Es gibt ja Menschen, die können die Beine bewegen, Arme bewegen. Und dort ein bisschen zu orientieren, ist natürlich die Begleitperson dann immer mit im Wasser, mit dabei. Und da beginnt halt auch die Freiheit dann meistens für die Menschen.
1: So Kai Leixenring vom Leipziger Sportbad. Das Schwimmbad am Rabet bleibt ein durchaus positives Beispiel für Inklusion. Vom Eingang über die Dusche und die Umkleide bis zum Becken wurde vieles barrierefrei geplant. Echte, selbstbestimmte Teilhabe hört hier für Menschen mit Behinderung auf, je mehr sie in ihrer Mobilität eingeschränkt sind.

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2: 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Die Polizei hat in den ersten 6 Monaten dieses Jahres insgesamt 2098 Straftaten registriert, bei denen Stich- oder Schusswaffen eingesetzt wurden. Dies geht aus einer Antwort des Innenministeriums auf eine Anfrage des AfD-Landtagsabgeordneten Sebastian Wippel hervor. Im Vergleich zum Vorjahreszeitraum ist die Zahl gestiegen. Damals waren es 1913 Fälle. In diesem Jahr konnten 1607 Tatverdächtige ermittelt werden, darunter 1058 Deutsche und 614 Nichtdeutsche. Der Energiekonzern Leek plant, für jeden Braunkohlestandort in Deutschland eine Zukunftslösung zu entwickeln. Laut Vorstandschef Adi Rösch sollen neue Gaskraftwerke gebaut werden, die später auf Wasserstoff umgerüstet werden können. Diese Pläne sind Teil der Ausschreibung für neue Kraftwerke, um erneuerbare Energien mit Batteriespeichern zu kombinieren. Die Bundesnetzagentur bewertet derzeit die Projekte der ersten Gebotsrunde. Archäologen haben bei Döhlen im Landkreis Leipzig eine Grabanlage aus der Jungsteinzeit entdeckt. Das Landesamt für Archäologie teilte mit, dass die trapezförmige Anlage typisch für die Balberger Kultur sei und eine Größe von 20 mal 25 Metern habe. Innerhalb der Anlage wurden 7 kreisrunde Gruben gefunden, darunter auch Überreste eines Menschen in Hockerposition. Solche Funde gab es bereits zuvor im Landkreis Leipzig.

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1: Wir haben auf den Flyer geschrieben von 3 bis 99, aber Sie können auch gerne Ihr Baby in der Trage mitbringen. Ich bin sicher, hier findet jeder an dem Tag was, was ihm gefällt.
2: Comics sind längst mehr als kurze Bildergeschichten. Sie verbinden Zeichnung, Sprache und Erzählkunst und erreichen Kinder genauso wie Erwachsene. Am 12. September widmet die Dresdner Zentralbibliothek im Kulturpalast dem Comic deshalb den ganz eigenen Festivaltag. Mit Lesungen, Workshops, Ausstellungen und vielen Möglichkeiten zum Mitmachen. Was den Comic so besonders macht, weiß Lena Leubner, Leiterin der Zentralbibliothek.
1: Der Comic ist eine super Gelegenheit, die Vielseitigkeit zu feiern. Das ist ein Genre, wo so viele Künste zueinander finden, Bild, Text und wo es so eine perfekte Symbiose gibt. Und es hat ja vor 120 Jahren ungefähr angefangen mit so kleinen Stripes in den Zeitungen, hat sich zu einem kulturellen, globalen Phänomen entwickelt.
2: Genau dieses Phänomen soll am Samstag im gesamten Kulturpalast sichtbar werden. Unter dem Motto 9. Monat, 9. Kunst lädt die Zentralbibliothek zum Comicfest ein. Dabei geht es nicht allein ums Lesen. Besucherinnen und Besucher können Künstler kennenlernen, selbst zeichnen und Comics auf ganz unterschiedliche Weise entdecken. Das Programm beschreibt auch die Organisatorin des Festes, Isabel Kirsche.
3: Wir haben uns ein buntes Programm für jede und jeden ausgedacht und wir fangen zum Beispiel an mit der Kinderbuchbühne extra für die Jüngsten. Jörg Mühle, der Kinderbuchautor, wird sein erstes Comic vorstellen.
2: Daneben verteilen sich zahlreiche weitere Programmpunkte über die Zentralbibliothek. Mit dabei sind unter anderem Flix, Josephine Mark, Lena Winkel, Antje von Stemm, Rosa Brockelt und Christopher Tauber. Einige Angebote richten sich speziell an Kinder. Andere eher an Jugendliche oder erwachsene Comicfans.
1: Das ist für jeden was dabei, das ist eigentlich das Schöne, so vom Erstleser über den Sachcomic bis hin zu der literarischen Adaption, also gerade Odysseus ist ja zum Beispiel wegen des Kinofilms in aller Munde und das macht den Comic so spannend.
2: Dass sich Comics längst nicht mehr nur an ein junges Publikum richten, zeigt auch das Programm. Neben Kinderbuchfiguren und klassischen Geschichten spielen Graphic Novels, Sachcomics und literarische Stoffe eine Rolle. Wer nicht nur zuschauen möchte, kann bei verschiedenen Aktionen auch selbst kreativ werden.
3: Für die Älteren haben wir etwas dabei. Es wird zum Beispiel eine 3-Fragezeichen-Comic-Lesung im Foyer geben. Und wir haben auch einige Workshops vorbereitet. Einige sind mit Anmeldung, einige kann man spontan dazukommen. So wird zum Beispiel wieder ein Supercomic entstehen. Alle Besuchenden des Tages können mitzeichnen und gestalten und ja, das Comic-Machen ganz neu entdecken.
2: Der gemeinsame Supercomic entsteht Stück für Stück im Laufe des Tages. Dazu kommt eine Rallye durchs ganze Haus. Sie führt unter anderem durch die Comic- und Graphic-Novel-Bestände der Bibliothek und verbindet das Entdecken mit kleinen Aufgaben. Zum Festival gehört außerdem eine Ausstellung über die Arbeit zwei bekannter Comiczeichner. Unter dem Titel "Und täglich grüßt die Panelkunst" werden Comic-Kolumnen von bekannten Künstlern gezeigt.
3: Ein großes Highlight ist unser Werkstattgespräch. Am Abschluss des Comicfestes, da möchten wir auch herzlich alle Experten und Expertinnen des Comics einladen. Der Comic-Künstler Flix wird zu Gast sein und live zugeschaltet Bernd Kissel. Und sie gewähren einen Eindruck hinter die Kulissen. Moderiert wird das Ganze von Josephine Mark, die Leipziger Comic-Künstlerin, die übrigens auch für unser tolles Motiv zuständig ist, was überall auf den Plakaten zu sehen ist und auf dem Flyer. Ja, und da kann man erfahren, wie die Comic-Kolumnen der beiden Künstler entstanden sind.
2: Das Festival soll dabei bewusst niedrigschwellig bleiben. Comic-Vorkenntnisse braucht niemand. Und auch eine Altersgrenze gibt es praktisch nicht.
1: Wir haben auf den Flyer geschrieben von 3 bis 99, aber Sie können auch gerne Ihr Baby in der Trage mitbringen. Ich bin sicher, hier findet jeder an dem Tag was, was ihm gefällt.
2: Los geht's am Samstag, den 12. September um 10 Uhr in der Zentralbibliothek im Kulturpalast. Die Veranstaltungen und Mitmachangebote laufen den Tag über verteilt. Der Eintritt zum Comicfest ist frei.

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2: Wir haben einen Haushalt, der in der Schieflage ist. Und wir wissen auch alle, dass wir eine Größe einer Verwaltung haben, die wahrscheinlich in Zukunft nicht mehr an dieser Größe da sein wird.
3: Herausforderungen und Probleme auf der einen Seite.

0: Eine Vorstellung davon, was Leipzig ausmachen soll, auf der anderen. Die Leipziger Grünen haben Wolfram Günther zu ihrem Kandidaten für die Oberbürgermeisterwahl 2027 in Leipzig gewählt.
1: Es muss ja klar sein, dass das Fundament dieser Stadt auch sehr breit aufgestellt ist. Auch was diese Stadt ausmacht, auch dieses Bunte, einfach dieses Lebendige und dass das nicht von alleine so bleibt.
0: Leipzig bewahren und gleichzeitig verändern. Zwischen diesen beiden Polen startet Günther in den Wahlkampf. Doch wie herausfordernd ist es, eine ganze Stadt zu führen und wie viel seiner bisherigen Regierungserfahrung hilft ihm dabei? Verwaltung kennt Wolfram Günther. Der 53-Jährige ist gebürtiger Leipziger Jurist und seit vielen Jahren in der Landespolitik aktiv. Von 2019 bis 2024 war er sächsischer Umweltminister und stellvertretender Ministerpräsident. Heute sitzt er für die Grünen im Landtag. Ein Oberbürgermeisteramt wäre trotzdem eine neue Rolle. Näher am Alltag der Menschen, unmittelbar verantwortlich für eine wachsende Stadt und konfrontiert mit Problemen, bei denen Entscheidungen schnell ganz konkret werden. Doch einen fertigen Plan dafür legt Günther ganz bewusst zunächst nicht vor.
1: Das Versprechen ist vom ersten Tag an, wir entwickeln die Punkte und auch die programmatischen Punkte, was wichtig ist, mit der Stadtgesellschaft gemeinsam. Und wenn wir das festgelegt haben, dann gilt das Versprechen, wir arbeiten dran.
0: Damit entscheidet sich Günther bewusst gegen ein bereits abgeschlossenes Programm. Ganz ohne politische Schwerpunkte startet der Grünen-Politiker allerdings nicht.
1: Ich sehe als erstes das Verhältnis von Stadtgesellschaft und Stadtspitze, dass es tatsächlich in einen organisierten Austausch, in einen Dialog kommt. Das ist die Basis für alles. Dann müssen wir uns mit den Fragen Arbeitsplätze in der Industrie, die schwierig sind, wir müssen uns mit der Wohnungsproblematik auseinandersetzen, mit steigenden Preisen. Wir müssen diese Stadt in Zeiten des Klimawandels klimagerecht anpassen, die Menschen auch im Kulturbereich, überall, wo sich Leute engagieren, die Ängste haben, ob das so weitergeht.
0: Damit reicht seine Themenliste von wirtschaftlichen und sozialen Fragen bis zur Stadtentwicklung. Entscheidend könnte im Wahlkampf aber auch sein, welche konkreten Lösungen Günther daraus ableitet und was sich angesichts der finanziell angespannten Lage der Stadt überhaupt umsetzen lässt.
1: Wenn man in dem engen Austausch geht, ist auch allen klar, wo Möglichkeiten auch beschränkt sind und was man dann trotzdem machen kann oder worauf man auch vielleicht verzichten muss. Und das ist ja auch völlig klar in dieser Stadt. Wir haben einen Haushalt, der in der Schieflage ist. Und wir wissen auch alle, dass wir eine Größe einer Verwaltung haben, die wahrscheinlich in Zukunft nicht mehr an dieser Größe da sein wird.
0: Wie weit solche Veränderungen gehen können, lässt Günther bislang offen. Konkrete Ämter oder Leistungen nennt er nicht. Dabei geht es für Günther nicht nur um Verwaltung und Finanzen. Eine weitere Herausforderung sieht er im Verhältnis zwischen Politik und Bevölkerung. Verlorenes Vertrauen und wachsende Unzufriedenheit gehören für ihn zu den Problemen, auf die auch eine zukünftige Stadtspitze reagieren müsste.
1: Aber der Nährboden dafür ist auch in vielen Fällen eine berechtigte Unzufriedenheit mit vielen Zuständen. Und deswegen muss man dort ran. Da gibt es keine einfache und keine schnelle Lösung. Aber es geht darum, dass die Menschen wirklich merken, es ist einer Stadtspitze wichtig zuzuhören. Und sie werden ernst genommen. Und es wird ernst und ehrlich gesagt, was geht und was nicht geht und woran es liegt.
0: Der Rückhalt seiner Partei ist da. Die ersten Themen sind gesetzt. Ein fertiges Wahlprogramm noch nicht. Für Wolfram Günther beginnt damit nun die neue Herausforderung, aus politischer Erfahrung ein konkretes Angebot für Leipzig zu entwickeln. Ob das die Leipzigerinnen und Leipziger annehmen, wird sich bei der Wahl im Februar 2027 zeigen.

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1: Die Polizei hat in den ersten 6 Monaten dieses Jahres insgesamt 2098 Straftaten registriert, bei denen Stich- oder Schusswaffen eingesetzt wurden. Dies geht aus einer Antwort des Innenministeriums auf eine Anfrage des AfD-Landtagsabgeordneten Sebastian Wippel hervor. Im Vergleich zum Vorjahreszeitraum ist die Zahl gestiegen. Damals waren es 1913 Fälle. In diesem Jahr konnten 1607 Tatverdächtige ermittelt werden, darunter 1058 Deutsche und 614 Nichtdeutsche. Der Energiekonzern Leek plant, für jeden Braunkohlestandort in Deutschland eine Zukunftslösung zu entwickeln. Laut Vorstandschef Adi Rösch sollen neue Gaskraftwerke gebaut werden, die später auf Wasserstoff umgerüstet werden können. Diese Pläne sind Teil der Ausschreibung für neue Kraftwerke, um erneuerbare Energien mit Batteriespeichern zu kombinieren. Die Bundesnetzagentur bewertet derzeit die Projekte der ersten Gebotsrunde. Archäologen haben bei Döhlen im Landkreis Leipzig eine Grabanlage aus der Jungsteinzeit entdeckt. Das Landesamt für Archäologie teilte mit, dass die trapezförmige Anlage typisch für die Balberger Kultur sei und eine Größe von 20 mal 25 Metern habe. Innerhalb der Anlage wurden 7 kreisrunde Gruben gefunden, darunter auch Überreste eines Menschen in Hockerposition. Solche Funde gab es bereits zuvor im Landkreis Leipzig.

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1: Zwischenzeitlich wird es mal hart. Wenn Bauphase ist, das ist nicht zu vermeiden.
2: Nach mehr als 3 Jahrzehnten Planung fand am Dienstag der erste Spatenstich auf der Königsbrücker Straße statt. Dresdens Oberbürgermeister Dirk Hilbert spricht von einer der wichtigsten Verkehrsachsen der Stadt und von einem Projekt, bei dem lange um einen Kompromiss gerungen wurde.
1: Jetzt setzen wir Variante 8.7 um. Das sind also Dutzende von Planungen durchgelaufen. Das hat entsprechend den Planfeststellungsbeschluss bekommen. Hat Einwände gegeben, aber keine Klagen gegen dieses Bauvorhaben. Und insoweit kann man endlich in die Realisierung treten.
2: Mitte September beginnen zunächst vorbereitende Arbeiten. Im Oktober folgt der eigentliche Ausbau zwischen Albertplatz und Bischofsweg. Welche Veränderungen die Strecke langfristig bringen soll, erklärt Dresdens Bau- und Verkehrsbürgermeister Stefan Kühn.
3: Es wird eine Verbesserung für alle Verkehrsteilnehmer geben. Wir fangen an mit den Anwohnern. Das ist die lauteste Straße von Dresden. Durch den Kopfsteinpflasterbelag, der dann durch Asphalt ersetzt wird, wird es für alle leiser werden. Die Fußgänger werden weiterhin breite Boulevards haben. Hier im Sinne auch des Stadtteilzentrums künftig dann auch auf dem gesamten Abschnitt Bäume, die also auch nochmal Schatten spenden. Es wird Ringbrunnen geben hier am Eschenplatz. Wird es einfach nochmal eine schöne Aufenthaltsqualität geben mit Sitzgelegenheit, auch mit Kunst. Die Radfahrer werden endlich hier diese Straße passieren können. Also man muss ja schon ein geländegängiges Fahrrad haben, um hier freiwillig lang zu fahren. Das heißt, es wird Radwege geben, sichere Radwege.
2: Auf knapp 1,6 Kilometern wird die Königsbrücker Straße grundlegend umgebaut. Unter anderem werden die Gleise für die breiteren Stadtbahnwagen ausgebaut und die Haltestellen barrierefrei gestaltet. Doch die Pläne stoßen nicht überall auf Zustimmung.
1: Natürlich gibt es aus jeder Perspektive, könnte man sich etwas noch besser wünschen. Aber am Ende ist es ein, wie sagt man so schön, klassischer Kompromiss aus verschiedenen Intentionen. Ich brauche eine ganz große, leistungsfähige Verkehrsachse, die allen Verkehrsträgern gerecht wird, von ÖPNV, Individualverkehr, Fahrradverkehr, Fußgänger, die auch einen lebendigen Stadtraum als Stadtteilzentrum. So endlos breit kann man das bloß aber nicht machen, weil wir haben natürlich ein bestehendes Umfeld und das muss beachtet werden. Und insofern war es eben auch notwendig, und da zielen auch Kritiken hin, dass eben auch Bäume gefällt werden müssen. Es werden neue Bäume gepflanzt, sodass eben eine zukunftsfähige Achse hier entsteht, die diesen Thematiken bestmöglich gerecht wird unter einen Hut. Also dass wir ein lebendiges Stadtteilzentrum haben, genauso wie eine lebendige Verkehrsachse.
2: Die Bauarbeiten betreffen dabei weit mehr als die Oberfläche. Unter der Straße werden Wasser, Abwasser, Energie und weitere Versorgungsleitungen erneuert.
3: Wir haben ja teilweise Trinkwasserleitungen aus 1875, 150 Jahre alt, ein Wunder, dass sie lange gehalten haben. Das muss alles erneuert werden, natürlich für die Anwohner, für die Gewerbetreibenden hier, aber auch mit Blick auf die dynamische Entwicklung im Dresden-Nordraum, also Fernwärme, Strom, Medieninfrastruktur in den Dresdner Norden. Das führt über die Königsbrücker Straße, insofern auch mit Blick auf die Entwicklung der Halbleiterindustrie, ganz wichtige Investitionen, die wir hier tätigen.
2: Denn die Königsbrücker Straße führt in einen Stadtbereich, der sich wirtschaftlich stark entwickelt. Mit dem Wachstum im Dresdner Norden steigen auch die Anforderungen an die Verkehrsanbindung.
1: Sie bekommen auf jeden Fall eine starke, gut ausgebaute Verkehrsachse. Vom Stadtzentrum kommt der, muss man das insgesamt sehen, Carola-Brücke, dann die Königsbrücker Straße. Wir bauen auch hinten die Brücke im Industriegelände. Also eine Achse, die den wichtigen Dresdner Norden anbindet, wo derzeit die Milliardeninvestitionen realisiert werden. Und das ist sowohl für den Autoverkehr, für den Fahrradverkehr, für den ÖPNV gewährleistet.
2: Bevor diese Verbindung leistungsfähiger wird, müssen sich Verkehrsteilnehmer allerdings auf mehrere Bauphasen einstellen. Der erste große Abschnitt zwischen Albertplatz und Bischofsweg soll bis März 2028 fertiggestellt werden. Danach wandert die Baustelle weiter Richtung Stauffenbergallee.
3: Bis alles so schön wird, wie ich es beschrieben habe, wird erstmal eine Leidenszeit auf uns zukommen. Denn natürlich wird dieser Bau für die Anwohner und für die Verkehrsteilnehmer Einschränkungen bedeuten. Wir werden aber, soweit es geht, diese begrenzt halten. Das heißt, solange es wie es geht, wird die Straßenbahn weiterfahren. Dann wird es durch Schienenersatzverkehr ersetzt. Es wird auch weiterhin pro Richtung eine Fahrspur geben. Die Gewerbetreibenden und die Anwohner müssen ja auch zu den Grundstücken kommen.
2: Auch der Straßenbahnverkehr wird während der Arbeiten mehrfach angepasst. Ab dem Abend des 28. September werden die Linien 7 und 8 zwischen Albertplatz und Bischofsweg umgeleitet. Die Linie 13 fährt in dieser ersten Bauphase weiterhin regulär. Gerade für Anwohner und Gewerbetreibende wird die Bauzeit mit Einschränkungen verbunden sein. Doch Stefan Kühn bietet hierfür eine Lösung.
3: Es wird auch mal Grundstücke geben, die mal eine Zeit lang nicht erreichbar sind, wenn Trinkwasserleitungen erneuert werden oder. Deshalb wird es eine Ansprechbarkeit der Baufirmen geben für die Betroffenen.
2: Die Königsbrücker Straße zwischen Albertplatz und Stauffenbergallee soll bis Oktober 2029 fertiggestellt sein. Anschließend wird noch am Bischofsweg gebaut. Insgesamt laufen die Arbeiten voraussichtlich bis 2030.
1: Man muss mich kneipen, dass es wirklich wahr ist, wenn man das selber jetzt seit 25 Jahren miterlebt. Insgesamt die Diskussion 33 Jahre gehen, dass es endlich passiert. Und man kann das mal beenden und hoffentlich so sagen, was lange währt, wird gut und hoffentlich an dieser Stelle besonders gut.
2: Mehr als 30 Jahre wurde geplant. Zahlreiche Varianten wurden geprüft und verworfen. Mit dem Baubeginn folgt auf die lange Debatte nun eine mehrjährige Belastungsprobe für Anwohner, Gewerbe und Verkehr. Und zugleich einer der größten Umbauten im Dresdner Straßennetz.

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1: Mit der UN-Behindertenrechtskonvention sind gleichberechtigte Teilhabe und Selbstbestimmung seit 2009 auch in Deutschland rechtlich verbindlich. Menschen mit Behinderung sollen möglichst selbstbestimmt leben und teilhaben können. Auch im Sport- und Freizeitbereich. Wie weit das gehen kann, zeigt ein Leipziger Hallenbad. Barrierefreiheit konnte hier von Anfang an mitgeplant werden. Vom Blindenleitsystem vor und im Bad bis zu den Hilfsmitteln direkt am Eingang, weiß Badleiter Kai Leixenring.
2: Hier befindet sich jetzt sozusagen der Rollstuhlwechselbereich. Das heißt, hier kann zum Beispiel der Rollstuhlfahrer wechseln von seinem eigenen auf einen Schwimmhallenrollstuhl. Der ist halt sauber, den kann man bis zum Beckenrand fahren. Die Rollstühle stellen wir kostenlos zur Verfügung, einfach dafür, dass wir die Leute halt auch gerne herkommen, einen sauberen Rollstuhl haben, bis zum Beckenrand fahren können. Alternativ bieten wir natürlich aber auch für Leute zum Beispiel, die mit Krücken kommen oder eben mit einem Gehstock, die Angst haben, wegzurutschen mit ihren Krücken, einen Rollator an. Auch dieser ist kostenlos nutzbar, sodass man sich hier besser und sicherer halt durch die Schwimmhalle bewegen kann.
1: Wer möchte und kann, wechselt hier auf einen sauberen Rollstuhl fürs Bad. Wer auf den eigenen angewiesen ist, darf damit weiterfahren und kann ihn in barrierefreien Sanitäranlagen sauber machen.
2: Wir befinden uns jetzt in der barrierefreien Toilette, / Dusche. Die Toilette ist barrierefrei aus dem Grund, man kann ja an der Seite hochklappen. Man sieht, es gibt auch keine Rückenlehne wie bei einer üblichen Toilettenbrille, sondern es gibt eine separate feste Halterung. Und ein Rollstuhlfahrer würde niemals gerade auf die Toilette. Ein Rollstuhlfahrer wird immer von der Seite auf die Toilette steigen. Deswegen kann man rückwärts ranfahren und kann dann sozusagen hochklappen und kann dann übersteigen auf die Toilette. Von der Toilette steigt man dann wieder zurück auf den Rollstuhl und kann dann im Prinzip direkt unter die Dusche fahren. Man muss jetzt nicht raussteigen, man muss sich nicht auf den separaten Sitz, der noch daneben ist, setzen. Die Möglichkeit gibt es allerdings auch, wer das möchte. Aber man kann direkt aus dem Rollstuhl sich direkt duschen. Selbstverständlich dürfen die Rollstühle auch nass werden. Wir sind ja extra dafür da, damit man in der Schwimmhalle damit auch rumfahren kann. Man ist ja auch nass, spätestens nach dem Wasser.
1: Viel Platz, Haltegriffe, unterfahrbare Waschbecken, alles mit dem Rollstuhl erreichbar.
2: Wenn man es neu plant, überhaupt nicht das Problem, sage ich mal, weil man von Anfang an damit umgehen kann. Man kann das einplanen, man kann das umsetzen. Wenn man jetzt eine Sanierung machen würde, also die anderen Bäder müssten saniert werden von Grund auf. Und das ist halt das Wichtige, dass man halt das wirklich, wenn dann, strukturell macht und eben auch im Großen denkt. Es bezieht sich halt auch durch die Duschen, durch die Toiletten, Umkleidebereich, Foyerbereich, schon alleine der Eingangsbereich. Und das bedarf dann natürlich um einiges mehr Platz.
1: Barrierefreiheit zieht sich hier durch das ganze Bad. Und genau das wurde beim rund 20 Millionen Euro teuren Neubau von Anfang an mitgedacht.
2: Schon in der Planung, in dem Architekturwettbewerb, der für dieses Bad gemacht worden ist, war dieses ein Bestandteil, die Barrierefreiheit. Und wir haben von Anfang an das Integrationsamt, das Amt für Barrierefreiheit hier mit involviert. Die waren auch mehrfach da während der Bauphase, um zu gucken, setzen wir das tatsächlich um. Auch was die Farbgestaltung zum Beispiel im Foyer angeht, dass die Sitze zum Beispiel noch einen schwarzen Sockel kriegen, weil Sichtbetonbänke, Sichtbetonwand, da würde jemand, sage ich jetzt mal, mit Sehschwäche dort schon das Problem haben zu sehen, dass dort ein Hindernis ist. Also die sind von Anfang an sozusagen involviert gewesen in dieses Bad, in dieses Projekt.
1: So Kai Leixenring vom Leipziger Sportbad. Doch Barrierefreiheit im Bad auf dem Weg ins Wasser ist nicht das Einzige, was zählt. Neben der Treppe steht ein elektrischer Lift.
2: Genau, das wäre jetzt sozusagen der Schritt, um ins Wasser zu kommen, vom Rollstuhl auf unseren Behindertenlift. Sozusagen, dass man dann sich hier draufsetzt, man kann sich auch festschnallen, wird dann rumgeschwenkt und ins Wasser abgelassen, sodass man dann von dort aus ins Wasser starten kann, um dann eben zu schwimmen. Dieser Lift ist auch umsetzbar an unser Leerschwimmbecken nach hinten, sodass wir an beiden Becken die Möglichkeit haben, vom Rollstuhl über den Lift ins Becken hinein und hinaus zu kommen.
1: Vieles also, was selbstständiges Baden erleichtert. Doch ausgerechnet beim letzten Schritt ins Wasser entstehen scheinbar neue Barrieren.
2: Entweder selbstständig oder wenn man halt auf Hilfe angewiesen ist, die Begleitperson dann denjenigen rübersetzt, dann festschnallt und dann können wir den runterlassen.
1: Der Lift bringt Menschen über den Beckenrand ins Wasser. Doch vorher müssen sie vom Rollstuhl auf den Sitz des Liftes wechseln. Wer das allein schafft, kommt selbstständig ins Wasser. Wer sich allerdings kaum bewegen kann, braucht dafür Hilfe. Der Zugang zum Wasser ist also möglich, selbstständig ist er für diese Menschen nicht. Eine Baderampe hätte womöglich einen selbstständigeren Weg ins Wasser ermöglichen können und damit mehr Teilhabe. Gebaut wurde sie nicht. Badleiter Kai Leixenring begründet das mit dem zusätzlichen Platzbedarf und dem höheren Bauaufwand.
2: Kann ich nachvollziehen, ist in der Schwimmhalle halt schwierig umzusetzen. Also eine Rampe ins Wasser würde natürlich ganz, ganz viel Bauplatzbedarf haben, würde das Projekt natürlich um einiges vergrößern, verstehe ich. Aber die meisten, die jetzt wirklich so eingeschränkt sind, haben immer eine Begleitperson dabei, weil die hat auch gratis Eintritt. Ne? Nicht nur dafür da, dass sie sozusagen gratis reinkommt, sondern eben auch dafür da ist, die Unterstützung zu bieten. Und dann ist das halt auch im Wasser, es hört ja im Wasser nicht auf. Ne? Es gibt ja Menschen, die können die Beine bewegen, Arme bewegen. Und dort ein bisschen zu orientieren, ist natürlich die Begleitperson dann immer mit im Wasser, mit dabei. Und da beginnt halt auch die Freiheit dann meistens für die Menschen.
1: So Kai Leixenring vom Leipziger Sportbad. Das Schwimmbad am Rabet bleibt ein durchaus positives Beispiel für Inklusion. Vom Eingang über die Dusche und die Umkleide bis zum Becken wurde vieles barrierefrei geplant. Echte, selbstbestimmte Teilhabe hört hier für Menschen mit Behinderung auf, je mehr sie in ihrer Mobilität eingeschränkt sind.

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2: 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Die Polizei hat in den ersten 6 Monaten dieses Jahres insgesamt 2098 Straftaten registriert, bei denen Stich- oder Schusswaffen eingesetzt wurden. Dies geht aus einer Antwort des Innenministeriums auf eine Anfrage des AfD-Landtagsabgeordneten Sebastian Wippel hervor. Im Vergleich zum Vorjahreszeitraum ist die Zahl gestiegen. Damals waren es 1913 Fälle. In diesem Jahr konnten 1607 Tatverdächtige ermittelt werden, darunter 1058 Deutsche und 614 Nichtdeutsche. Der Energiekonzern Leek plant, für jeden Braunkohlestandort in Deutschland eine Zukunftslösung zu entwickeln. Laut Vorstandschef Adi Rösch sollen neue Gaskraftwerke gebaut werden, die später auf Wasserstoff umgerüstet werden können. Diese Pläne sind Teil der Ausschreibung für neue Kraftwerke, um erneuerbare Energien mit Batteriespeichern zu kombinieren. Die Bundesnetzagentur bewertet derzeit die Projekte der ersten Gebotsrunde. Archäologen haben bei Döhlen im Landkreis Leipzig eine Grabanlage aus der Jungsteinzeit entdeckt. Das Landesamt für Archäologie teilte mit, dass die trapezförmige Anlage typisch für die Balberger Kultur sei und eine Größe von 20 mal 25 Metern habe. Innerhalb der Anlage wurden 7 kreisrunde Gruben gefunden, darunter auch Überreste eines Menschen in Hockerposition. Solche Funde gab es bereits zuvor im Landkreis Leipzig.

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1: Wir haben auf den Flyer geschrieben von 3 bis 99, aber Sie können auch gerne Ihr Baby in der Trage mitbringen. Ich bin sicher, hier findet jeder an dem Tag was, was ihm gefällt.
2: Comics sind längst mehr als kurze Bildergeschichten. Sie verbinden Zeichnung, Sprache und Erzählkunst und erreichen Kinder genauso wie Erwachsene. Am 12. September widmet die Dresdner Zentralbibliothek im Kulturpalast dem Comic deshalb den ganz eigenen Festivaltag. Mit Lesungen, Workshops, Ausstellungen und vielen Möglichkeiten zum Mitmachen. Was den Comic so besonders macht, weiß Lena Leubner, Leiterin der Zentralbibliothek.
1: Der Comic ist eine super Gelegenheit, die Vielseitigkeit zu feiern. Das ist ein Genre, wo so viele Künste zueinander finden, Bild, Text, und wo es so eine perfekte Symbiose gibt. Und es hat ja vor 120 Jahren ungefähr angefangen mit so kleinen Stripes in den Zeitungen, hat sich zu einem kulturellen, globalen Phänomen entwickelt.
2: Genau dieses Phänomen soll am Samstag im gesamten Kulturpalast sichtbar werden. Unter dem Motto 9. Monat, 9. Kunst lädt die Zentralbibliothek zum Comicfest ein. Dabei geht es nicht allein ums Lesen. Besucherinnen und Besucher können Künstler kennenlernen, selbst zeichnen und Comics auf ganz unterschiedliche Weise entdecken. Das Programm beschreibt auch die Organisatorin des Festes, Isabel Kirsche.
3: Wir haben uns ein buntes Programm für jede und jeden ausgedacht und wir fangen zum Beispiel an mit der Kinderbuchbühne extra für die Jüngsten. Jörg Müller, der Kinderbuchautor, wird sein erstes Comic vorstellen.
2: Daneben verteilen sich zahlreiche weitere Programmpunkte über die Zentralbibliothek. Mit dabei sind unter anderem Flix, Josephine Mark, Lena Winkel, Antje von Stemm, Rosa Brockelt und Christopher Tauber. Einige Angebote richten sich speziell an Kinder, andere eher an Jugendliche oder erwachsene Comicfans.
1: Es ist für jeden was dabei, das ist eigentlich das Schöne, so vom Erstleser über den Sachcomic bis hin zu der literarischen Adaption. Also gerade Odysseus ist ja zum Beispiel wegen des Kinofilms in aller Munde. Und das macht den Comic so spannend.
2: Dass sich Comics längst nicht mehr nur an ein junges Publikum richten, zeigt auch das Programm. Neben Kinderbuchfiguren und klassischen Geschichten spielen Graphic Novels, Sachcomics und literarische Stoffe eine Rolle. Wer nicht nur zuschauen möchte, kann bei verschiedenen Aktionen auch selbst kreativ werden.
3: Für die Älteren haben wir etwas dabei. Es wird zum Beispiel eine 3-Fragezeichen-Comic-Lesung im Foyer geben. Und wir haben auch einige Workshops vorbereitet. Einige sind mit Anmeldung, einige kann man spontan dazukommen. So wird zum Beispiel wieder ein Supercomic entstehen. Alle Besuchenden des Tages können mitzeichnen und gestalten und ja, das Comic-Machen ganz neu entdecken.
2: Der gemeinsame Supercomic entsteht Stück für Stück im Laufe des Tages. Dazu kommt eine Rallye durchs ganze Haus. Sie führt unter anderem durch die Comic- und Graphic-Novel-Bestände der Bibliothek und verbindet das Entdecken mit kleinen Aufgaben. Zum Festival gehört außerdem eine Ausstellung über die Arbeit zwei bekannter Comiczeichner. Unter dem Titel "Und täglich grüßt die Panelkunst" werden Comic-Kolumnen von bekannten Künstlern gezeigt.
3: Ein großes Highlight ist unser Werkstattgespräch. Am Abschluss des Comicfestes, da möchten wir auch herzlich alle Experten und Expertinnen des Comics einladen. Der Comic-Künstler Flix wird zu Gast sein und live zugeschaltet Bernd Kissel. Und sie gewähren einen Eindruck hinter die Kulissen. Moderiert wird das Ganze von Josephine Mark, die Leipziger Comic-Künstlerin, die übrigens auch für unser tolles Motiv zuständig ist, was überall auf den Plakaten zu sehen ist und auf dem Flyer. Ja, und da kann man erfahren, wie die Comic-Kolumnen der beiden Künstler entstanden sind.
2: Das Festival soll dabei bewusst niedrigschwellig bleiben. Comic-Vorkenntnisse braucht niemand. Und auch eine Altersgrenze gibt es praktisch nicht.
1: Wir haben auf den Flyer geschrieben von 3 bis 99, aber Sie können auch gerne Ihr Baby in der Trage mitbringen. Ich bin sicher, hier findet jeder an dem Tag was, was ihm gefällt.
2: Los geht's am Samstag, den 12. September um 10 Uhr in der Zentralbibliothek im Kulturpalast. Die Veranstaltungen und Mitmachangebote laufen den Tag über verteilt. Der Eintritt zum Comicfest ist frei.

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2: Wir haben einen Haushalt, der in der Schieflage ist. Und wir wissen auch alle, dass wir eine Größe einer Verwaltung haben, die wahrscheinlich in Zukunft nicht mehr an dieser Größe da sein wird.
3: Herausforderungen und Probleme auf der einen Seite, eine Vorstellung davon, was Leipzig ausmachen soll, auf der anderen. Die Leipziger Grünen haben Wolfram Günther zu ihrem Kandidaten für die Oberbürgermeisterwahl 2027 in Leipzig gewählt.
2: Es muss ja klar sein, dass das Fundament dieser Stadt auch sehr breit aufgestellt ist. Auch was diese Stadt ausmacht, auch dieses Bunte, einfach dieses Lebendige und dass das nicht von alleine so bleibt.
3: Leipzig bewahren und gleichzeitig verändern. Zwischen diesen beiden Polen startet Günther in den Wahlkampf. Doch wie herausfordernd ist es, eine ganze Stadt zu führen und wie viel seiner bisherigen Regierungserfahrung hilft ihm dabei? Verwaltung kennt Wolfram Günther. Der 53-Jährige ist gebürtiger Leipziger Jurist und seit vielen Jahren in der Landespolitik aktiv. Von 2019 bis 2024 war er sächsischer Umweltminister und stellvertretender Ministerpräsident. Heute sitzt er für die Grünen im Landtag. Ein Oberbürgermeisteramt wäre trotzdem eine neue Rolle. Näher am Alltag der Menschen, unmittelbar verantwortlich für eine wachsende Stadt und konfrontiert mit Problemen, bei denen Entscheidungen schnell ganz konkret werden. Doch einen fertigen Plan dafür legt Günther ganz bewusst zunächst nicht vor.
2: Das Versprechen ist vom ersten Tag an, wir entwickeln die Punkte und auch die programmatischen Punkte, was wichtig ist, mit der Stadtgesellschaft gemeinsam. Und wenn wir das festgelegt haben, dann gilt das Versprechen, wir arbeiten dran.
3: Damit entscheidet sich Günther bewusst gegen ein bereits abgeschlossenes Programm. Ganz ohne politische Schwerpunkte startet der Grünen-Politiker allerdings nicht.
2: Ich sehe als erstes das Verhältnis von Stadtgesellschaft und Stadtspitze, dass es tatsächlich in einen organisierten Austausch, in einen Dialog kommt. Das ist die Basis für alles. Dann müssen wir uns mit den Fragen Arbeitsplätze in der Industrie, die schwierig sind, wir müssen uns mit der Wohnungsproblematik auseinandersetzen, mit Steigungsbremsen. Wir müssen diese Stadt in Zeiten des Klimawandels klimagerecht anpassen, die Menschen auch im Kulturbereich, überall, wo sich Leute engagieren, die Ängste haben, ob das so weitergeht.
3: Damit reicht seine Themenliste von wirtschaftlichen und sozialen Fragen bis zur Stadtentwicklung. Entscheidend könnte im Wahlkampf aber auch sein, welche konkreten Lösungen Günther daraus ableitet und was sich angesichts der finanziell angespannten Lage der Stadt überhaupt umsetzen lässt.
2: Wenn man in dem engen Austausch geht, ist auch allen klar, womöglich.

0: Möglichkeiten auch beschränkt sind und was man dann trotzdem machen kann oder worauf man auch vielleicht verzichten muss. Und das ist ja auch völlig klar in dieser Stadt. Wir haben einen Haushalt, der in der Schieflage ist. Und wir wissen auch alle, dass wir eine Größe einer Verwaltung haben, die wahrscheinlich in Zukunft nicht mehr an dieser Größe da sein wird.
1: Wie weit solche Veränderungen gehen können, lässt Günther bislang offen. Konkrete Ämter oder Leistungen nennt er nicht. Dabei geht es für Günther nicht nur um Verwaltung und Finanzen. Eine weitere Herausforderung sieht er im Verhältnis zwischen Politik und Bevölkerung. Verlorenes Vertrauen und wachsende Unzufriedenheit gehören für ihn zu den Problemen, auf die auch eine zukünftige Stadtspitze reagieren müsste.
0: Aber der Nährboden dafür ist auch in vielen Fällen eine berechtigte Kritik, berechtigte Unzufriedenheit mit vielen Zuständen. Und deswegen muss man dort ran. Da gibt es keine einfache und keine schnelle Lösung. Aber es geht darum, dass die Menschen wirklich merken, es ist einer Stadtspitze wichtig zuzuhören. Und sie werden ernst genommen. Und es wird ernst und ehrlich gesagt, was geht und was nicht geht und woran es liegt.
1: Der Rückhalt seiner Partei ist da. Die ersten Themen sind gesetzt. Ein fertiges Wahlprogramm noch nicht. Für Wolfram Günther beginnt damit nun die neue Herausforderung, aus politischer Erfahrung ein konkretes Angebot für Leipzig zu entwickeln. Ob das die Leipzigerinnen und Leipziger annehmen, wird sich bei der Wahl im Februar 2027 zeigen.

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2: 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Der Vorsitzende des Mitteldeutschen Sicherheitsinstitutes, Markus Kurzig, hat sich für einen pragmatischen Umgang mit der geplanten Ansiedlung des US-Rüstungsunternehmens Covenant in Leipzig ausgesprochen. Laut Kurzig sei die Produktion von Marschflugkörpern eine positive Entwicklung, die neue Chancen für mittelständische Zulieferer und Technologieunternehmen eröffne. Das neu gegründete Mitteldeutsche Sicherheitsinstitut plant bis Ende 2027 eine wesentliche Rolle bei Investitionen im Rüstungsbereich sowie beim zivilen Schutz zu spielen. Sachsen sieht sich auf einem guten Weg im Kampf gegen Finanzkriminalität. Heute entscheidet der Finanzausschuss des Bundesrats über einen Gesetzentwurf, der dem Zoll mehr Befugnisse geben soll. Finanzminister Christian Piwarz kritisierte jedoch, dass die geforderte Beweislastumkehr nicht enthalten ist. Diese Änderung würde es ermöglichen, dass Verdächtige nachweisen müssen, dass ihr Vermögen aus legalen Quellen stammt. Sachsen plant mehrere Änderungsanträge einzubringen, um den Entwurf zu verschärfen. Wirtschaftsminister Dirk Panther hat die VW-Spitze aufgefordert, schnell ein Konzept für das Werk in Zwickau vorzulegen. Nach einem Gespräch mit der Geschäftsführung betonte Panther die Wichtigkeit der Fortführung der Fahrzeugproduktion am Standort Zwickau. Ein Umbau zu einem Rüstungsstandort sei kurzfristig keine Option. Der VW-Aufsichtsrat hatte kürzlich ein Sparpaket beschlossen, das Personalabbau vorsieht und den Konzern effizienter machen soll. Die Zukunft einiger Standorte bleibt jedoch unklar.

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2: Wir haben auf den Flyer geschrieben von 3 bis 99, aber Sie können auch gerne Ihr Baby in der Trage mitbringen. Ich bin sicher, hier findet jeder an dem Tag was, was ihm gefällt.
3: Comics sind längst mehr als kurze Bildergeschichten. Sie verbinden Zeichnung, Sprache und Erzählkunst und erreichen Kinder genauso wie Erwachsene. Am 12. September widmet die Dresdner Zentralbibliothek im Kulturpalast dem Comic deshalb den ganz eigenen Festivaltag. Mit Lesungen, Workshops, Ausstellungen und vielen Möglichkeiten zum Mitmachen. Was den Comic so besonders macht, weiß Lena Leubner, Leiterin der Zentralbibliothek.
2: Der Comic ist eine super Gelegenheit, die Vielseitigkeit zu feiern. Das ist ein Genre, wo so viele Künste zueinander finden, Bild, Text, und wo es so eine perfekte Symbiose gibt. Und es hat ja vor 120 Jahren ungefähr angefangen mit so kleinen Stripes in den Zeitungen, hat sich zu einem kulturellen, globalen Phänomen entwickelt.
3: Genau dieses Phänomen soll am Samstag im gesamten Kulturpalast sichtbar werden. Unter dem Motto 9. Monat, 9. Kunst lädt die Zentralbibliothek zum Comicfest ein. Dabei geht es nicht allein ums Lesen. Besucherinnen und Besucher können Künstler kennenlernen, selbst zeichnen und Comics auf ganz unterschiedliche Weise entdecken. Das Programm beschreibt auch die Organisatorin des Festes, Isabel Kirsche.
4: Wir haben uns ein buntes Programm für jede und jeden ausgedacht und wir fangen zum Beispiel an mit der Kinderbuchbühne Extra für die Jüngsten. Jörg Mühle, der Kinderbuchautor, wird sein erstes Comic vorstellen.
3: Daneben verteilen sich zahlreiche weitere Programmpunkte über die Zentralbibliothek. Mit dabei sind unter anderem Flix, Josephine Mark, Lena Winkel, Antje von Stemm, Rosa Brockelt und Christopher Tauber. Einige Angebote richten sich speziell an Kinder, andere eher an Jugendliche oder erwachsene Comicfans.
2: Es ist für jeden was dabei, das ist eigentlich das Schöne, so vom Erstleser über den Sachcomic bis hin zu der literarischen Adaption. Also gerade Odysseus ist ja zum Beispiel wegen des Kinofilms in aller Munde. Und das macht den Comic so spannend.
3: Dass sich Comics längst nicht mehr nur an ein junges Publikum richten, zeigt auch das Programm. Neben Kinderbuchfiguren und klassischen Geschichten spielen Graphic Novels, Sachcomics und literarische Stoffe eine Rolle. Wer nicht nur zuschauen möchte, kann bei verschiedenen Aktionen auch selbst kreativ werden.
4: Für die Älteren haben wir etwas dabei. Es wird zum Beispiel eine 3-Fragezeichen-Comic-Lesung im Foyer geben. Und wir haben auch einige Workshops vorbereitet. Einige sind mit Anmeldung, einige kann man spontan dazukommen. So wird zum Beispiel wieder ein Supercomic entstehen. Alle Besuchenden des Tages können mitzeichnen und gestalten und ja, das Comic-Machen ganz neu entdecken.
3: Der gemeinsame Supercomic entsteht Stück für Stück im Laufe des Tages. Dazu kommt eine Rallye durchs ganze Haus. Sie führt unter anderem durch die Comic- und Graphic-Novel-Bestände der Bibliothek und verbindet das Entdecken mit kleinen Aufgaben. Zum Festival gehört außerdem eine Ausstellung über die Arbeit zwei bekannter Comiczeichner. Unter dem Titel "Und täglich grüßt die Panelkunst" werden Comic-Kolumnen von bekannten Künstlern gezeigt.
4: Ein großes Highlight ist unser Werkstattgespräch. Am Abschluss des Comicfestes, da möchten wir auch herzlich alle Experten und Expertinnen des Comics einladen. Der Comic-Künstler Flix wird zu Gast sein und live zugeschaltet Bernd Kissel. Und sie gewähren einen Eindruck hinter die Kulissen. Moderiert wird das Ganze von Josephine Mark, die Leipziger Comic-Künstlerin, die übrigens auch für unser tolles Motiv zuständig ist, was überall auf den Plakaten zu sehen ist und auf dem Flyer. Ja, und da kann man erfahren, wie die Comic-Kolumnen der beiden Künstler entstanden sind.
3: Das Festival soll dabei bewusst niedrigschwellig bleiben. Comic-Vorkenntnisse braucht niemand. Und auch eine Altersgrenze gibt es praktisch nicht.
2: Wir haben auf den Flyer geschrieben von 3 bis 99, aber Sie können auch gerne Ihr Baby in der Trage mitbringen. Ich bin sicher, hier findet jeder an dem Tag was, was ihm gefällt.
3: Los geht's am Samstag, den 12. September um 10 Uhr in der Zentralbibliothek im Kulturpalast. Die Veranstaltungen und Mitmachangebote laufen den Tag über verteilt. Der Eintritt zum Comicfest ist frei.

0: Die Leipziger Grünen haben Wolfram Günther zu ihrem Kandidaten für die Oberbürgermeisterwahl 2027 in Leipzig gewählt.
1: Es muss ja klar sein, dass das Fundament dieser Stadt auch sehr breit aufgestellt ist. Auch was diese Stadt ausmacht, auch dieses Bunte, einfach dieses Lebendige und dass das nicht von alleine so bleibt.
0: Leipzig bewahren und gleichzeitig verändern. Zwischen diesen beiden Polen startet Günther in den Wahlkampf. Doch wie herausfordernd ist es, eine ganze Stadt zu führen und wie viel seiner bisherigen Regierungserfahrung hilft ihm dabei? Verwaltung kennt Wolfram Günther. Der 53-Jährige ist gebürtiger Leipziger Jurist und seit vielen Jahren in der Landespolitik aktiv. Von 2019 bis 2024 war er sächsischer Umweltminister und stellvertretender Ministerpräsident. Heute sitzt er für die Grünen im Landtag. Ein Oberbürgermeisteramt wäre trotzdem eine neue Rolle. Näher am Alltag der Menschen, unmittelbar verantwortlich für eine wachsende Stadt und konfrontiert mit Problemen, bei denen Entscheidungen schnell ganz konkret werden. Doch einen fertigen Plan dafür legt Günther ganz bewusst zunächst nicht vor.
1: Das Versprechen ist vom ersten Tag an, wir entwickeln die Punkte und auch die programmatischen Punkte, was wichtig ist, mit der Stadtgesellschaft gemeinsam. Und wenn wir das festgelegt haben, dann gilt das Versprechen, wir arbeiten dran.
0: Damit entscheidet sich Günther bewusst gegen ein bereits abgeschlossenes Programm. Ganz ohne politische Schwerpunkte startet der Grünen-Politiker allerdings nicht.
1: Ich sehe als erstes das Verhältnis von Stadtgesellschaft und Stadtspitze, dass es tatsächlich in einen organisierten Austausch, in einen Dialog kommt. Das ist die Basis für alles. Dann müssen wir uns mit den Fragen Arbeitsplätze in der Industrie, die schwierig sind, wir müssen uns mit der Wohnungsproblematik auseinandersetzen, mit steigenden Preisen. Wir müssen diese Stadt in Zeiten des Klimawandels klimagerecht anpassen, die Menschen auch im Kulturbereich, überall, wo sich Leute engagieren, die Ängste haben, ob das so weitergeht.
0: Damit reicht seine Themenliste von wirtschaftlichen und sozialen Fragen bis zur Stadtentwicklung. Entscheidend könnte im Wahlkampf aber auch sein, welche konkreten Lösungen Günther daraus ableitet und was sich angesichts der finanziell angespannten Lage der Stadt überhaupt umsetzen lässt.
1: Wenn man in dem engen Austausch geht, ist auch allen klar, wo Möglichkeiten auch beschränkt sind und was man dann trotzdem machen kann oder worauf man auch vielleicht verzichten muss. Und das ist ja auch völlig klar in dieser Stadt. Wir haben einen Haushalt, der in einer Schieflage ist. Und wir wissen auch alle, dass wir eine Größe einer Verwaltung haben, die wahrscheinlich in Zukunft nicht mehr an dieser Größe da sein wird.
0: Wie weit solche Veränderungen gehen können, lässt Günther bislang offen. Konkrete Ämter oder Leistungen nennt er nicht. Dabei geht es für Günther nicht nur um Verwaltung und Finanzen. Eine weitere Herausforderung sieht er im Verhältnis zwischen Politik und Bevölkerung. Verlorenes Vertrauen und wachsende Unzufriedenheit gehören für ihn zu den Problemen, auf die auch eine zukünftige Stadtspitze reagieren müsste.
1: Aber der Nährboden dafür ist auch in vielen Fällen eine berechtigte Kritik, berechtigte Unzufriedenheit mit vielen Zuständen. Und deswegen muss man dort ran. Da gibt es keine einfache und keine schnelle Lösung. Aber es geht darum, dass die Menschen wirklich merken, es ist einer Stadtspitze wichtig zuzuhören. Und sie werden ernst genommen. Und es wird ernst und ehrlich gesagt, was geht und was nicht geht und woran es liegt.
0: Der Rückhalt seiner Partei ist da. Die ersten Themen sind gesetzt. Ein fertiges Wahlprogramm noch nicht. Für Wolfram Günther beginnt damit nun die neue Herausforderung, aus politischer Erfahrung ein konkretes Angebot für Leipzig zu entwickeln. Ob das die Leipzigerinnen und Leipziger annehmen, wird sich bei der Wahl im Februar 2027 zeigen.

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1: Der Vorsitzende des Mitteldeutschen Sicherheitsinstitutes, Markus Kurzig, hat sich für einen pragmatischen Umgang mit der geplanten Ansiedlung des US-Rüstungsunternehmens Covenant in Leipzig ausgesprochen. Laut Kurzig sei die Produktion von Marschflugkörpern eine positive Entwicklung, die neue Chancen für mittelständische Zulieferer und Technologieunternehmen eröffne. Das neu gegründete Mitteldeutsche Sicherheitsinstitut plant bis Ende 2027 eine wesentliche Rolle bei Investitionen im Rüstungsbereich sowie beim zivilen Schutz zu spielen. Sachsen sieht sich auf einem guten Weg im Kampf gegen Finanzkriminalität. Heute entscheidet der Finanzausschuss des Bundesrats über einen Gesetzentwurf, der dem Zoll mehr Befugnisse geben soll. Finanzminister Christian Piwarz kritisierte jedoch, dass die geforderte Beweislastumkehr nicht enthalten ist. Diese Änderung würde es ermöglichen, dass Verdächtige nachweisen müssen, dass ihr Vermögen aus legalen Quellen stammt. Sachsen plant mehrere Änderungsanträge einzubringen, um den Entwurf zu verschärfen. Wirtschaftsminister Dirk Panther hat die VW-Spitze aufgefordert, schnell ein Konzept für das Werk in Zwickau vorzulegen. Nach einem Gespräch mit der Geschäftsführung betonte Panther die Wichtigkeit der Fortführung der Fahrzeugproduktion am Standort Zwickau. Ein Umbau zu einem Rüstungsstandort sei kurzfristig keine Option. Der VW-Aufsichtsrat hatte kürzlich ein Sparpaket beschlossen, das Personalabbau vorsieht und den Konzern effizienter machen soll. Die Zukunft einiger Standorte bleibt jedoch unklar.

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1: Zwischenzeitlich wird's mal hart. Wenn Bauphase ist, das ist nicht zu vermeiden.
2: Nach mehr als 3 Jahrzehnten Planung fand am Dienstag der erste Spatenstich auf der Königsbrücker Straße statt. Dresdens Oberbürgermeister Dirk Hilbert spricht von einer der wichtigsten Verkehrsachsen der Stadt und von einem Projekt, bei dem lange um einen Kompromiss gerungen wurde.
1: Jetzt setzen wir Variante 8.7 um. Das sind also Dutzende von Planungen durchgelaufen. Das hat entsprechend den Planfeststellungsbeschluss bekommen. Hat Einwände gegeben, aber keine Klagen gegen dieses Bauvorhaben. Und insoweit kann man endlich in die Realisierung treten.
2: Mitte September beginnen zunächst vorbereitende Arbeiten. Im Oktober folgt der eigentliche Ausbau zwischen Albertplatz und Bischofsweg. Welche Veränderungen die Strecke langfristig bringen soll, erklärt Dresdens Bau- und Verkehrsbürgermeister Stefan Kühn.
3: Es wird eine Verbesserung für alle Verkehrsteilnehmer geben. Wir fangen an mit den Anwohnern. Das ist die lauteste Straße von Dresden. Durch den Kopfsteinpflasterbelag, der dann durch Asphalt ersetzt wird, wird es für alle leiser werden. Die Fußgänger werden weiterhin breite Boulevards haben. Hier im Sinne auch des Stadtteilzentrums künftig dann auch auf dem gesamten Abschnitt Bäume, die also auch nochmal Schatten spenden. Es wird Ringbrunnen geben hier am Eschenplatz. Wird es einfach nochmal eine schöne Aufenthaltsqualität geben mit Sitzgelegenheit, auch mit Kunst. Die Radfahrer werden endlich hier diese Straße passieren können. Also man muss ja schon ein geländegängiges Fahrrad haben, um hier freiwillig lang zu fahren. Das heißt, es wird Radwege geben, sichere Radwege.
2: Auf knapp 1,6 Kilometern wird die Königsbrücker Straße grundlegend umgebaut. Unter anderem werden die Gleise für die breiteren Stadtbahnwagen ausgebaut und die Haltestellen barrierefrei gestaltet. Doch die Pläne stoßen nicht überall auf Zustimmung.
1: Natürlich gibt es aus jeder Perspektive, könnte man sich etwas noch besser wünschen. Aber am Ende ist es ein, wie sagt man so schön, klassischer Kompromiss aus verschiedenen Intentionen. Ich brauche eine ganz große, leistungsfähige Verkehrsachse, die allen Verkehrsträgern gerecht wird, von ÖPNV, Individualverkehr, Fahrradverkehr, Fußgänger, die auch einen lebendigen Stadtraum als Stadtteilzentrum. So endlos breit kann man das bloß aber nicht machen, weil wir haben natürlich ein bestehendes Umfeld und das muss beachtet werden. Und insofern war es eben auch notwendig, und da zielen auch Kritiken hin, dass eben auch Bäume gefällt werden müssen. Es werden neue Bäume gepflanzt, sodass eben eine zukunftsfähige Achse hier entsteht, die diesen Thematiken bestmöglich gerecht wird unter einen Hut. Also dass wir ein lebendiges Stadtteilzentrum haben, genauso wie eine lebendige Verkehrsachse.
2: Die Bauarbeiten betreffen dabei weit mehr als die Oberfläche. Unter der Straße werden Wasser, Abwasser, Energie und weitere Versorgungsleitungen erneuert.
3: Wir haben ja teilweise Trinkwasserleitungen aus 1875, 150 Jahre alt, ein Wunder, dass sie lange gehalten haben. Das muss alles erneuert werden, natürlich für die Anwohner, für die Gewerbetreibenden hier, aber auch mit Blick auf die dynamische Entwicklung im Dresden-Nordraum, also Fernwärme, Strom, Medieninfrastruktur in den Dresdner Norden. Das führt über die Königsbrücker Straße, insofern auch mit Blick auf die Entwicklung der Halbleiterindustrie, ganz wichtige Investitionen, die wir hier tätigen.
2: Denn die Königsbrücker Straße führt in einen Stadtbereich, der sich wirtschaftlich stark entwickelt. Mit dem Wachstum im Dresdner Norden steigen auch die Anforderungen an die Verkehrsanbindung.
1: Sie bekommen auf jeden Fall eine starke, gut ausgebaute Verkehrsachse. Vom Stadtzentrum kommt der, muss man das insgesamt erzählen, Carola-Brücke, dann die Königsbrücker Straße. Wir bauen auch hinten die Brücke im Industriegelände. Also eine Achse, die den wichtigen Dresdner Norden anbindet, wo derzeit die Milliardeninvestitionen realisiert werden. Und das ist sowohl für den Autoverkehr, für den Fahrradverkehr, für den ÖPNV gewährleistet.
2: Bevor diese Verbindung leistungsfähiger wird, müssen sich Verkehrsteilnehmer allerdings auf mehrere Bauphasen einstellen. Der erste große Abschnitt zwischen Albertplatz und Bischofsweg soll bis März 2028 fertiggestellt werden. Danach wandert die Baustelle weiter Richtung Stauffenbergallee.
3: Bis alles so schön wird, wie ich es beschrieben habe, wird erstmal eine Leidenszeit auf uns zukommen, denn natürlich wird dieser Bau für die Anwohner und für die Verkehrsteilnehmer Einschränkungen bedeuten. Wir werden aber, soweit es geht, diese begrenzt halten. Das heißt, solange es wie es geht, wird die Straßenbahn weiterfahren, dann wird es durch Schienenersatzverkehr ersetzt. Es wird auch weiterhin pro Richtung eine Fahrspur geben. Die Gewerbetreibenden und die Anwohner müssen ja auch zu den Grundstücken kommen.
2: Auch der Straßenbahnverkehr wird während der Arbeiten mehrfach angepasst. Ab dem Abend des 28. September werden die Linien 7 und 8 zwischen Albertplatz und Bischofsweg umgeleitet. Die Linie 13 fährt in dieser ersten Bauphase weiterhin regulär. Gerade für Anwohner und Gewerbetreibende wird die Bauzeit mit Einschränkungen verbunden sein. Doch Stefan Kühn bietet hierfür eine Lösung.
3: Es wird auch mal Grundstücke geben, die mal eine Zeit lang nicht erreichbar sind, wenn Trinkwasserleitungen erneuert werden oder. Deshalb wird es eine Ansprechbarkeit der Baufirmen geben für die Betroffenen.
2: Die Königsbrücker Straße zwischen Albertplatz und Stauffenbergallee soll bis Oktober 2029 fertiggestellt sein. Anschließend wird noch am Bischofsweg gebaut. Insgesamt laufen die Arbeiten voraussichtlich bis 2030.
1: Man muss mich kneipen, dass es wirklich wahr ist. Wenn man das selber jetzt seit 25 Jahren miterlebt, insgesamt die Diskussion 33 Jahre gehen, dass es endlich passiert. Und man kann das mal beenden und hoffentlich so sagen, was lange währt, wird gut und hoffentlich an dieser Stelle besonders gut.
2: Mehr als 30 Jahre wurde geplant. Zahlreiche Varianten wurden geprüft und verworfen. Mit dem Baubeginn folgt auf die lange Debatte nun eine mehrjährige Belastungsprobe für Anwohner, Gewerbe und Verkehr. Und zugleich einer der größten Umbauten im Dresdner Straßennetz.

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1: Mit der UN-Behindertenrechtskonvention sind gleichberechtigte Teilhabe und Selbstbestimmung seit 2009 auch in Deutschland rechtlich verbindlich. Menschen mit Behinderung sollen möglichst selbstbestimmt leben und teilhaben können. Auch im Sport- und Freizeitbereich. Wie weit das gehen kann, zeigt ein Leipziger Hallenbad. Barrierefreiheit konnte hier von Anfang an mitgeplant werden. Vom blinden Leitsystem vor und im Bad bis zu den Hilfsmitteln direkt am Eingang, weiß Badleiter Kai Leixenring.
2: Hier befindet sich jetzt sozusagen der Rollstuhlwechselbereich. Das heißt, hier kann zum Beispiel der Rollstuhlfahrer wechseln von seinem eigenen auf einen Schwimmhallenrollstuhl. Der ist halt sauber, den kann man bis zum Beckenrand fahren. Die Rollstühle stellen wir kostenlos zur Verfügung, einfach dafür, dass wir die Leute halt auch gerne herkommen, einen sauberen Rollstuhl haben, bis zum Beckenrand fahren können. Alternativ bieten wir natürlich aber auch für Leute zum Beispiel, die mit Krücken kommen oder eben mit einem Gehstock, die Angst haben, wegzurutschen mit ihren Krücken, einen Rollator an. Auch dieser ist kostenlos nutzbar, sodass man sich hier besser und sicherer halt durch die Schwimmhalle bewegen kann.
1: Wer möchte und kann, wechselt hier auf einen sauberen Rollstuhl fürs Bad. Wer auf den eigenen angewiesen ist, darf damit weiterfahren und kann ihn in barrierefreien Sanitäranlagen sauber machen.
2: Wir befinden uns jetzt in der barrierefreien Toilette, / Dusche. Die Toilette ist barrierefrei aus dem Grund, man kann ja an der Seite hochklappen. Man sieht, es gibt auch keine Rückenlehne wie bei einer üblichen Toilettenbrille, sondern es gibt eine separate feste Halterung. Und ein Rollstuhlfahrer würde niemals gerade auf die Toilette. Ein Rollstuhlfahrer wird immer von der Seite auf die Toilette steigen. Deswegen kann man rückwärts ranfahren und kann dann sozusagen hochklappen und kann dann übersteigen auf die Toilette. Von der Toilette steigt man dann wieder zurück auf den Rollstuhl und kann dann im Prinzip direkt unter die Dusche fahren. Man muss jetzt nicht raussteigen, man muss sich nicht auf den separaten Sitz, der noch daneben ist, setzen. Die Möglichkeit gibt es allerdings auch, wer das möchte. Aber man kann direkt aus dem Rollstuhl sich direkt duschen. Selbstverständlich dürfen die Rollstühle auch nass werden. Wir sind ja extra dafür da, damit man in der Schwimmhalle damit auch rumfahren kann. Man ist ja auch nass, spätestens nach dem Wasser.
1: Viel Platz, Haltegriffe, unterfahrbare Waschbecken, alles mit dem Rollstuhl erreichbar.
2: Wenn man es neu plant, überhaupt nicht das Problem, sage ich mal, weil man von Anfang an damit umgehen kann. Man kann das einplanen, man kann das umsetzen. Wenn man jetzt eine Sanierung machen würde, also die anderen Bäder müssten saniert werden von Grund auf. Und das ist halt das Wichtige, dass man halt das wirklich, wenn dann, strukturell macht und eben auch im Großen denkt. Es bezieht sich halt auch durch die Duschen, durch die Toiletten, Umkleidebereich, Foyerbereich, schon alleine der Eingangsbereich. Und das bedarf dann natürlich um einiges mehr Platz.
1: Barrierefreiheit zieht sich hier durch das ganze Bad. Und genau das wurde beim rund 20 Millionen Euro teuren Neubau von Anfang an mitgedacht.
2: Schon in der Planung, in dem Architekturwettbewerb, der für dieses Bad gemacht worden ist, war dieses ein Bestandteil, die Barrierefreiheit. Und wir haben von Anfang an das Integrationsamt, das Amt für Barrierefreiheit hier mit involviert. Die waren auch mehrfach da während der Bauphase, um zu gucken, setzen wir das tatsächlich um. Auch was die Farbgestaltung zum Beispiel im Foyer angeht, dass die Sitze zum Beispiel noch einen schwarzen Sockel kriegen, weil Sichtbetonbänke, Sichtbetonwand, da würde jemand, sage ich jetzt mal, mit Sehschwäche dort schon das Problem haben zu sehen, dass dort ein Hindernis ist. Also die sind von Anfang an sozusagen involviert gewesen in dieses Bad, in dieses Projekt.
1: So Kai Leixenring vom Leipziger Sportbad. Doch Barrierefreiheit im Bad auf dem Weg ins Wasser ist nicht das Einzige, was zählt. Neben der Treppe steht ein elektrischer Lift.
2: Genau, das wäre jetzt sozusagen der Schritt, um ins Wasser zu kommen, vom Rollstuhl auf unseren Behindertenlift. Sozusagen, dass man dann sich hier draufsetzt, man kann sich auch festschnallen, wird dann rumgeschwenkt und ins Wasser abgelassen, sodass man dann von dort aus ins Wasser starten kann, um dann eben zu schwimmen. Dieser Lift ist auch umsetzbar an unser Leerschwimmbecken nach hinten, sodass wir an beiden Becken die Möglichkeit haben, vom Rollstuhl über den Lift ins Becken hinein und hinaus zu kommen.
1: Vieles also, was selbstständiges Baden erleichtert. Doch ausgerechnet beim letzten Schritt ins Wasser entstehen scheinbar neue Barrieren.
2: Entweder selbstständig oder wenn man halt auf Hilfe angewiesen ist, die Begleitperson dann denjenigen rübersetzt, dann festschnallt und dann können wir den runterlassen.
1: Der Lift bringt Menschen über den Beckenrand ins Wasser. Doch vorher müssen sie vom Rollstuhl auf den Sitz des Liftes wechseln. Wer das allein schafft, kommt selbstständig ins Wasser. Wer sich allerdings kaum bewegen kann, braucht dafür Hilfe. Der Zugang zum Wasser ist also möglich. Selbstständig ist er für diese Menschen nicht. Eine Baderampe hätte womöglich einen selbstständigeren Weg ins Wasser ermöglichen können und damit mehr Teilhabe. Gebaut wurde sie nicht. Badleiter Kai Leixenring begründet das mit dem zusätzlichen Platzbedarf und dem höheren Bauaufwand.
2: Kann ich nachvollziehen, ist in einer Schwimmhalle halt schwierig umzusetzen. Also eine Rampe ins Wasser würde natürlich ganz, ganz viel Bauplatzbedarf haben, würde das Projekt natürlich um einiges vergrößern, verstehe ich. Aber die meisten, die jetzt wirklich so eingeschränkt sind, haben immer eine Begleitperson dabei, weil die hat auch gratis Eintritt, nicht nur dafür da, dass sie sozusagen gratis reinkommt, sondern eben auch dafür da ist, die Unterstützung zu bieten. Und dann ist das halt auch im Wasser, es hört ja im Wasser nicht auf. Ne? Es gibt ja Menschen, die können die Beine bewegen, Arme bewegen. Und dort ein bisschen zu orientieren, ist natürlich die Begleitperson dann immer mit im Wasser, mit dabei. Und da beginnt halt auch die Freiheit dann meistens für die Menschen.
1: So Kai Leixenring vom Leipziger Sportbad. Das Schwimmbad am Rabet bleibt ein durchaus positives Beispiel für Inklusion. Vom Eingang über die Dusche und die Umkleide bis zum Becken wurde vieles barrierefrei geplant. Echte, selbstbestimmte Teilhabe hört hier für Menschen mit Behinderung auf, je mehr sie in ihrer Mobilität eingeschränkt sind.

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3: Der Vorsitzende des Mitteldeutschen Sicherheitsinstitutes, Markus Kurzig, hat sich für einen pragmatischen Umgang mit der geplanten Ansiedlung des US-Rüstungsunternehmens Covenant in Leipzig ausgesprochen. Laut Kurzig sei die Produktion von Marschflugkörpern eine positive Entwicklung, die neue Chancen für mittelständische Zulieferer und Technologieunternehmen eröffne. Das neu gegründete Mitteldeutsche Sicherheitsinstitut plant bis Ende 2027 eine wesentliche Rolle bei Investitionen im Rüstungsbereich sowie beim zivilen Schutz zu spielen. Sachsen sieht sich auf einem guten Weg im Kampf gegen Finanzkriminalität. Heute entscheidet der Finanzausschuss des Bundesrats über einen Gesetzentwurf, der dem Zoll mehr Befugnisse geben soll. Finanzminister Christian Piwarz kritisierte jedoch, dass die geforderte Beweislastumkehr nicht enthalten ist. Diese Änderung würde es ermöglichen, dass Verdächtige nachweisen müssen, dass ihr Vermögen aus legalen Quellen stammt. Sachsen plant mehrere Änderungsanträge einzubringen, um den Entwurf zu verschärfen. Wirtschaftsminister Dirk Panther hat die VW-Spitze aufgefordert, schnell ein Konzept für das Werk in Zwickau vorzulegen. Nach einem Gespräch mit der Geschäftsführung betonte Panther die Wichtigkeit der Fortführung der Fahrzeugproduktion am Standort Zwickau. Ein Umbau zu einem Rüstungsstandort sei kurzfristig keine Option. Der VW-Aufsichtsrat hatte kürzlich ein Sparpaket beschlossen, das Personalabbau vorsieht und den Konzern effizienter machen soll. Die Zukunft einiger Standorte bleibt jedoch unklar.

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2: Wir haben auf den Flyer geschrieben von 3 bis 99, aber Sie können auch gerne Ihr Baby in der Trage mitbringen. Ich bin sicher, hier findet jeder an dem Tag was, was ihm gefällt.
3: Comics sind längst mehr als kurze Bildergeschichten. Sie verbinden Zeichnung, Sprache und Erzählkunst und erreichen Kinder genauso wie Erwachsene. Am 12. September widmet die Dresdner Zentralbibliothek im Kulturpalast dem Comic deshalb den ganz eigenen Festivaltag. Mit Lesungen, Workshops, Ausstellungen und vielen Möglichkeiten zum Mitmachen. Was den Comic so besonders macht, weiß Lena Leubner, Leiterin der Zentralbibliothek.
2: Der Comic ist eine super Gelegenheit, die Vielseitigkeit zu feiern. Das ist ein Genre, wo so viele Künste zueinander finden, Bild, Text und wo es so eine perfekte Symbiose gibt. Und es hat ja vor 120 Jahren ungefähr angefangen mit so kleinen Stripes in den Zeitungen, hat sich zu einem kulturellen, globalen Phänomen entwickelt.
3: Genau dieses Phänomen soll am Samstag im gesamten Kulturpalast sichtbar werden. Unter dem Motto 9. Monat, 9. Kunst lädt die Zentralbibliothek zum Comicfest ein. Dabei geht es nicht allein ums Lesen. Besucherinnen und Besucher können Künstler kennenlernen, selbst zeichnen und Comics auf ganz unterschiedliche Weise entdecken. Das Programm beschreibt auch die Organisatorin des Festes, Isabel Kirsche.
4: Wir haben uns ein buntes Programm für jede und jeden ausgedacht und wir fangen zum Beispiel an mit der Kinderbuchbühne extra für die Jüngsten. Jörg Mühle, der Kinderbuchautor, wird sein erstes Comic vorstellen.
3: Daneben verteilen sich zahlreiche weitere Programmpunkte über die Zentralbibliothek. Mit dabei sind unter anderem Flix, Josephine Mark, Lena Winkel, Antje von Stemm, Rosa Brockelt und Christopher Tauber. Einige Angebote richten sich speziell an Kinder. Andere eher an Jugendliche oder erwachsene Comic-Fans.
2: Das ist für jeden was dabei. Das ist eigentlich das Schöne, so vom Erstleser über den Sachcomic bis hin zu der literarischen Adaption. Also gerade Odysseus ist ja zum Beispiel wegen des Kinofilms in aller Munde. Und das macht den Comic so spannend.
3: Dass sich Comics längst nicht mehr nur an ein junges Publikum richten, zeigt auch das Programm. Neben Kinderbuchfiguren und klassischen Geschichten spielen Graphic Novels, Sachcomics und literarische Stoffe eine Rolle. Wer nicht nur zuschauen möchte, kann bei verschiedenen Aktionen auch selbst kreativ werden.
4: Für die Älteren haben wir etwas dabei. Es wird zum Beispiel eine 3-Fragezeichen-Comic-Lesung im Foyer geben. Und wir haben auch einige Workshops vorbereitet. Einige sind mit Anmeldung, einige kann man spontan dazukommen. So wird zum Beispiel wieder ein Supercomic entstehen. Alle Besuchenden des Tages können mitzeichnen und gestalten und ja, das Comic-Machen ganz neu entdecken.
3: Der gemeinsame Supercomic entsteht Stück für Stück im Laufe des Tages. Dazu kommt eine Rallye durchs ganze Haus. Sie führt unter anderem durch die Comic- und Graphic-Novel-Bestände der Bibliothek und verbindet das Entdecken mit kleinen Aufgaben. Zum Festival gehört außerdem eine Ausstellung über die Arbeit zwei bekannter Comiczeichner. Unter dem Titel "Und täglich grüßt die Panelkunst" werden Comic-Kolumnen von bekannten Künstlern gezeigt.
4: Ein großes Highlight ist unser Werkstattgespräch. Am Abschluss des Comicfestes, da möchten wir auch herzlich alle Experten und Expertinnen des Comics einladen. Der Comic-Künstler Flix wird zu Gast sein und live zugeschaltet Bernd Kissel. Und sie gewähren einen Eindruck hinter die Kulissen. Moderiert wird das Ganze von Josephine Mark, die Leipziger Comic-Künstlerin, die übrigens auch für unser tolles Motiv zuständig ist, was überall auf den Plakaten zu sehen ist und auf dem Flyer. Ja, und da kann man erfahren, wie die Comic-Kolumnen der beiden Künstler entstanden sind.
3: Das Festival soll dabei bewusst niedrigschwellig bleiben. Comic-Vorkenntnisse braucht niemand. Und auch eine Altersgrenze gibt es praktisch nicht.
2: Wir haben auf den Flyer geschrieben von 3 bis 99, aber Sie können auch gerne Ihr Baby in der Trage mitbringen. Ich bin sicher, hier findet jeder an dem Tag was, was ihm gefällt.
3: Los geht's am Samstag, den 12. September um 10 Uhr in der Zentralbibliothek im Kulturpalast. Die Veranstaltungen und Mitmachangebote laufen den Tag über verteilt. Der Eintritt zum Comicfest ist frei.

0: dargestellt ist, auch was diese Stadt ausmacht, auch dieses Bunte, einfach dieses Lebendige und dass das nicht von alleine so bleibt.
1: Leipzig bewahren und gleichzeitig verändern. Zwischen diesen beiden Polen startet Günther in den Wahlkampf. Doch wie herausfordernd ist es, eine ganze Stadt zu führen und wie viel seiner bisherigen Regierungserfahrung hilft ihm dabei? Verwaltung kennt Wolfram Günther. Der 53-Jährige ist gebürtiger Leipziger Jurist und seit vielen Jahren in der Landespolitik aktiv. Von 2019 bis 2024 war er sächsischer Umweltminister und stellvertretender Ministerpräsident. Heute sitzt er für die Grünen im Landtag. Ein Oberbürgermeisteramt wäre trotzdem eine neue Rolle. Näher am Alltag der Menschen, unmittelbar verantwortlich für eine wachsende Stadt und konfrontiert mit Problemen, bei denen Entscheidungen schnell ganz konkret werden. Doch einen fertigen Plan dafür legt Günther ganz bewusst zunächst nicht vor.
0: Das Versprechen ist vom ersten Tag an, wir entwickeln die Punkte und auch die programmatischen Punkte, was wichtig ist, mit der Stadtgesellschaft gemeinsam. Und wenn wir das festgelegt haben, dann gilt das Versprechen, wir arbeiten dran.
1: Damit entscheidet sich Günther bewusst gegen ein bereits abgeschlossenes Programm. Ganz ohne politische Schwerpunkte startet der Grünen-Politiker allerdings nicht.
0: Ich sehe als erstes das Verhältnis von Stadtgesellschaft und Stadtspitze, dass es tatsächlich in einen organisierten Austausch, in einen Dialog kommt. Das ist die Basis für alles. Dann müssen wir uns mit den Fragen Arbeitsplätze in der Industrie, die schwierig sind, wir müssen uns mit der Wohnungsproblematik auseinandersetzen, mit steigenden Preisen. Wir müssen diese Stadt in Zeiten des Klimawandels klimagerecht anpassen, die Menschen auch im Kulturbereich, überall, wo sich Leute engagieren, die Ängste haben, ob das so weitergeht.
1: Damit reicht seine Themenliste von wirtschaftlichen und sozialen Fragen bis zur Stadtentwicklung. Entscheidend könnte im Wahlkampf aber auch sein, welche konkreten Lösungen Günther daraus ableitet und was sich angesichts der finanziell angespannten Lage der Stadt überhaupt umsetzen lässt.
0: Wenn man in dem engen Austausch geht, ist auch allen klar, wo Möglichkeiten auch beschränkt sind und was man dann trotzdem machen kann oder worauf man auch vielleicht verzichten muss. Und das ist ja auch völlig klar in dieser Stadt. Wir haben einen Haushalt, der in einer Schieflage ist. Und wir wissen auch alle, dass wir eine Größe einer Verwaltung haben, die wahrscheinlich in Zukunft nicht mehr an dieser Größe da sein wird.
1: Wie weit solche Veränderungen gehen können, lässt Günther bislang offen. Konkrete Ämter oder Leistungen nennt er nicht. Dabei geht es für Günther nicht nur um Verwaltung und Finanzen. Eine weitere Herausforderung sieht er im Verhältnis zwischen Politik und Bevölkerung. Verlorenes Vertrauen und wachsende Unzufriedenheit gehören für ihn zu den Problemen, auf die auch eine zukünftige Stadtspitze reagieren müsste.
0: Aber der Nährboden dafür ist auch in vielen Fällen eine berechtigte Kritik, berechtigte Unzufriedenheit mit vielen Zuständen. Und deswegen muss man dort ran. Da gibt es keine einfache und keine schnelle Lösung. Aber es geht darum, dass die Menschen wirklich merken, es ist einer Stadtspitze wichtig zuzuhören. Und sie werden ernst genommen. Und es wird ernst und ehrlich gesagt, was geht und was nicht geht und woran es liegt.
1: Der Rückhalt seiner Partei ist da. Die ersten Themen sind gesetzt. Ein fertiges Wahlprogramm noch nicht. Für Wolfram Günther beginnt damit nun die neue Herausforderung, aus politischer Erfahrung ein konkretes Angebot für Leipzig zu entwickeln. Ob das die Leipzigerinnen und Leipziger annehmen, wird sich bei der Wahl im Februar 2027 zeigen.

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1: Der Vorsitzende des Mitteldeutschen Sicherheitsinstitutes, Markus Kurzig, hat sich für einen pragmatischen Umgang mit der geplanten Ansiedlung des US-Rüstungsunternehmens Covenant in Leipzig ausgesprochen. Laut Kurzig sei die Produktion von Marschflugkörpern eine positive Entwicklung, die neue Chancen für mittelständische Zulieferer und Technologieunternehmen eröffne. Das neu gegründete Mitteldeutsche Sicherheitsinstitut plant bis Ende 2027 eine wesentliche Rolle bei Investitionen im Rüstungsbereich sowie beim zivilen Schutz zu spielen. Sachsen sieht sich auf einem guten Weg im Kampf gegen Finanzkriminalität. Heute entscheidet der Finanzausschuss des Bundesrats über einen Gesetzentwurf, der dem Zoll mehr Befugnisse geben soll. Finanzminister Christian Piwarz kritisierte jedoch, dass die geforderte Beweislastumkehr nicht enthalten ist. Diese Änderung würde es ermöglichen, dass Verdächtige nachweisen müssen, dass ihr Vermögen aus legalen Quellen stammt. Sachsen plant, mehrere Änderungsanträge einzubringen, um den Entwurf zu verschärfen. Wirtschaftsminister Dirk Panther hat die VW-Spitze aufgefordert, schnell ein Konzept für das Werk in Zwickau vorzulegen. Nach einem Gespräch mit der Geschäftsführung betonte Panther die Wichtigkeit der Fortführung der Fahrzeugproduktion am Standort Zwickau. Ein Umbau zu einem Rüstungsstandort sei kurzfristig keine Option. Der VW-Aufsichtsrat hatte kürzlich ein Sparpaket beschlossen, das Personalabbau vorsieht und den Konzern effizienter machen soll. Die Zukunft einiger Standorte bleibt jedoch unklar.

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1: Zwischenzeitlich wird es mal hart, wenn Bauphase ist, das ist nicht zu vermeiden.
2: Nach mehr als 3 Jahrzehnten Planung fand am Dienstag der erste Spatenstich auf der Königsbrücker Straße statt. Dresdens Oberbürgermeister Dirk Hilbert spricht von einer der wichtigsten Verkehrsachsen der Stadt und von einem Projekt, bei dem lange um einen Kompromiss gerungen wurde.
1: Jetzt setzen wir Variante 8.7 um. Das sind also Dutzende von Planungen durchgelaufen. Das hat entsprechend den Planfeststellungsbeschluss bekommen. Hat Einwände gegeben, aber keine Klagen gegen dieses Bauvorhaben. Und insoweit kann man endlich in die Realisierung treten.
2: Mitte September beginnen zunächst vorbereitende Arbeiten. Im Oktober folgt der eigentliche Ausbau zwischen Albertplatz und Bischofsweg. Welche Veränderungen die Strecke langfristig bringen soll, erklärt Dresdens Bau- und Verkehrsbürgermeister Stefan Kühn.
3: Es wird eine Verbesserung für alle Verkehrsteilnehmer geben. Wir fangen an mit den Anwohnern. Das ist die lauteste Straße von Dresden. Durch den Kopfsteinpflasterbelag, der dann durch Asphalt ersetzt wird, wird es für alle leiser werden. Die Fußgänger werden weiterhin breite Boulevards haben, hier im Sinne auch des Stadtteilzentrums, künftig dann auch auf dem gesamten Abschnitt Bäume, die also auch nochmal Schatten spenden. Es wird Trinkbrunnen geben, hier am Eschenplatz wird es einfach nochmal eine schöne Aufenthaltsqualität geben, mit Sitzgelegenheit, auch mit Kunst. Die Radfahrer werden endlich hier diese Straße passieren können, also man muss ja schon ein geländegängiges Fahrrad haben, um hier freiwillig lang zu fahren. Das heißt, es wird Radwege geben, sichere Radwege.
2: Auf knapp 1,6 Kilometern wird die Königsbrücker Straße grundlegend umgebaut. Unter anderem werden die Gleise für die breiteren Stadtbahnwagen ausgebaut und die Haltestellen barrierefrei gestaltet. Doch die Pläne stoßen nicht überall auf Zustimmung.
1: Natürlich gibt es aus jeder Perspektive, könnte man sich etwas noch besser wünschen. Aber am Ende ist es ein, wie sagt man so schön, klassischer Kompromiss aus verschiedenen Intentionen. Ich brauche eine ganz große, leistungsfähige Verkehrsachse, die allen Verkehrsträgern gerecht wird, von ÖPNV, Individualverkehr, Fahrradverkehr, Fußgänger, die auch einen lebendigen Stadtraum als Stadtteilzentrum. So endlos breit kann man das bloß aber nicht machen, weil wir haben natürlich ein bestehendes Umfeld und das muss beachtet werden. Und insofern war es eben auch notwendig, und da zielen auch Kritiken hin, dass eben auch Bäume gefällt werden müssen. Es werden neue Bäume gepflanzt, sodass eben eine zukunftsfähige Achse hier entsteht, die diesen Thematiken bestmöglich gerecht wird unter einen Hut. Also dass wir ein lebendiges Stadtteilzentrum haben, genauso wie eine lebendige Verkehrsachse.
2: Die Bauarbeiten betreffen dabei weit mehr als die Oberfläche. Unter der Straße werden Wasser, Abwasser, Energie und weitere Versorgungsleitungen erneuert.
3: Wir haben ja teilweise Trinkwasserleitungen aus 1875, 150 Jahre alt, ein Wunder, dass sie lange gehalten haben. Das muss alles erneuert werden, natürlich für die Anwohner, für die Gewerbetreibenden hier, aber auch mit Blick auf die dynamische Entwicklung im Dresden-Nordraum, also Fernwärme, Strom, Medieninfrastruktur in den Dresdner Norden. Das führt über die Königsbrücker Straße, insofern auch mit Blick auf die Entwicklung der Halbleiterindustrie, ganz wichtige Investitionen, die wir hier tätigen.
2: Denn die Königsbrücker Straße führt in einen Stadtbereich, der sich wirtschaftlich stark entwickelt. Mit dem Wachstum im Dresdner Norden steigen auch die Anforderungen an die Verkehrsanbindung.
1: Sie bekommen auf jeden Fall eine starke, gut ausgebaute Verkehrsachse. Vom Stadtzentrum kommt der, muss man das insgesamt sehen, Carola-Brücke, dann die Königsbrücker Straße. Wir bauen auch hinten die Brücke im Industriegelände. Also eine Achse, die den wichtigen Dresdner Norden anbindet, wo derzeit die Milliardeninvestitionen realisiert werden. Und das ist sowohl für den Autoverkehr, für den Fahrradverkehr, für den ÖPNV gewährleistet.
2: Bevor diese Verbindung leistungsfähiger wird, müssen sich Verkehrsteilnehmer allerdings auf mehrere Bauphasen einstellen. Der erste große Abschnitt zwischen Albertplatz und Bischofsweg soll bis März 2028 fertiggestellt werden. Danach wandert die Baustelle weiter Richtung Stauffenbergallee.
3: Bis alles so schön wird, wie ich es beschrieben habe, wird erstmal eine Leidenszeit auf uns zukommen, denn natürlich wird dieser Bau für die Anwohner und für die Verkehrsteilnehmer Einschränkungen bedeuten. Wir werden aber, soweit es geht, diese begrenzt halten. Das heißt, solange es wie es geht, wird die Straßenbahn weiterfahren, dann wird es durch Schienenersatzverkehr ersetzt. Es wird auch weiterhin pro Richtung eine Fahrspur geben. Die Gewerbetreibenden und die Anwohner müssen ja auch zu den Grundstücken kommen.
2: Auch der Straßenbahnverkehr wird während der Arbeiten mehrfach angepasst. Ab dem Abend des 28. September werden die Linien 7 und 8 zwischen Albertplatz und Bischofsweg umgeleitet. Die Linie 13 fährt in dieser ersten Bauphase weiterhin regulär. Gerade für Anwohner und Gewerbetreibende wird die Bauzeit mit Einschränkungen verbunden sein. Doch Stefan Kühn bietet hierfür eine Lösung.
3: Es wird auch mal Grundstücke geben, die mal eine Zeit lang nicht erreichbar sind, wenn Trinkwasserleitungen erneuert werden oder. Deshalb wird es eine Ansprechbarkeit der Baufirmen geben für die Betroffenen.
2: Die Königsbrücker Straße zwischen Albertplatz und Stauffenbergallee soll bis Oktober 2029 fertiggestellt sein. Anschließend wird noch am Bischofsweg gebaut. Insgesamt laufen die Arbeiten voraussichtlich bis 2030.
1: Man muss mich kneipen, dass es wirklich wahr ist. Wenn man das selber jetzt seit 25 Jahren miterlebt, insgesamt die Diskussion 33 Jahre gehen, dass es endlich passiert. Und man kann das mal beenden und hoffentlich so sagen, was lange währt, wird gut und hoffentlich an dieser Stelle besonders gut.
2: Mehr als 30 Jahre wurde geplant. Zahlreiche Varianten wurden geprüft und verworfen. Mit dem Baubeginn folgt auf die lange Debatte nun eine mehrjährige Belastungsprobe für Anwohner, Gewerbe und Verkehr. Und zugleich einer der größten Umbauten im Dresdner Straßennetz.

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2: Mit der UN-Behindertenrechtskonvention sind gleichberechtigte Teilhabe und Selbstbestimmung seit 2009 auch in Deutschland rechtlich verbindlich. Menschen mit Behinderung sollen möglichst selbstbestimmt leben und teilhaben können. Auch im Sport- und Freizeitbereich. Wie weit das gehen kann, zeigt ein Leipziger Hallenbad. Barrierefreiheit konnte hier von Anfang an mitgeplant werden. Vom blinden Leitsystem vor und im Bad bis zu den Hilfsmitteln direkt am Eingang, weiß Badleiter Kai Leixenring.
3: Hier befindet sich jetzt sozusagen

0: Sagen der Rollstuhlwechselbereich, das heißt, hier kann zum Beispiel der Rollstuhlfahrer wechseln von seinem eigenen auf einen Schwimmhallenrollstuhl, der ist halt sauber, den kann man bis zum Beckenrand fahren. Die Rollstühle stellen wir kostenlos zur Verfügung, einfach dafür, dass wir die Leute halt auch gerne herkommen, einen sauberen Rollstuhl haben, bis zum Beckenrand fahren können. Alternativ bieten wir natürlich aber auch für Leute zum Beispiel, die mit Krücken kommen oder eben mit einem Gehstock, die Angst haben wegzurutschen mit ihren Krücken, einen Rollator an. Auch dieser ist kostenlos nutzbar, so dass man sich hier besser und sicherer halt durch die Schwimmhalle bewegen kann.
1: Wer möchte und kann, wechselt hier auf einen sauberen Rollstuhl fürs Bad. Wer auf den eigenen angewiesen ist, darf damit weiterfahren und kann ihn in barrierefreien Sanitäranlagen sauber machen.
0: Wir befinden uns jetzt in der barrierefreien Toilette, / Dusche. Die Toilette ist barrierefrei aus dem Grund, man kann ja an der Seite hochklappen. Man sieht, es gibt auch keine Rückenlehne wie bei einer üblichen Toilettenbrille, sondern es gibt eine separate feste Halterung. Und ein Rollstuhlfahrer würde niemals gerade auf die Toilette. Ein Rollstuhlfahrer wird immer von der Seite auf die Toilette steigen. Deswegen kann man rückwärts ranfahren und kann dann sozusagen hochklappen und kann dann übersteigen auf die Toilette. Von der Toilette steigt man dann wieder zurück auf den Rollstuhl und kann dann im Prinzip direkt unter die Dusche fahren. Man muss jetzt nicht raussteigen, man muss sich nicht auf den separaten Sitz, der noch daneben ist, setzen. Die Möglichkeit gibt es allerdings auch, wer das möchte. Aber man kann direkt aus dem Rollstuhl sich direkt duschen. Selbstverständlich dürfen die Rollstühle auch nass werden. Wir sind ja extra dafür da, damit man in der Schwimmhalle damit auch rumfahren kann. Man ist ja auch nass, spätestens nach dem Wasser.
1: Viel Platz, Haltegriffe, unterfahrbare Waschbecken, alles mit dem Rollstuhl erreichbar.
0: Wenn man es neu plant, überhaupt nicht das Problem, sage ich mal, weil man von Anfang an damit umgehen kann. Man kann das einplanen, man kann das umsetzen. Wenn man jetzt eine Sanierung machen würde, also die anderen Bäder müssten saniert werden von Grund auf. Und das ist halt das Wichtige, dass man halt das wirklich, wenn dann, strukturell macht und eben auch im Großen denkt. Das bezieht sich halt auch durch die Duschen, durch die Toiletten, Umkleidebereich, Foyerbereich, schon alleine der Eingangsbereich. Und das bedarf dann natürlich um einiges mehr Platz.
1: Barrierefreiheit zieht sich hier durch das ganze Bad. Und genau das wurde beim rund 20 Millionen Euro teuren Neubau von Anfang an mitgedacht.
0: Schon in der Planung, in dem Architekturwettbewerb, der für dieses Bad gemacht worden ist, war dieses ein Bestandteil, die Barrierefreiheit. Und wir haben von Anfang an das Integrationsamt, das Amt für Barrierefreiheit hier mit involviert. Die waren auch mehrfach da während der Bauphase, um zu gucken, setzen wir das tatsächlich um. Auch was die Farbgestaltung zum Beispiel im Foyer angeht, dass die Sitze zum Beispiel noch einen schwarzen Sockel kriegen, weil Sichtbetonbänke, Sichtbetonwand, da würde jemand, sage ich jetzt mal, mit Sehschwäche dort schon das Problem haben zu sehen, dass dort ein Hindernis ist. Also die sind von Anfang an sozusagen involviert gewesen in dieses Bad, in dieses Projekt.
1: So Kai Leixenring vom Leipziger Sportbad. Doch Barrierefreiheit im Bad auf dem Weg ins Wasser ist nicht das Einzige, was zählt. Neben der Treppe steht ein elektrischer Lift.
0: Genau, das wäre jetzt sozusagen der Schritt, um ins Wasser zu kommen, vom Rollstuhl auf unseren Behindertenlift. Sozusagen, dass man dann sich hier draufsetzt, man kann sich auch festschnallen, wird dann rumgeschwenkt und ins Wasser abgelassen, sodass man dann von dort aus ins Wasser starten kann, um dann eben zu schwimmen. Dieser Lift ist auch umsetzbar an unser Leerschwimmbecken nach hinten, sodass wir an beiden Becken die Möglichkeit haben, vom Rollstuhl über den Lift ins Becken hinein und hinaus zu kommen.
1: Vieles also, was selbstständiges Baden erleichtert. Doch ausgerechnet beim letzten Schritt ins Wasser entstehen scheinbar neue Barrieren.
0: Entweder selbstständig oder, wenn man halt auf Hilfe angewiesen ist, die Begleitperson dann denjenigen rübersetzt, dann festschnallt und dann können wir den runterlassen.
1: Der Lift bringt Menschen über den Beckenrand ins Wasser. Doch vorher müssen sie vom Rollstuhl auf den Sitz des Liftes wechseln. Wer das allein schafft, kommt selbstständig ins Wasser. Wer sich allerdings kaum bewegen kann, braucht dafür Hilfe. Der Zugang zum Wasser ist also möglich, selbstständig ist er für diese Menschen nicht. Eine Baderampe hätte womöglich einen selbstständigeren Weg ins Wasser ermöglichen können und damit mehr Teilhabe. Gebaut wurde sie nicht. Badleiter Kai Leixenring begründet das mit dem zusätzlichen Platzbedarf und dem höheren Bauaufwand.
0: Kann ich nachvollziehen, ist in der Schwimmhalle halt schwierig umzusetzen. Also eine Rampe ins Wasser würde natürlich ganz, ganz viel Bauplatzbedarf haben, würde das Projekt natürlich um einiges vergrößern, verstehe ich. Aber die meisten, die jetzt wirklich so eingeschränkt sind, haben immer eine Begleitperson dabei, weil die hat auch gratis Eintritt, nicht nur dafür da, dass sie sozusagen gratis reinkommt, sondern eben auch dafür da ist, die Unterstützung zu bieten. Und dann ist das halt auch im Wasser, es hört ja im Wasser nicht auf. Ne? Es gibt ja Menschen, die können die Beine bewegen, Arme bewegen. Und dort ein bisschen zu orientieren, ist natürlich die Begleitperson dann immer mit im Wasser, mit dabei. Und da beginnt halt auch die Freiheit dann meistens für die Menschen.
1: So Kai Leixenring vom Leipziger Sportbad. Das Schwimmbad am Rabet bleibt ein durchaus positives Beispiel für Inklusion. Vom Eingang über die Dusche und die Umkleide bis zum Becken wurde vieles barrierefrei geplant. Echte, selbstbestimmte Teilhabe hört hier für Menschen mit Behinderung auf, je mehr sie in ihrer Mobilität eingeschränkt sind.

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2: Nachrichten. Der Vorsitzende des Mitteldeutschen Sicherheitsinstitutes, Markus Kurzig, hat sich für einen pragmatischen Umgang mit der geplanten Ansiedlung des US-Rüstungsunternehmens Covenant in Leipzig ausgesprochen. Laut Kurzig sei die Produktion von Marschflugkörpern eine positive Entwicklung, die neue Chancen für mittelständische Zulieferer und Technologieunternehmen eröffne. Das neu gegründete Mitteldeutsche Sicherheitsinstitut plant bis Ende 2027 eine wesentliche Rolle bei Investitionen im Rüstungsbereich sowie beim zivilen Schutz zu spielen. Sachsen sieht sich auf einem guten Weg im Kampf gegen Finanzkriminalität. Heute entscheidet der Finanzausschuss des Bundesrats über einen Gesetzentwurf, der dem Zoll mehr Befugnisse geben soll. Finanzminister Christian Piwarz kritisierte jedoch, dass die geforderte Beweislastumkehr nicht enthalten ist. Diese Änderung würde es ermöglichen, dass Verdächtige nachweisen müssen, dass ihr Vermögen aus legalen Quellen stammt. Sachsen plant, mehrere Änderungsanträge einzubringen, um den Entwurf zu verschärfen. Wirtschaftsminister Dirk Panther hat die VW-Spitze aufgefordert, schnell ein Konzept für das Werk in Zwickau vorzulegen. Nach einem Gespräch mit der Geschäftsführung betonte Panther die Wichtigkeit der Fortführung der Fahrzeugproduktion am Standort Zwickau. Ein Umbau zu einem Rüstungsstandort sei kurzfristig keine Option. Der VW-Aufsichtsrat hatte kürzlich ein Sparpaket beschlossen, das Personalabbau vorsieht und den Konzern effizienter machen soll. Die Zukunft einiger Standorte bleibt jedoch unklar.

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1: Wir haben auf den Flyer geschrieben von 3 bis 99, aber Sie können auch gerne Ihr Baby in der Trage mitbringen. Ich bin sicher, hier findet jeder an dem Tag was, was ihm gefällt.
2: Comics sind längst mehr als kurze Bildergeschichten. Sie verbinden Zeichnung, Sprache und Erzählkunst und erreichen Kinder genauso wie Erwachsene. Am 12. September widmet die Dresdner Zentralbibliothek im Kulturpalast dem Comic deshalb den ganz eigenen Festivaltag. Mit Lesungen, Workshops, Ausstellungen und vielen Möglichkeiten zum Mitmachen. Was den Comic so besonders macht, weiß Lena Leubner, Leiterin der Zentralbibliothek.
1: Der Comic ist eine super Gelegenheit, die Vielseitigkeit zu feiern. Das ist ein Genre, wo so viele Künste zueinander finden, Bild, Text, und wo es so eine perfekte Symbiose gibt. Und es hat ja vor 120 Jahren ungefähr angefangen mit so kleinen Stripes in den Zeitungen, hat sich zu einem kulturellen, globalen Phänomen entwickelt.
2: Genau dieses Phänomen soll am Samstag im gesamten Kulturpalast sichtbar werden. Unter dem Motto 9. Monat, 9. Kunst lädt die Zentralbibliothek zum Comicfest ein. Dabei geht es nicht allein ums Lesen. Besucherinnen und Besucher können Künstler kennenlernen, selbst zeichnen und Comics auf ganz unterschiedliche Weise entdecken. Das Programm beschreibt auch die Organisatorin des Festes, Isabel Kirsche.
3: Wir haben uns ein buntes Programm für jede und jeden ausgedacht und wir fangen zum Beispiel an mit der Kinderbuchbühne Extra für die Jüngsten. Jörg Müde, der Kinderbuchautor, wird sein erstes Comic vorstellen.
2: Daneben verteilen sich zahlreiche weitere Programmpunkte über die Zentralbibliothek. Mit dabei sind unter anderem Flix, Josephine Mark, Lena Winkel, Antje von Stemm, Rosa Brockelt und Christopher Tauber. Einige Angebote richten sich speziell an Kinder, andere eher an Jugendliche oder erwachsene Comicfans.
1: Es ist für jeden was dabei, das ist eigentlich das Schöne, so vom Erstleser über den Sachcomic bis hin zu der literarischen Adaption. Also gerade Odysseus ist ja zum Beispiel wegen des Kinofilms in aller Munde. Und das macht den Comic so spannend.
2: Dass sich Comics längst nicht mehr nur an ein junges Publikum richten, zeigt auch das Programm. Neben Kinderbuchfiguren und klassischen Geschichten spielen Graphic Novels, Sachcomics und literarische Stoffe eine Rolle. Wer nicht nur zuschauen möchte, kann bei verschiedenen Aktionen auch selbst kreativ werden.
3: Für die Älteren haben wir etwas dabei. Es wird zum Beispiel eine 3-Fragezeichen-Comic-Lesung im Foyer geben. Und wir haben auch einige Workshops vorbereitet. Einige sind mit Anmeldung, einige kann man spontan dazukommen. So wird zum Beispiel wieder ein Supercomic entstehen. Alle Besuchenden des Tages können mitzeichnen und gestalten und ja, das Comic-Machen ganz neu entdecken.
2: Der gemeinsame Supercomic entsteht Stück für Stück im Laufe des Tages. Dazu kommt eine Rallye durchs ganze Haus. Sie führt unter anderem durch die Comic- und Graphic-Novel-Bestände der Bibliothek und verbindet das Entdecken mit kleinen Aufgaben. Zum Festival gehört außerdem eine Ausstellung über die Arbeit zwei bekannter Comiczeichner. Unter dem Titel "Und täglich grüßt die Panelkunst" werden Comic-Kolumnen von bekannten Künstlern gezeigt.
3: Ein großes Highlight ist unser Werkstattgespräch. Am Abschluss des Comicfestes, da möchten wir auch herzlich alle Experten und Expertinnen des Comics einladen. Der Comic-Künstler Flix wird zu Gast sein und live zugeschaltet Bernd Kissel. Und sie gewähren einen Eindruck hinter die Kulissen. Moderiert wird das Ganze von Josephine Mark, die Leipziger Comic-Künstlerin, die übrigens auch für unser tolles Motiv zuständig ist, was überall auf den Plakaten zu sehen ist und auf dem Flyer. Ja, und da kann man erfahren, wie die Comic-Kolumnen der beiden Künstler entstanden sind.
2: Das Festival soll dabei bewusst niedrigschwellig bleiben. Comic-Vorkenntnisse braucht niemand. Und auch eine Altersgrenze gibt es praktisch nicht.
1: Wir haben auf den Flyer geschrieben von 3 bis 99, aber Sie können auch gerne Ihr Baby in der Trage mitbringen. Ich bin sicher, hier findet jeder an dem Tag was, was ihm gefällt.
2: Los geht's am Samstag, den 12. September um 10 Uhr in der Zentralbibliothek im Kulturpalast. Die Veranstaltungen und Mitmachangebote laufen den Tag über verteilt. Der Eintritt zum Comicfest ist frei.

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1: Wir haben einen Haushalt, der in der Schieflage ist. Und wir wissen auch alle, dass wir eine Größe einer Verwaltung haben, die wahrscheinlich in Zukunft nicht mehr an dieser Größe da sein wird.
2: Herausforderungen und Probleme auf der einen Seite, eine Vorstellung davon, was Leipzig ausmachen soll, auf der anderen. Die Leipziger Grünen haben Wolfram Günther zu ihrem Kandidaten für die Oberbürgermeisterwahl 2027 in Leipzig gewählt.
1: Uns muss ja klar sein, dass das Fundament dieser Stadt auch sehr breit aufgestellt ist. Auch was diese Stadt ausmacht, auch dieses Bunte, einfach dieses Lebendige und dass das nicht von alleine so bleibt.
2: Leipzig bewahren und gleichzeitig verändern. Zwischen diesen beiden Polen startet Günther in den Wahlkampf. Doch wie herausfordernd ist es, eine ganze Stadt zu führen und wie viel seiner bisherigen Regierungserfahrung hilft ihm dabei? Verwaltung kennt Wolfram Günther. Der 53-Jährige ist gebürtiger Leipziger Jurist und seit vielen Jahren in der Landespolitik aktiv. Von 2019 bis 2024 war er sächsischer Umweltminister und stellvertretender Ministerpräsident. Heute sitzt er für die Grünen im Landtag. Ein Oberbürgermeisteramt wäre trotzdem eine neue Rolle. Näher am Alltag der Menschen, unmittelbar verantwortlich für eine wachsende Stadt und konfrontiert mit Problemen, bei denen Entscheidungen schnell ganz konkret werden. Doch einen fertigen Plan dafür legt Günther ganz bewusst zunächst nicht vor.
1: Das Versprechen ist vom ersten Tag an, wir entwickeln die Punkte und auch die programmatischen Punkte, was wichtig ist, mit der Stadtgesellschaft gemeinsam. Und wenn wir das festgelegt haben, dann gilt das Versprechen, wir arbeiten dran.
2: Damit entscheidet sich Günther bewusst gegen ein bereits abgeschlossenes Programm. Ganz ohne politische Schwerpunkte startet der Grünen-Politiker allerdings nicht.
1: Ich sehe als erstes das Verhältnis von Stadtgesellschaft und Stadtspitze, dass es tatsächlich in einen organisierten Austausch, in einen Dialog kommt. Das ist die Basis für alles. Dann müssen wir uns mit den Fragen Arbeitsplätze in der Industrie, die schwierig sind, wir müssen uns mit der Wohnungsproblematik auseinandersetzen, mit steigenden. Wir müssen diese Stadt in Zeiten des Klimawandels klimagerecht anpassen, die Menschen auch im Kulturbereich, überall, wo sich Leute engagieren, die Ängste haben, ob das so weitergeht.
2: Damit reicht seine Themenliste von wirtschaftlichen und sozialen Fragen bis zur Stadtentwicklung. Entscheidend könnte im Wahlkampf aber auch sein, welche konkreten Lösungen Günther daraus ableitet und was sich angesichts der finanziell angespannten Lage der Stadt überhaupt umsetzen lässt.
1: Wenn man in dem engen Austausch geht, ist

0: auch allen klar, wo Möglichkeiten auch beschränkt sind und was man dann trotzdem machen kann oder worauf man auch vielleicht verzichten muss. Und das ist ja auch völlig klar in dieser Stadt. Wir haben einen Haushalt, der in der Schieflage ist. Und wir wissen auch alle, dass wir eine Größe einer Verwaltung haben, die wahrscheinlich in Zukunft nicht mehr an dieser Größe da sein wird.
1: Wie weit solche Veränderungen gehen können, lässt Günther bislang offen. Konkrete Ämter oder Leistungen nennt er nicht. Dabei geht es für Günther nicht nur um Verwaltung und Finanzen. Eine weitere Herausforderung sieht er im Verhältnis zwischen Politik und Bevölkerung. Verlorenes Vertrauen und wachsende Unzufriedenheit gehören für ihn zu den Problemen, auf die auch eine zukünftige Stadtspitze reagieren müsste.
0: Aber der Nährboden dafür ist auch in vielen Fällen eine berechtigte Unzufriedenheit mit vielen Zuständen. Und deswegen muss man dort ran. Da gibt es keine einfache und keine schnelle Lösung. Aber es geht darum, dass die Menschen wirklich merken, es ist einer Stadtspitze wichtig zuzuhören. Und sie werden ernst genommen. Und es wird ernst und ehrlich gesagt, was geht und was nicht geht und woran es liegt.
1: Der Rückhalt seiner Partei ist da. Die ersten Themen sind gesetzt. Ein fertiges Wahlprogramm noch nicht. Für Wolfram Günther beginnt damit nun die neue Herausforderung, aus politischer Erfahrung ein konkretes Angebot für Leipzig zu entwickeln. Ob das die Leipzigerinnen und Leipziger annehmen, wird sich bei der Wahl im Februar 2027 zeigen.

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1: Der Vorsitzende des Mitteldeutschen Sicherheitsinstitutes, Markus Kurzig, hat sich für einen pragmatischen Umgang mit der geplanten Ansiedlung des US-Rüstungsunternehmens Covenant in Leipzig ausgesprochen. Laut Kurzig sei die Produktion von Marschflugkörpern eine positive Entwicklung, die neue Chancen für mittelständische Zulieferer und Technologieunternehmen eröffne. Das neu gegründete Mitteldeutsche Sicherheitsinstitut plant bis Ende 2027 eine wesentliche Rolle bei Investitionen im Rüstungsbereich sowie beim zivilen Schutz zu spielen. Sachsen sieht sich auf einem guten Weg im Kampf gegen Finanzkriminalität. Heute entscheidet der Finanzausschuss des Bundesrats über einen Gesetzentwurf, der dem Zoll mehr Befugnisse geben soll. Finanzminister Christian Piwarz kritisierte jedoch, dass die geforderte Beweislastumkehr nicht enthalten ist. Diese Änderung würde es ermöglichen, dass Verdächtige nachweisen müssen, dass ihr Vermögen aus legalen Quellen stammt. Sachsen plant, mehrere Änderungsanträge einzubringen, um den Entwurf zu verschärfen. Wirtschaftsminister Dirk Panther hat die VW-Spitze aufgefordert, schnell ein Konzept für das Werk in Zwickau vorzulegen. Nach einem Gespräch mit der Geschäftsführung betonte Panther die Wichtigkeit der Fortführung der Fahrzeugproduktion am Standort Zwickau. Ein Umbau zu einem Rüstungsstandort sei kurzfristig keine Option. Der VW-Aufsichtsrat hatte kürzlich ein Sparpaket beschlossen, das Personalabbau vorsieht und den Konzern effizienter machen soll. Die Zukunft einiger Standorte bleibt jedoch unklar.

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1: Zwischenzeitlich wird es mal hart. Wenn Bauphase ist, das ist nicht zu vermeiden.
2: Nach mehr als 3 Jahrzehnten Planung fand am Dienstag der erste Spatenstich auf der Königsbrücker Straße statt. Dresdens Oberbürgermeister Dirk Hilbert spricht von einer der wichtigsten Verkehrsachsen der Stadt und von einem Projekt, bei dem lange um einen Kompromiss gerungen wurde.
1: Jetzt setzen wir Variante 8.7 um. Das sind also Dutzende von Planungen durchgelaufen. Und das hat entsprechend den Planfeststellungsbeschluss bekommen. Hat Einwände gegeben, aber keine Klagen gegen dieses Bauvorhaben. Und insoweit kann man endlich in die Realisierung treten.
2: Mitte September beginnen zunächst vorbereitende Arbeiten. Im Oktober folgt der eigentliche Ausbau zwischen Albertplatz und Bischofsweg. Welche Veränderungen die Strecke langfristig bringen soll, erklärt Dresdens Bau- und Verkehrsbürgermeister Stefan Kühn.
3: Es wird eine Verbesserung für alle Verkehrsteilnehmer geben. Wir fangen an mit den Anwohnern. Das ist die lauteste Straße von Dresden. Durch den Kopfsteinpflasterbelag, der dann durch Asphalt ersetzt wird, wird es für alle leiser werden. Die Fußgänger werden weiterhin breite Boulevards haben. Hier im Sinne auch des Stadtteilzentrums künftig dann auch auf dem gesamten Abschnitt Bäume, die also auch nochmal Schatten spenden. Es wird Trinkbrunnen geben hier am Eschenplatz. Wird es einfach nochmal eine schöne Aufenthaltsqualität geben mit Sitzgelegenheit, auch mit Kunst. Die Radfahrer werden endlich hier diese Straße passieren können. Also man muss ja schon ein geländegängiges Fahrrad haben, um hier freiwillig lang zu fahren. Das heißt, es wird Radwege geben, sichere Radwege.
2: Auf knapp 1,6 Kilometern wird die Königsbrücker Straße grundlegend umgebaut. Unter anderem werden die Gleise für die breiteren Stadtbahnwagen ausgebaut und die Haltestellen barrierefrei gestaltet. Doch die Pläne stoßen nicht überall auf Zustimmung.
1: Natürlich gibt es aus jeder Perspektive, könnte man sich etwas noch besser wünschen. Aber am Ende ist es ein, wie sagt man so schön, klassischer Kompromiss aus verschiedenen Intentionen. Ich brauche eine ganz große, leistungsfähige Verkehrsachse, die allen Verkehrsträgern gerecht wird, von ÖPNV, Individualverkehr, Fahrradverkehr, Fußgänger, die auch einen lebendigen Stadtraum als Stadtteilzentrum. So endlos breit kann man das bloß aber nicht machen, weil wir haben natürlich ein bestehendes Umfeld und das muss beachtet werden. Und insofern war es eben noch notwendig, und da zielen auch Kritiken hin, dass eben auch Bäume gefällt werden müssen. Es werden neue Bäume gepflanzt, sodass eben eine zukunftsfähige Achse hier entsteht, die diesen Thematiken bestmöglich gerecht wird unter einen Hut. Also dass wir ein lebendiges Stadtteilzentrum haben, genauso wie eine lebendige Verkehrsachse.
2: Die Bauarbeiten betreffen dabei weit mehr als die Oberfläche. Unter der Straße werden Wasser, Abwasser, Energie und weitere Versorgungsleitungen erneuert.
3: Wir haben ja teilweise Trinkwasserleitungen aus 1875, 150 Jahre alt, ein Wunder, dass sie lange gehalten haben. Das muss alles erneuert werden, natürlich für die Anwohner, für die Gewerbetreibenden hier, aber auch mit Blick auf die dynamische Entwicklung im Dresden-Nordraum, also Fernwärme, Strom, Medieninfrastruktur in den Dresdner Norden. Das führt über die Königsbrücker Straße, insofern auch mit Blick auf die Entwicklung der Halbleiterindustrie, ganz wichtige Investitionen, die wir hier tätigen.
2: Denn die Königsbrücker Straße führt in einen Stadtbereich, der sich wirtschaftlich stark entwickelt. Mit dem Wachstum im Dresdner Norden steigen auch die Anforderungen an die Verkehrsanbindung.
1: Sie bekommen auf jeden Fall eine starke, gut ausgebaute Verkehrsachse. Vom Stadtzentrum kommt der, muss man das insgesamt erzählen, Carola-Brücke, dann die Königsbrücker Straße. Wir bauen auch hinten die Brücke im Industriegelände. Also eine Achse, die den wichtigen Dresdner Norden anbindet, wo derzeit die Milliardeninvestitionen realisiert werden. Und das ist sowohl für den Autoverkehr, für den Fahrradverkehr, für den ÖPNV gewährleistet.
2: Bevor diese Verbindung leistungsfähiger wird, müssen sich Verkehrsteilnehmer allerdings auf mehrere Bauphasen einstellen. Der erste große Abschnitt zwischen Albertplatz und Bischofsweg soll bis März 2028 fertiggestellt werden. Danach wandert die Baustelle weiter Richtung Stauffenbergallee.
3: Bis alles so schön wird, wie ich es beschrieben habe, wird erstmal eine Leidenszeit auf uns zukommen, denn natürlich wird dieser Bau für die Anwohner und für die Verkehrsteilnehmer Einschränkungen bedeuten. Wir werden aber, soweit es geht, diese begrenzt halten. Das heißt, solange es wie es geht, wird die Straßenbahn weiterfahren, dann wird es durch Schienenersatzverkehr ersetzt. Es wird auch weiterhin pro Richtung eine Fahrspur geben. Die Gewerbetreibenden und die Anwohner müssen ja auch zu den Grundstücken kommen.
2: Auch der Straßenbahnverkehr wird während der Arbeiten mehrfach angepasst. Ab dem Abend des 28. September werden die Linien 7 und 8 zwischen Albertplatz und Bischofsweg umgeleitet. Die Linie 13 fährt in dieser ersten Bauphase weiterhin regulär. Gerade für Anwohner und Gewerbetreibende wird die Bauzeit mit Einschränkungen verbunden sein. Doch Stefan Kühn bietet hierfür eine Lösung.
3: Es wird auch mal Grundstücke geben, die mal eine Zeit lang nicht erreichbar sind, wenn Trinkwasserleitungen erneuert werden oder. Deshalb wird es eine Ansprechbarkeit der Baufirmen geben für die Betroffenen.
2: Die Königsbrücker Straße zwischen Albertplatz und Stauffenbergallee soll bis Oktober 2029 fertiggestellt sein. Anschließend wird noch am Bischofsweg gebaut. Insgesamt laufen die Arbeiten voraussichtlich bis 2030.
1: Man muss mich kneipen, dass es wirklich wahr ist. Wenn man das selber jetzt seit 25 Jahren miterlebt, insgesamt die Diskussion 33 Jahre gehen, dass es endlich passiert. Und man kann das mal beenden und hoffentlich so sagen, was lange währt, wird gut und hoffentlich an dieser Stelle besonders gut.
2: Mehr als 30 Jahre wurde geplant. Zahlreiche Varianten wurden geprüft und verworfen. Mit dem Baubeginn folgt auf die lange Debatte nun eine mehrjährige Belastungsprobe für Anwohner, Gewerbe und Verkehr. Und zugleich einer der größten Umbauten im Dresdner Straßennetz.

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1: Mit der UN-Behindertenrechtskonvention sind gleichberechtigte Teilhabe und Selbstbestimmung seit 2009 auch in Deutschland rechtlich verbindlich. Menschen mit Behinderung sollen möglichst selbstbestimmt leben und teilhaben können. Auch im Sport- und Freizeitbereich. Wie weit das gehen kann, zeigt ein Leipziger Hallenbad. Barrierefreiheit konnte hier von Anfang an mitgeplant werden. Vom Blindenleitsystem vor und im Bad bis zu den Hilfsmitteln direkt am Eingang, weiß Badleiter Kai Leixenring.
2: Hier befindet sich jetzt sozusagen der Rollstuhlwechselbereich. Das heißt, hier kann zum Beispiel der Rollstuhlfahrer wechseln von seinem eigenen auf einen Schwimmhallenrollstuhl. Der ist halt sauber, den kann man bis zum Beckenrand fahren. Die Rollstühle stellen wir kostenlos zur Verfügung, einfach dafür, dass wir die Leute halt auch gerne herkommen, einen sauberen Rollstuhl haben, bis zum Beckenrand fahren können. Alternativ bieten wir natürlich aber auch für Leute zum Beispiel, die mit Krücken kommen oder eben mit einem Gehstock, die Angst haben, wegzurutschen mit ihren Krücken, einen Rollator an. Auch dieser ist kostenlos nutzbar, sodass man sich hier besser und sicherer halt durch die Schwimmhalle bewegen kann.
1: Wer möchte und kann, wechselt hier auf einen sauberen Rollstuhl fürs Bad. Wer auf den eigenen angewiesen ist, darf damit weiterfahren und kann ihn in barrierefreien Sanitäranlagen sauber machen.
2: Wir befinden uns jetzt in der barrierefreien Toilette, / Dusche. Die Toilette ist barrierefrei aus dem Grund, man kann ja an der Seite hochklappen. Man sieht, es gibt auch keine Rückenlehne wie bei einer üblichen Toilettenbrille, sondern es gibt eine separate feste Halterung. Und ein Rollstuhlfahrer würde niemals gerade auf die Toilette. Ein Rollstuhlfahrer wird immer von der Seite auf die Toilette steigen. Deswegen kann man rückwärts ranfahren und kann dann sozusagen hochklappen und kann dann übersteigen auf die Toilette. Von der Toilette steigt man dann wieder zurück auf den Rollstuhl und kann dann im Prinzip direkt unter die Dusche fahren. Man muss jetzt nicht raussteigen, man muss sich nicht auf den separaten Sitz, der noch daneben ist, setzen. Die Möglichkeit gibt es allerdings auch, wer das möchte. Aber man kann direkt aus dem Rollstuhl sich direkt duschen. Selbstverständlich dürfen die Rollstühle auch nass werden. Wir sind ja extra dafür da, damit man in der Schwimmhalle damit auch rumfahren kann. Man ist ja auch nass, spätestens nach dem Wasser.
1: Viel Platz, Haltegriffe, unterfahrbare Waschbecken, alles mit dem Rollstuhl erreichbar.
2: Wenn man es neu plant, überhaupt nicht das Problem, sage ich mal, weil man von Anfang an damit umgehen kann. Man kann das einplanen, man kann das umsetzen. Wenn man jetzt eine Sanierung machen würde, also die anderen Bäder müssten saniert werden von Grund auf. Und das ist halt das Wichtige, dass man halt das wirklich, wenn dann, strukturell macht.

0: und eben auch im Großen denken, das bezieht sich halt auch durch die Duschen, durch die Toiletten, Umkleidebereich, Foyerbereich, schon alleine der Eingangsbereich, und das bedarf dann natürlich um einiges mehr Platz.
1: Barrierefreiheit bezieht sich hier durch das ganze Bad. Und genau das wurde beim rund 20 Millionen Euro teuren Neubau von Anfang an mitgedacht.
0: Schon in der Planung, in dem Architekturwettbewerb, der für dieses Bad gemacht worden ist, war dieses ein Bestandteil, die Barrierefreiheit. Und wir haben von Anfang an das Integrationsamt, das Amt für Barrierefreiheit hier mit involviert. Die waren auch mehrfach da während der Bauphase, um zu gucken, setzen wir das tatsächlich um. Auch was die Farbgestaltung zum Beispiel im Foyer angeht, dass die Sitze zum Beispiel noch einen schwarzen Sockel kriegen, weil Sichtbetonbänke, Sichtbetonwand, da würde jemand, sage ich jetzt mal, mit Sehschwäche dort schon das Problem haben zu sehen, dass dort ein Hindernis ist. Also die sind von Anfang an sozusagen involviert gewesen in dieses Bad, in dieses Projekt.
1: So Kai Leixenring vom Leipziger Sportbad. Doch Barrierefreiheit im Bad auf dem Weg ins Wasser ist nicht das Einzige, was zählt. Neben der Treppe steht ein elektrischer Lift.
0: Genau, das wäre jetzt sozusagen der Schritt, um ins Wasser zu kommen, vom Rollstuhl auf unseren Behindertenlift. Sozusagen, dass man dann sich hier draufsetzt, man kann sich auch festschnallen, wird dann rumgeschwenkt und ins Wasser abgelassen, sodass man dann von dort aus ins Wasser starten kann, um dann eben zu schwimmen. Dieser Lift ist auch umsetzbar an unser Leerschwimmbecken nach hinten, sodass wir an beiden Becken die Möglichkeit haben, vom Rollstuhl über den Lift ins Becken hinein und hinaus zu kommen.
1: Vieles also, was selbstständiges Baden erleichtert. Doch ausgerechnet beim letzten Schritt ins Wasser entstehen scheinbar neue Barrieren.
0: Entweder selbstständig oder, wenn man halt auf Hilfe angewiesen ist, die Begleitperson dann denjenigen rübersetzt, dann festschnallt und dann können wir den runterlassen.
1: Der Lift bringt Menschen über den Beckenrand ins Wasser. Doch vorher müssen sie vom Rollstuhl auf den Sitz des Liftes wechseln. Wer das allein schafft, kommt selbstständig ins Wasser. Wer sich allerdings kaum bewegen kann, braucht dafür Hilfe. Der Zugang zum Wasser ist also möglich, selbstständig ist er für diese Menschen nicht. Eine Baderampe hätte womöglich einen selbstständigeren Weg ins Wasser ermöglichen können und damit mehr Teilhabe. Gebaut wurde sie nicht. Badleiter Kai Leixenring begründet das mit dem zusätzlichen Platzbedarf und dem höheren Bauaufwand.
0: Kann ich nachvollziehen, ist in der Schwimmhalle halt schwierig umzusetzen. Also eine Rampe ins Wasser würde natürlich ganz, ganz viel Bauplatzbedarf haben, würde das Projekt natürlich um einiges vergrößern, verstehe ich. Aber die meisten, die jetzt wirklich so eingeschränkt sind, haben immer eine Begleitperson dabei, weil die hat auch gratis Eintritt, ne? Nicht nur dafür da, dass sie sozusagen gratis reinkommt, sondern eben auch dafür da ist, die Unterstützung zu bieten. Und dann ist das halt auch im Wasser, es hört ja im Wasser nicht auf. Ne? Es gibt ja Menschen, die können Beine bewegen, Arme bewegen. Und dort ein bisschen zu orientieren, ist natürlich die Begleitperson dann immer mit im Wasser, mit dabei. Und da beginnt halt auch die Freiheit dann meistens für die Menschen.
1: So Kai Leixenring vom Leipziger Sportbad. Das Schwimmbad am Rabet bleibt ein durchaus positives Beispiel für Inklusion. Vom Eingang über die Dusche und die Umkleide bis zum Becken wurde vieles barrierefrei geplant. Echte, selbstbestimmte Teilhabe hört hier für Menschen mit Behinderung auf, je mehr sie in ihrer Mobilität eingeschränkt sind.

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2: Nachrichten. Der Vorsitzende des Mitteldeutschen Sicherheitsinstitutes, Markus Kurzig, hat sich für einen pragmatischen Umgang mit der geplanten Ansiedlung des US-Rüstungsunternehmens Covenant in Leipzig ausgesprochen. Laut Kurzig sei die Produktion von Marschflugkörpern eine positive Entwicklung, die neue Chancen für mittelständische Zulieferer und Technologieunternehmen eröffne. Das neu gegründete Mitteldeutsche Sicherheitsinstitut plant bis Ende 2027 eine wesentliche Rolle bei Investitionen im Rüstungsbereich sowie beim zivilen Schutz zu spielen. Sachsen sieht sich auf einem guten Weg im Kampf gegen Finanzkriminalität. Heute entscheidet der Finanzausschuss des Bundesrats über einen Gesetzentwurf, der dem Zoll mehr Befugnisse geben soll. Finanzminister Christian Piwarz kritisierte jedoch, dass die geforderte Beweislastumkehr nicht enthalten ist. Diese Änderung würde es ermöglichen, dass Verdächtige nachweisen müssen, dass ihr Vermögen aus legalen Quellen stammt. Sachsen plant, mehrere Änderungsanträge einzubringen, um den Entwurf zu verschärfen. Wirtschaftsminister Dirk Panther hat die VW-Spitze aufgefordert, schnell ein Konzept für das Werk in Zwickau vorzulegen. Nach einem Gespräch mit der Geschäftsführung betonte Panther die Wichtigkeit der Fortführung der Fahrzeugproduktion am Standort Zwickau. Ein Umbau zu einem Rüstungsstandort sei kurzfristig keine Option. Der VW-Aufsichtsrat hatte kürzlich ein Sparpaket beschlossen, das Personalabbau vorsieht und den Konzern effizienter machen soll. Die Zukunft einiger Standorte bleibt jedoch unklar.

0: Zwischenzeitlich wird es mal hart, aber wenn Bauphase ist, das ist nicht zu vermeiden.
1: Nach mehr als 3 Jahrzehnten Planung fand am Dienstag der erste Spatenstich auf der Königsbrücker Straße statt. Dresdens Oberbürgermeister Dirk Hilbert spricht von einer der wichtigsten Verkehrsachsen der Stadt und von einem Projekt, bei dem lange um einen Kompromiss gerungen wurde.
0: Jetzt setzen wir Variante 8.7 um. Das sind also Dutzende von Planungen durchgelaufen. Und das hat entsprechend den Planfeststellungsbeschluss bekommen. Hat auch keine hat Einwände gegeben, aber keine Klagen gegen dieses Bauvorhaben. Und insoweit kann man endlich in die Realisierung treten.
1: Mitte September beginnen zunächst vorbereitende Arbeiten. Im Oktober folgt der eigentliche Ausbau zwischen Albertplatz und Bischofsweg. Welche Veränderungen die Strecke langfristig bringen soll, erklärt Dresdens Bau- und Verkehrsbürgermeister Stefan Kühn.
2: Es wird eine Verbesserung für alle Verkehrsteilnehmer geben. Wir fangen an mit den Anwohnern. Das ist die lauteste Straße von Dresden. Durch den Kopfsteinpflasterbelag, der dann durch Asphalt ersetzt wird, wird es für alle leiser werden. Die Fußgänger werden weiterhin breite Boulevards haben. Hier im Sinne auch des Stadtteilzentrums künftig dann auch auf dem gesamten Abschnitt Bäume, die also auch nochmal Schatten spenden. Es wird Ringbrunnen geben hier am Eschenplatz. Wird es einfach nochmal eine schöne Aufenthaltsqualität geben mit Sitzgelegenheit, auch mit Kunst. Die Radfahrer werden endlich hier diese Straße passieren können. Also man muss ja schon ein geländegängiges Fahrrad haben, um hier freiwillig lang zu fahren. Das heißt, es wird Radwege geben, sichere Radwege.
1: Auf knapp 1,6 Kilometern wird die Königsbrücker Straße grundlegend umgebaut. Unter anderem werden die Gleise für die breiteren Stadtbahnwagen ausgebaut und die Haltestellen barrierefrei gestaltet. Doch die Pläne stoßen nicht überall auf Zustimmung.
0: Natürlich gibt es aus jeder Perspektive, könnte man sich etwas noch besser wünschen. Aber am Ende ist es ein, wie sagt man so schön, klassischer Kompromiss aus verschiedenen Intentionen. Ich brauche eine ganz große, leistungsfähige Verkehrsachse, die allen Verkehrsträgern gerecht wird, von ÖPNV, Individualverkehr, Fahrradverkehr, Fußgänger, die auch einen lebendigen Stadtraum als Stadtteilzentrum. So endlos breit kann man das bloß aber nicht machen, weil wir haben natürlich ein bestehendes Umfeld und das muss beachtet werden. Und insofern war es eben noch notwendig, und da zielen auch Kritiken hin, dass eben auch Bäume gefällt werden müssen. Es werden neue Bäume gepflanzt, sodass eben eine zukunftsfähige Achse hier entsteht, die diesen Thematiken bestmöglich gerecht wird unter einen Hut. Also dass wir ein lebendiges Stadtteilzentrum haben, genauso wie eine lebendige Verkehrsachse.
1: Die Bauarbeiten betreffen dabei weit mehr als die Oberfläche. Unter der Straße werden Wasser, Abwasser, Energie und weitere Versorgungsleitungen erneuert.
2: Wir haben ja teilweise Trinkwasserleitungen aus 1875, 150 Jahre alt, ein Wunder, dass sie lange gehalten haben. Das muss alles erneuert werden, natürlich für die Anwohner, für die Gewerbetreibenden hier, aber auch mit Blick auf die dynamische Entwicklung im Dresden-Nordraum, also Fernwärme, Strom, Medieninfrastruktur in den Dresdner Norden. Das führt über die Königsbrücker Straße, insofern auch mit Blick auf die Entwicklung der Halbleiterindustrie, ganz wichtige Investitionen, die wir hier tätigen.
1: Denn die Königsbrücker Straße führt in einen Stadtbereich, der sich wirtschaftlich stark entwickelt. Mit dem Wachstum im Dresdner Norden steigen auch die Anforderungen an die Verkehrsanbindung.
0: Sie bekommen auf jeden Fall eine starke, gut ausgebaute Verkehrsachse. Vom Stadtzentrum kommt der, muss man das insgesamt sehen, Carola-Brücke, dann die Königsbrücker Straße. Wir bauen auch hinten die Brücke im Industriegelände. Also eine Achse, die den wichtigen Dresdner Norden anbindet, wo derzeit die Milliardeninvestitionen realisiert werden. Und das ist sowohl für den Autoverkehr, für den Fahrradverkehr, für den ÖPNV gewährleistet.
1: Bevor diese Verbindung leistungsfähiger wird, müssen sich Verkehrsteilnehmer allerdings auf mehrere Bauphasen einstellen. Der erste große Abschnitt zwischen Albertplatz und Bischofsweg soll bis März 2028 fertiggestellt werden. Danach wandert die Baustelle weiter Richtung Stauffenbergallee.
2: Bis alles so schön wird, wie ich es beschrieben habe, wird erstmal eine Leidenszeit auf uns zukommen, denn natürlich wird dieser Bau für die Anwohner und für die Verkehrsteilnehmer Einschränkungen bedeuten. Wir werden aber, soweit es geht, diese begrenzt halten. Das heißt, solange es wie es geht, wird die Straßenbahn weiterfahren, dann wird sie durch Schienenersatzverkehr ersetzt. Es wird auch weiterhin pro Richtung eine Fahrspur geben. Die Gewerbetreibenden und die Anwohner müssen ja auch zu den Grundstücken kommen.
1: Auch der Straßenbahnverkehr wird während der Arbeiten mehrfach angepasst. Ab dem Abend des 28. September werden die Linien 7 und 8 zwischen Albertplatz und Bischofsweg umgeleitet. Die Linie 13 fährt in dieser ersten Bauphase weiterhin regulär. Gerade für Anwohner und Gewerbetreibende wird die Bauzeit mit Einschränkungen verbunden sein. Doch Stefan Kühn bietet hierfür eine Lösung.
2: Es wird auch mal Grundstücke geben, die mal eine Zeit lang nicht erreichbar sind, wenn Trinkwasserleitungen erneuert werden oder. Deshalb wird es eine Ansprechbarkeit der Baufirmen geben für die Betroffenen.
1: Die Königsbrücker Straße zwischen Albertplatz und Stauffenbergallee soll bis Oktober 2029 fertiggestellt sein. Anschließend wird noch am Bischofsweg gebaut. Insgesamt laufen die Arbeiten voraussichtlich bis 2030.
0: Man muss mich kneipen, dass es wirklich wahr ist. Wenn man das selber jetzt seit 25 Jahren miterlebt, insgesamt die Diskussion 33 Jahre gehen, dass es endlich passiert. Und man kann das mal beenden und hoffentlich so sagen, was lange währt, wird gut und hoffentlich an dieser Stelle besonders gut.
1: Mehr als 30 Jahre wurde geplant. Zahlreiche Varianten wurden geprüft und verworfen. Mit dem Baubeginn folgt auf die lange Debatte nun eine mehrjährige Belastungsprobe für Anwohner, Gewerbe und Verkehr. Und zugleich einer der größten Umbauten im Dresdner Straßennetz.

0: Straße statt. Dresdens Oberbürgermeister Dirk Hilbert spricht von einer der wichtigsten Verkehrsachsen der Stadt und von einem Projekt, bei dem lange um einen Kompromiss gerungen wurde.
1: Jetzt setzen wir Variante 8.7 um. Das sind also Dutzende von Planungen durchgelaufen. Und das hat entsprechend den Planfeststellungsbeschluss bekommen. Hat auch keine hat Einwände gegeben, aber keine Klagen gegen dieses Bauvorhaben. Und insoweit kann man endlich in die Realisierung treten.
0: Mitte September beginnen zunächst vorbereitende Arbeiten. Im Oktober folgt der eigentliche Ausbau zwischen Albertplatz und Bischofsweg. Welche Veränderungen die Strecke langfristig bringen soll, erklärt Dresdens Bau- und Verkehrsbürgermeister Stefan Kühn.
2: Es wird eine Verbesserung für alle Verkehrsteilnehmer geben. Wir fangen an mit den Anwohnern. Das ist die lauteste Straße von Dresden. Durch den Kopfsteinpflasterbelag, der dann durch Asphalt ersetzt wird, wird es für alle leiser werden. Die Fußgänger werden weiterhin breite Boulevards haben. Hier im Sinne auch des Stadtteilzentrums künftig dann auch auf dem gesamten Abschnitt Bäume, die also auch nochmal Schatten spenden. Es wird Ringbrunnen geben hier am Eschenplatz. Wird es einfach nochmal eine schöne Aufenthaltsqualität geben mit Sitzgelegenheit, auch mit Kunst. Die Radfahrer werden endlich hier diese Straße passieren können. Also man muss ja schon ein geländegängiges Fahrrad haben, um hier freiwillig lang zu fahren. Das heißt, es wird Radwege geben, sichere Radwege.
0: Auf knapp 1,6 Kilometern wird die Königsbrücker Straße grundlegend umgebaut. Unter anderem werden die Gleise für die breiteren Stadtbahnwagen ausgebaut und die Haltestellen barrierefrei gestaltet. Doch die Pläne stoßen nicht überall auf Zustimmung.
1: Natürlich gibt es aus jeder Perspektive, könnte man sich etwas noch besser wünschen. Aber am Ende ist es ein, wie sagt man so schön, klassischer Kompromiss aus verschiedenen Intentionen. Ich brauche eine ganz große, leistungsfähige Verkehrsachse, die allen Verkehrsträgern gerecht wird, von ÖPNV, Individualverkehr, Fahrradverkehr, Fußgänger, die auch einen lebendigen Stadtraum als Stadtteilzentrum. So endlos breit kann man das bloß aber nicht machen, weil wir haben natürlich ein bestehendes Umfeld und das muss beachtet werden. Und insofern war es eben auch notwendig, und da zielen auch Kritiken hin, dass eben auch Bäume gefällt werden müssen. Es werden neue Bäume gepflanzt, sodass eben eine zukunftsfähige Achse hier entsteht, die diesen Thematiken bestmöglich gerecht wird unter einen Hut. Also dass wir ein lebendiges Stadtteilzentrum haben, genauso wie eine lebendige Verkehrsachse.
0: Die Bauarbeiten betreffen dabei weit mehr als die Oberfläche. Unter der Straße werden Wasser, Abwasser, Energie und weitere Versorgungsleitungen erneuert.
2: Wir haben ja teilweise Trinkwasserleitungen aus 1875, 150 Jahre alt, ein Wunder, dass sie lange gehalten haben. Das muss alles erneuert werden, natürlich für die Anwohner, für die Gewerbetreibenden hier, aber auch mit Blick auf die dynamische Entwicklung im Dresden-Nordraum, also Fernwärme, Strom, Medieninfrastruktur in den Dresdner Norden. Das führt über die Königsbrücker Straße, insofern auch mit Blick auf die Entwicklung der Halbleiterindustrie, ganz wichtige Investitionen, die wir hier tätigen.
0: Denn die Königsbrücker Straße führt in einen Stadtbereich, der sich wirtschaftlich stark entwickelt. Mit dem Wachstum im Dresdner Norden steigen auch die Anforderungen an die Verkehrsanbindung.
1: Sie bekommen auf jeden Fall eine starke, gut ausgebaute Verkehrsachse. Vom Stadtzentrum kommt ja, man muss es insgesamt erzählen, Carola-Brücke, dann die Königsbrücker Straße. Wir bauen auch hinten die Brücke im Industriegelände. Also eine Achse, die den wichtigen Dresdner Norden anbindet, wo derzeit die Milliardeninvestitionen realisiert werden. Und das ist sowohl für den Autoverkehr, für den Fahrradverkehr, für den ÖPNV gewährleistet.
0: Bevor diese Verbindung leistungsfähiger wird, müssen sich Verkehrsteilnehmer allerdings auf mehrere Bauphasen einstellen. Der erste große Abschnitt zwischen Albertplatz und Bischofsweg soll bis März 2028 fertiggestellt werden. Danach wandert die Baustelle weiter Richtung Stauffenbergallee.
2: Bis alles so schön wird, wie ich es beschrieben habe, wird erstmal eine Leidenszeit auf uns zukommen, denn natürlich wird dieser Bau für die Anwohner und für die Verkehrsteilnehmer Einschränkungen bedeuten. Wir werden aber, soweit es geht, diese begrenzt halten. Das heißt, solange es wie es geht, wird die Straßenbahn weiterfahren, dann wird es durch Schienenersatzverkehr ersetzt. Es wird auch weiterhin pro Richtung eine Fahrspur geben. Die Gewerbetreibenden und die Anwohner müssen ja auch zu den Grundstücken kommen.
0: Auch der Straßenbahnverkehr wird während der Arbeiten mehrfach angepasst. Ab dem Abend des 28. September werden die Linien 7 und 8 zwischen Albertplatz und Bischofsweg umgeleitet. Die Linie 13 fährt in dieser ersten Bauphase weiterhin regulär. Gerade für Anwohner und Gewerbetreibende wird die Bauzeit

0: Freiheit mit Einschränkungen verbunden sein. Doch Stefan Kühn bietet hierfür eine Lösung.
1: Es wird auch mal Grundstücke geben, die mal eine Zeit lang nicht erreichbar sind, wenn Trinkwasserleitungen erneuert werden oder. Deshalb wird es eine Ansprechbarkeit der Baufirmen geben für die Betroffenen.
0: Die Königsbrücker Straße zwischen Albertplatz und Stauffenbergallee soll bis Oktober 2029 fertiggestellt sein. Anschließend wird noch am Bischofsweg gebaut. Insgesamt laufen die Arbeiten voraussichtlich bis 2030.
2: Man muss mich kneipen, dass es wirklich wahr ist. Wenn man das selber jetzt seit 25 Jahren miterlebt, insgesamt die Diskussion 33 Jahre gehen, dass es endlich passiert. Und man kann das mal beenden und hoffentlich so sagen, was lange währt, wird gut und hoffentlich an dieser Stelle besonders gut.
0: Mehr als 30 Jahre wurde geplant. Zahlreiche Varianten wurden geprüft und verworfen. Mit dem Baubeginn folgt auf die lange Debatte nun eine mehrjährige Belastungsprobe für Anwohner, Gewerbe und Verkehr. Und zugleich einer der größten Umbauten im Dresdner Straßennetz.

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Der Pharmakonzern GlaxoSmithKline hat angekündigt, seinen Standort in Dresden bis zum Sommer 2028 zu schließen. Ein Unternehmenssprecher erklärte, dass die Produktion von Grippeimpfstoffen künftig im kanadischen Stainfoy gebündelt wird. Grund dafür seien die weltweit rückläufige Nachfrage und bestehende Überkapazitäten. Betroffen sind etwa 650 Mitarbeitende in Dresden. Die Gewerkschaft IGBCE kündigte entschiedenen Widerstand an und forderte das Unternehmen auf, die Schließungspläne auszusetzen und Alternativen zu verhandeln. Ein 48-jähriger Mann ist nach einer Serie von Sabotageangriffen auf das Stromnetz in mehreren Bundesländern festgenommen worden. Laut der Staatsanwaltschaft Cottbus sitzt der Tatverdächtige seit Mittwoch in Untersuchungshaft in Aachen. Ihm wird unter anderem das Herbeiführen einer Sprengstoffexplosion vorgeworfen. Die Ermittler vermuten, dass er versucht hat, Stromleitungen in Nordrhein-Westfalen, Brandenburg und Sachsen zu sabotieren. Volkswagen plant laut einem Bericht des Nachrichtenmagazins Der Spiegel Kosten von bis zu 16 Milliarden Euro für den Abbau zehntausender Stellen und mögliche Werksschließungen in Deutschland ein. Der Aufsichtsrat des Autobauers hatte sich vergangene Woche auf einen Zukunftsplan geeinigt, um den Konzern robuster und wettbewerbsfähiger zu machen. Bis 2030 sollen rund 50.000 Stellen gestrichen werden. Davon könnte die Hälfte auf Deutschland entfallen. Die Zukunft der Werke in Emden, Zwickau, Hannover und Neckarsulm bleibt ungewiss. Konkrete Schließungen wurden jedoch nicht beschlossen.

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2: Also Marathon ist natürlich immer das, was über einem schwebt, was auch erklärtes Ziel ist, dass wir irgendwann in Zukunft mal einen Marathon mit reinnehmen werden.
3: Braucht Chemnitz ein neues Laufevent? Wenn es nach Steffen Kehrer geht, auf jeden Fall. Der erfolgreiche Kulturhauptstadtmarathon im vergangenen Jahr hat gezeigt, wie groß die Begeisterung für den Laufsport in Chemnitz ist. Doch von Anfang an war klar, der Marathon im Kulturhauptstadtjahr bleibt eine einmalige Sache. Die Lust aufs Laufen ist damit aber nicht verschwunden. Genau hier wollen Kehrer und sein Team anknüpfen. Im September bringen sie mit dem Race ein neues Laufevent an den Start.
2: Also im Nachgang des Kulturhauptstadtmarathons haben wir einfach einen unfassbaren Spirit gemerkt in der Chemnitzer Läufer-Community, wie groß das Streben ist, dass es in Chemnitz wieder so ein großes, namhaftes Laufevent gibt. Und da haben wir uns mit verschiedenen Akteuren der Läufer-Community zusammengesetzt. Und ja, daraus ist jetzt nach vielen Sitzungen, Terminen, Ideen Race entstanden.
3: Das Race findet im Chemnitzer Stadtpark statt. Insgesamt stehen 4 Wettbewerbe auf dem Programm. Für den Laufnachwuchs gibt es Strecken über 500 Meter und 1 Kilometer. Wer sich an die längeren Distanzen wagt, kann über 10 Kilometer oder beim Halbmarathon an den Start gehen. Gelaufen wird dabei auf einem 5 Kilometer langen Rundkurs zwischen Heinrich-Lorenz-Straße und Südring. Für die 10 Kilometer geht es 2-mal, für den Halbmarathon 4-mal über die Runde. Für Steffen Kehrer ist der Stadtpark der ideale Ort für das neue Laufevent.
2: Das ist, also es gibt mehrere Gründe. Organisatorisch ist das natürlich relativ einfach, weil man relativ wenig sperren muss jetzt an Straßen. Und man hat natürlich aber auch eine top flache Laufstrecke, eine schnelle Strecke, auch historische Strecke. Früher hat der Marathon hier stattgefunden. Und genau, von da eine beste Bedingung für ein schnelles Laufevent.
3: Jeweils 450 Läuferinnen und Läufer gehen über die 10 Kilometer und die Halbmarathon-Distanz an den Start. Und der Zuspruch ist enorm. Bereits 4 Wochen vor dem Start sind sämtliche Plätze, mit Ausnahme der Kinderläufe, restlos ausgebucht. Damit hatten selbst die Veranstalter nicht gerechnet. Entsprechend groß sind bereits die Pläne für die Zukunft.
2: Ja, die Zukunft, das sind natürlich viele Fragezeichen. Jetzt ist der Fokus natürlich erstmal das erste Event ordentlich über die Bühne bringen. Wir haben uns da viel vorgenommen. Das sieht auch aktuell sehr gut aus. Der Zuspruch ist wirklich Wahnsinn. Und es gibt viele Ideen, wie es in Zukunft weiterbringen kann. Noch eine Öffnung mit weiteren Wettkampfformaten. Marathon ist natürlich immer das, was über einem schwebt, was auch erklärtes Ziel ist, dass wir irgendwann in Zukunft mal einen Marathon mit reinnehmen werden.
3: Doch zunächst muss die Premiere gelingen. Der frühe Ausverkauf zeigt zumindest, an Läuferinnen und Läufern dürfte es nicht fehlen. Das Ziel der Organisatoren ist entsprechend ambitioniert. Das neue Rennen soll langfristig einen festen Platz im Chemnitzer Laufkalender bekommen. Und auch die Unterstützung der Stadt zeigt, dass ein solches Event in Chemnitz offenbar auf großes Interesse stößt.
2: Also einmal, dass die Stadt dahinter steht, das ist unfassbar notwendig. Das wäre für uns, gerade wenn wir in die Zukunft schauen, gar nicht anders machbar, wenn wir uns weiterentwickeln wollen, wenn wir länger werden wollen, auch mit der Strecke. Dann brauchen wir die Stadt im Hintergrund, die natürlich sagt, wir möchten das. Es ist ja dann auch immer mit Einschränkungen bei anderen Personen verbunden, sei es jetzt, weil die Straßen gesperrt sind, Wege, weil wir natürlich auch ein Programm haben, es gibt Musik an der Strecke und sowas. Für den einen ist es vielleicht eine Einschränkung, der andere freut sich, das ist logischerweise immer so. Und deswegen ist es notwendig, dass die Stadt sagt, ja, das ist super, dass die auch sehen, was das in der Zukunft der Stadt bringen kann.
3: Rund 1000 Teilnehmende werden bei der Premiere im Stadtpark an den Start gehen. Für Chemnitz ist das Race damit ein weiterer Schritt hin zu mehr Laufveranstaltungen in der Stadt. Der Halbmarathon könnte dabei erst der Anfang sein. Und wer weiß, vielleicht fällt hier irgendwann auch wieder der Startschuss für einen Marathon.

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1: Steile Felswände, tiefe Einschnitte und Spuren des Bergbaus. Die Geiersche Binge erzählt ihre Geschichte eigentlich schon von selbst. Doch für drei Abende bekommt dieser Ort noch eine weitere Ebene. Licht wandert über den Fels, Klänge ziehen durch den ehemaligen Tagebau. Aus der Landschaft wird eine begehbare Installation. Tiefenzeit heißt die Arbeit des Licht- und Landschaftskünstlers Philipp Frank. Entwickelt hat er sie eigens für die Geiersche Binge. Ein Ort, bei dem für ihn schon beim ersten Besuch klar war, hier soll die Installation entstehen.
2: Ja, also als ich die Binge das erste Mal gesehen habe, wusste ich sofort, das ist der richtige Ort, weil es von der Geschichte, auch von dem Konzept her, was ich erzählen möchte, total gepasst hat. Es hat Bezug zum Bergbau, es ist ein Naturschutzort mittlerweile und landschaftlich wahnsinnig schön. Das ist genau das, was ich mir erträumt habe.
1: Vorgestellt wurde das Projekt bereits im Vorfeld beim Infocafé zum Purple Path Wochenende. Hinter der

0: möchte ich dort sichtbar machen, eben in Form von Licht? Wie ist das Gestein dort entstanden? Mineralische Veränderungen, Texturen auf der Oberfläche, im Fels, drinnen, und diese Prozesse mache ich mit Licht und Ton sichtbar.
1: Die Binge ist dabei nicht einfach nur Projektionsfläche oder Kulisse. Frank hat sich intensiv mit dem Gelände beschäftigt, fotografiert, gefilmt und Strukturen festgehalten. Die Kunst soll sich dem Ort nicht überstülpen. Vielmehr beginnt sie bei dem, was im Fels längst vorhanden ist.
0: Und darauf bin ich spezialisiert, eben Kunstinstallationen zu machen, die sich nicht auf den Ort draufstülpen, sondern die mit dem Ort gehen. Also ich mache Kunst in und mit der Natur, sage ich oft. Ich habe viel Zeit in der Binge verbracht und dort Fotos gemacht, Videoaufnahmen gemacht, Texturen skizziert. Und mit diesem ganzen Wissen habe ich Arbeiten entwickelt, die aus dem Ort selber kommen. Ich projiziere nichts drauf, sondern ich mache sichtbar, was dort eh schon ist, aber eben über Jahrmillionen verdichtet jetzt in ein paar Minuten.
1: Daraus ist kein Kunstwerk entstanden, das sich von einem einzigen Punkt betrachten lässt. Die Besucher bewegen sich durch die Binge und damit auch durch die Inszenierung. Drei Stationen bauen aufeinander auf und jede nähert sich der Geschichte des Ortes auf ihre eigene Weise.
0: Die erste Station ist quasi wie ein Ruf aus der Tiefe. Das ist noch sehr unklar. Man merkt, da passiert irgendwas aus der Tiefe, ruft irgendwas. Station 2 ist direkt viel monumentaler. An der Stelle ist die Binge richtig aufgerissen, aufgebrochen. Das ist wie so ein Blick ins Innere des Gesteins. Da mache ich flüssigere Zustände von der Erdentwicklung sichtbar, Gase, Lava, magmaartige Substanzen und Texturen, die dort sehen werden. Der Fels öffnet sich an der Stelle sozusagen. Und die dritte Station ist sowas wie Erinnerung. Das ist eine skulpturalere Felsformation, die frei steht. Und auf die projiziere ich verschiedene Texturen, die ich in der Binge gefunden hatte, von in den Höhlen, außen, Flechten, die so ineinander sich bewegen und so diese Lebendigkeit von diesem Organismus zeigen, der eben über Jahrmillionen, Jahrtausende normalerweise nicht sichtbar ist, wird an Station 3 sehr besonders gut sichtbar sein.
1: Doch Tiefenzeit funktioniert nicht allein über das Auge. Zu den Bildern gehört eine eigene Klangwelt und auch die ist nicht irgendwo im Studio entstanden. Ein Teil ihres Ausgangsmaterials stammt direkt aus der Binge. So treffen an dem kommenden Wochenende zwei völlig unterschiedliche Zeitskalen aufeinander. Prozesse von Jahrmillionen verdichtet auf einen Rundgang von etwa 45 Minuten. Vieles von dem, was Philipp Frank interessiert, ist längst da, bleibt für das menschliche Auge aber normalerweise verborgen. Licht wird für ihn zum Werkzeug, um diese Ebene für einen kurzen Moment hervorzuholen.
0: Aber oft ist meine Arbeit, die Intention meiner Arbeit ist eben, unsichtbare Kräfte sichtbar zu machen, die in der Natur herrschen. Das mache ich eben sichtbar mit Licht. Das ist mein Hauptantrieb an der ganzen Geschichte. Und wie du gerade schon gesagt hast, natürlich die Binge jetzt bei Nacht einmal zu erfahren. Ich kann mir auch vorstellen, dass Leute, die das jetzt vielleicht die Binge zum ersten Mal sehen, jetzt im Kontext von diesem Lichtparcours, dann tagsüber nochmal mit ganz anderen Augen dort dieses Areal begehen werden und genauer hingucken. Vielleicht eben Flechten, Texturen, Formen, Lichtspiele, Reflexionen und da Achtsamkeit erschaffen.
1: Zu erleben ist Tiefenzeit nur während des Purple Path Wochenendes vom 11. bis 13. September. Jeweils nach Einbruch der Dunkelheit von 20 Uhr bis Mitternacht. Der Eintritt ist frei, letzter Einlass ist um 23.15 Uhr. Und vielleicht sieht die Geiersche Binge danach auch bei Tageslicht ein kleines bisschen anders aus.

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2: 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Der Pharmakonzern GlaxoSmithKline hat angekündigt, seinen Standort in Dresden bis zum Sommer 2028 zu schließen. Ein Unternehmenssprecher erklärte, dass die Produktion von Grippeimpfstoffen künftig im kanadischen Stainfoy gebündelt wird. Grund dafür seien die weltweit rückläufige Nachfrage und bestehende Überkapazitäten. Betroffen sind etwa 650 Mitarbeitende in Dresden. Die Gewerkschaft IGBCE kündigte entschiedenen Widerstand an und forderte das Unternehmen auf, die Schließungspläne auszusetzen und Alternativen zu verhandeln. Ein 48-jähriger Mann ist nach einer Serie von Sabotageangriffen auf das Stromnetz in mehreren Bundesländern festgenommen worden. Laut der Staatsanwaltschaft Cottbus sitzt der Tatverdächtige seit Mittwoch in Untersuchungshaft in Aachen. Ihm wird unter anderem das Herbeiführen einer Sprengstoffexplosion vorgeworfen. Die Ermittler vermuten, dass er versucht hat, Stromleitungen in Nordrhein-Westfalen, Brandenburg und Sachsen zu sabotieren. Volkswagen plant laut einem Bericht des Nachrichtenmagazins Der Spiegel Kosten von bis zu 16 Milliarden Euro für den Abbau zehntausender Stellen und mögliche Werksschließungen in Deutschland ein. Der Aufsichtsrat des Autobauers hatte sich vergangene Woche auf einen Zukunftsplan geeinigt, um den Konzern robuster und wettbewerbsfähiger zu machen. Bis 2030 sollen rund 50.000 Stellen gestrichen werden. Davon könnte die Hälfte auf Deutschland entfallen. Die Zukunft der Werke in Emden, Zwickau, Hannover und Neckarsulm bleibt ungewiss. Konkrete Schließungen wurden jedoch nicht beschlossen.

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2: 7 Hektar, Platz für über 600 Gäste und ein Konzept, das bundesweit bisher einmalig ist.
3: Dass man Urlaub machen kann, dass hier aber auch Menschen mit Behinderung arbeiten können. Das ist ein wichtiger Beitrag dafür, dass die Menschen tatsächlich sich in der Gesellschaft willkommen fühlen.
2: Genau dafür soll hier ein Campingplatz entstehen, den Menschen mit und ohne Behinderung gemeinsam nutzen können. Doch wie sieht ein Campingplatz für alle in der Praxis aus und kann das ein Modell der Zukunft sein? Noch braucht es für den inklusiven Campingplatz einiges an Vorstellungskraft. Die Planungen für diese Idee laufen aber bereits seit Jahren, wie der Leiter der Behindertenhilfe Leipzig, Peter Böhmer, erklärt.
4: Letztendlich stecken 4 Jahre Vorbereitung dahinter. Und jetzt der Spatenstich heißt, es geht konkret los. Und in reichlich 2 Jahren, Ende 2028, wollen wir die Bauwerke im Wesentlichen abgeschlossen haben. Kleine Nacharbeiten noch Anfang 2029 und in der Saison 2029 soll dann der Betrieb starten.
2: Auf den rund 7 Hektar sind barrierefreie Ferienhäuser und Tinyhäuser, Stellplätze für Wohnwagen sowie ein Strandbereich mit Gastronomie geplant. Dazu kommen Spiel- und Abenteuerflächen, tiergestützte Angebote und eine Einrichtung der Eingliederungshilfe für Kinder und Jugendliche. Dass diese Pläne jetzt umgesetzt werden können, war zwischenzeitlich allerdings nicht sicher. Bereits 2024 lag ein Fördermittelbescheid vor, später fehlte jedoch Geld für die Erschließung des Grundstücks, wie die sächsische Staatsministerin für Infrastruktur Regina Kraushaar erklärt.
5: Es gab viele, viele Finanzierungsprobleme. Wir hatten hier tatsächlich über lange Zeit keine Klarheit, wird das funktionieren oder nicht. Und umso mehr freue ich mich natürlich, dass wir aus den Strukturwandelmitteln, die mein Haus zu bewirtschaften hat, fast 34 Millionen Euro hier für diesen Campingplatz geben können.
2: Insgesamt werden rund 35,5 Millionen Euro veranschlagt. 33,75 Millionen Euro davon kommen vom Bund, der übrige Teil vom Freistaat Sachsen. Der Standort gehört zur ehemaligen Braunkohleregion rund um den Tagebau Espenhain. Die Strukturwandelmittel machen nun einen großen Teil der Investitionen möglich. Doch was den Campingplatz von einem rein touristischen Projekt unterscheiden soll, steckt laut dem Leiter der Behindertenhilfe Leipzig, Peter Böhmer, vor allem im Konzept der sogenannten doppelten Inklusion.
4: Wir wollen hier ein Urlaubsferienangebot unterbreiten, was sich an alle Familien richtet, eben auch an Familien, die eben Angehörige haben, die eben spezielle Hilfsbedarfe haben beispielsweise. Aber währenddessen natürlich auch Menschen mit Behinderung Urlaub machen wollen, ist es genauso wichtig, wenn nicht gar wichtiger, dass auch Menschen mit Behinderung Arbeit finden, sozialversicherungspflichtige Arbeit, von der sie leben können. Und genau das ist für uns doppelte Inklusion.
2: Rund 40 Arbeitsplätze sind auf dem Gelände vorgesehen. Damit soll Teilhabe auf beiden Seiten stattfinden, bei den Gästen und bei den Menschen, die später dort arbeiten. Der Campingplatz soll damit an ein grundsätzliches Problem anknüpfen. Freizeit, Urlaub und Arbeit sind für Menschen mit Behinderung noch nicht überall gleichermaßen zugänglich, wie die sächsische Sozialministerin Petra Köpping erläutert.
3: 7% der Bevölkerung sind bundesweit mit einer Behinderung. Jeden von uns kann es jeden Tag treffen, sei es durch eine Erkrankung, sei es durch einen Unfall. Das dürfen wir nie vergessen. Und ich erlebe immer wieder, dass Menschen, die nicht unmittelbar betroffen sind, sich dafür nicht interessieren, aber von dem Tag an, wo sie betroffen sind, plötzlich merken, was es alles noch für Leerstellen gibt. Und dass man Urlaub machen kann. Dass hier aber auch Menschen mit Behinderung arbeiten können. Das ist ein wichtiger Beitrag dafür, dass die Menschen tatsächlich sich in der Gesellschaft willkommen fühlen und angenommen werden.
2: 2029 soll der Campingplatz dann in Betrieb gehen. Erwartet werden im Schnitt 500 bis 600 Gäste. Dann wird sich auch zeigen, ob aus dem Anspruch Camping für alle tatsächlich gelebte Teilhabe wird.

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2: Wir kämpfen mit allen uns zur Verfügung stehenden Mitteln dagegen, dass die Verkehrsbetriebe kaputt gespart werden.
3: Mehr als 40.000 Menschen haben das Bürgerbegehren gegen Kürzungen im Dresdner Nahverkehr unterstützt. Doch der Stadtrat erklärte es für unzulässig und auch der Widerspruch dagegen wurde zurückgewiesen. André Schollbach, linken Politiker und einer der Initiatoren, will sich damit nicht abfinden.
2: Es wurde eine Klage erhoben und wir wollen erreichen, dass die Bürgerinnen und Bürger in Dresden über die Zukunft der Verkehrsbetriebe entscheiden können.
3: Nach bekannt gewordenen Plänen sollen die Straßenbahnlinien 10 und 12 montags bis samstags nur noch alle 20 statt alle 10 Minuten fahren. Die Linie 8 würde am Postplatz enden, statt weiter in die Südvorstadt zu fahren. Auch bei mehreren Buslinien sind längere Wartezeiten vorgesehen.
2: Wir wollen diese Kürzungen verhindern. Wir halten sie für völlig falsch. Es würden in Größenordnungen Busfahrer, Straßenbahnfahrer entlassen werden. Es würden Straßenbahnen nicht weiterfahren. Es würden Buslinien eingestellt. Das alles wollen wir verhindern.
3: Ob die Dresdner und Dresdnerinnen darüber abstimmen dürfen, hängt im Streit über das Bürgerbegehren vor allem an der Finanzierung. Die Landesdirektion hält nach Angaben der Initiatoren deren Kostenschätzung für unzureichend und geht von höheren Kosten aus. Schollbach widerspricht dieser Bewertung.
2: Es ist ja wichtig, dass man bei einem Bürgerbegehren auch einen Kostendeckungsvorschlag unterbreitet. Das haben wir ganz gewissenhaft getan. Wir haben uns nämlich auf die Zahlen gestützt, die der Oberbürgermeister dem Stadtrat selbst vorgelegt hat und die der Stadtrat dann auch beschlossen hat. Das heißt, wir haben keine eigenen Berechnungen angestellt, sondern tatsächlich die amtlichen Zahlen übernommen.
3: Konkret geht es um eine damals angegebene Finanzierungslücke von rund 18 Millionen Euro jährlich. Die Initiatoren schlagen einen höheren Gewerbesteuerhebesatz vor, der nach den von ihnen angeführten städtischen Berechnungen jährlich mehr als 25 Millionen Euro zusätzlich einbringen würde.
2: Die Bürgerinnen und Bürger müssen darauf vertrauen dürfen, dass amtliche Zahlen auch korrekt sind. Und da darf man nicht anschließend behaupten, das sei nicht der Fall.
3: Für das kommende Jahr nennt die in der Pressemitteilung zitierte Verwaltungsvorlage eine Finanzierungslücke von 8,3 Millionen Euro. Kann sie nicht geschlossen werden, stehen rund 10% weniger Verkehrsangebot im Raum. Während vor Gericht um die Zulässigkeit des Bürgerbegehrens gestritten wird, bleibt damit auch die künftige Finanzierung der DVB eine politische Aufgabe.
2: Wir werden jetzt den juristischen Weg gehen, aber wir werden gleichzeitig auch politisch weiter uns dafür engagieren, dass die gute Qualität der Dresdner Verkehrsbetriebe erhalten bleibt und wir werden weiter dafür kämpfen, dass es dort nicht zu Einschnitten kommt.
3: Mit der Klage vor dem Verwaltungsgericht Dresden wollen die Initiatoren erreichen, dass die Stadt das Bürgerbegehren für zulässig erklären muss. Wann darüber entschieden wird, geht aus ihren Mitteilungen nicht hervor. Für die Fahrgäste bleibt damit offen, ob sie selbst über den Erhalt des Angebots abstimmen können.

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1: Der Pharmakonzern GlaxoSmithKline hat angekündigt, seinen Standort in Dresden bis zum Sommer 2028 zu schließen. Ein Unternehmenssprecher erklärte, dass die Produktion von Grippeimpfstoffen künftig im kanadischen Stainfoy gebündelt wird. Grund dafür seien die weltweit rückläufige Nachfrage und bestehende Überkapazitäten. Betroffen sind etwa 650 Mitarbeitende in Dresden. Die Gewerkschaft IGBCE kündigte entschiedenen Widerstand an und forderte das Unternehmen auf, die Schließungspläne auszusetzen und Alternativen zu verhandeln. Ein 48-jähriger Mann ist nach einer Serie von Sabotageangriffen auf das Stromnetz in mehreren Bundesländern festgenommen worden. Laut der Staatsanwaltschaft Cottbus sitzt der Tatverdächtige seit Mittwoch in Untersuchungshaft in Aachen. Ihm wird unter anderem das Herbeiführen einer Sprengstoffexplosion vorgeworfen. Die Ermittler vermuten, dass er versucht hat, Stromleitungen in Nordrhein-Westfalen, Brandenburg und Sachsen zu sabotieren. Volkswagen plant laut einem Bericht des Nachrichtenmagazins Der Spiegel Kosten von bis zu 16 Milliarden Euro für den Abbau zehntausender Stellen und mögliche Werksschließungen in Deutschland ein. Der Aufsichtsrat des Autobauers hatte sich vergangene Woche auf einen Zukunftsplan geeinigt, um den Konzern robuster und wettbewerbsfähiger zu machen. Bis 2030 sollen rund 50.000 Stellen gestrichen werden. Davon könnte die Hälfte auf Deutschland entfallen. Die Zukunft der Werke in Emden, Zwickau, Hannover und Neckarsulm bleibt ungewiss. Konkrete Schließungen wurden jedoch nicht beschlossen.

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1: Marathon ist natürlich immer das, was über einem schwebt, was auch erklärtes Ziel ist, dass wir irgendwann in Zukunft mal einen Marathon mit reinnehmen werden.
2: Braucht Chemnitz ein neues Laufevent? Wenn es nach Steffen Kehrer geht, auf jeden Fall. Der erfolgreiche Kulturhauptstadtmarathon im vergangenen Jahr hat gezeigt, wie groß die Begeisterung für den Laufsport in Chemnitz ist. Doch von Anfang an war klar, der Marathon im Kulturhauptstadtjahr bleibt eine einmalige Sache. Die Lust aufs Laufen ist damit aber nicht verschwunden. Genau hier wollen Kehrer und sein Team anknüpfen. Im September bringen sie mit dem Race ein neues Laufevent an den Start.
1: Also im Nachgang des Kulturhauptstadtmarathons haben wir einfach einen unfassbaren Spirit gemerkt in der Chemnitzer Läufer-Community, wie groß das Streben ist, dass es in Chemnitz wieder so ein großes, namhaftes Laufevent gibt. Und da haben wir uns mit verschiedenen Akteuren der Läufer-Community zusammengesetzt. Und ja, daraus ist jetzt nach vielen Sitzungen, Terminen, Ideen Race entstanden.
2: Das Race findet im Chemnitzer Stadtpark statt. Insgesamt stehen 4 Wettbewerbe auf dem Programm. Für den Laufnachwuchs gibt es Strecken über 500 Meter und 1 Kilometer. Wer sich an die längeren Distanzen wagt, kann über 10 Kilometer oder beim Halbmarathon an den Start gehen. Gelaufen wird dabei auf einem 5 Kilometer langen Rundkurs zwischen Heinrich-Lorenz-Straße und Südring. Für die 10 Kilometer geht es 2-mal, für den Halbmarathon 4-mal über die Runde. Für Steffen Kehrer ist der Stadtpark der ideale Ort für das neue Laufevent.
1: Es gibt mehrere Gründe. Organisatorisch ist das natürlich relativ einfach, weil man relativ wenig sperren muss jetzt an Straßen. Und man hat natürlich aber auch eine top flache Laufstrecke, eine schnelle Strecke, auch historische Strecke. Früher hat der Marathon hier stattgefunden. Und genau, von daher eine beste Bedingung für ein schnelles Laufevent.
2: Jeweils 450 Läuferinnen und Läufer gehen über die 10 Kilometer und die Halbmarathon-Distanz an den Start. Und der Zuspruch ist enorm. Bereits 4 Wochen vor dem Start sind sämtliche Plätze, mit Ausnahme der Kinderläufe, restlos ausgebucht. Damit hatten selbst die Veranstalter nicht gerechnet. Entsprechend groß sind bereits die Pläne für die Zukunft.
1: Ja, die Zukunft, das sind natürlich viele Fragezeichen. Jetzt ist der Fokus natürlich erstmal das erste Event ordentlich über die Bühne bringen. Wir haben uns da viel vorgenommen. Das sieht auch aktuell sehr gut aus. Der Zuspruch ist wirklich Wahnsinn. Und es gibt viele Ideen, wie es in Zukunft weiterbringen kann. Noch eine Öffnung mit weiteren Wettkampfformaten. Marathon ist natürlich immer das, was über einem schwebt, was auch erklärtes Ziel ist, dass wir irgendwann in Zukunft mal einen Marathon mit reinnehmen werden.
2: Doch zunächst muss die Premiere gelingen. Der frühe Ausverkauf zeigt zumindest, an Läuferinnen und Läufern dürfte es nicht fehlen. Das Ziel der Organisatoren ist entsprechend ambitioniert. Das neue Rennen soll langfristig einen festen Platz im Chemnitzer Laufkalender bekommen. Und auch die Unterstützung der Stadt zeigt, dass ein solches Event in Chemnitz offenbar auf großes Interesse stößt.
1: Also einmal, dass die Stadt dahinter steht, das ist unfassbar notwendig. Das wäre für uns, gerade wenn wir in die Zukunft schauen, gar nicht anders machbar. Wenn wir uns weiterentwickeln wollen, wenn wir länger werden wollen, auch mit der Strecke, dann brauchen wir die Stadt im Hintergrund, die natürlich sagt, wir möchten das. Es ist ja dann auch immer mit Einschränkungen bei anderen Personen verbunden, sei es jetzt, weil die Straßen gesperrt sind, Wege, weil wir natürlich auch ein Programm haben, es gibt Musik an der Strecke und sowas. Für den einen ist es vielleicht eine Einschränkung, der andere freut sich, das ist logischerweise immer so. Und deswegen ist es notwendig, dass die Stadt sagt, ja, das ist super, dass die auch sehen, was das in der Zukunft der Stadt bringen kann.
2: Rund 1000 Teilnehmende werden bei der Premiere im Stadtpark an den Start gehen. Für Chemnitz ist das Race damit ein weiterer Schritt hin zu mehr Laufveranstaltungen in der Stadt. Der Halbmarathon könnte dabei erst der Anfang sein. Und wer weiß, vielleicht fällt hier irgendwann auch wieder der Startschuss für einen Marathon.

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1: Steile Felswände, tiefe Einschnitte und Spuren des Bergbaus. Die Geiersche Binge erzählt ihre Geschichte eigentlich schon von selbst. Doch für drei Abende bekommt dieser Ort noch eine weitere Ebene. Licht wandert über den Fels, Klänge ziehen durch den ehemaligen Tagebau. Aus der Landschaft wird eine begehbare Installation. Tiefenzeit heißt die Arbeit des Licht- und Landschaftskünstlers Philipp Frank. Entwickelt hat er sie eigens für die Geiersche Binge. Ein Ort, bei dem für ihn schon beim ersten Besuch klar war, hier soll die Installation entstehen.
2: Ja, also als ich die Binge das erste Mal gesehen habe, wusste ich sofort, das ist der richtige Ort, weil es von der Geschichte, auch von dem Konzept her, was ich erzählen möchte, total gepasst hat. Es hat Bezug zum Bergbau, es ist ein Naturschutzort mittlerweile und landschaftlich wahnsinnig schön. Das ist genau das, was ich mir erträumt habe.
1: Vorgestellt wurde das Projekt bereits im Vorfeld beim Infocafé zum Purple Path Wochenende. Hinter der Installation steckt eine Dimension, die sich unserem Alltag normalerweise entzieht. Während ein Menschenleben in Jahrzehnten gerechnet wird, erzählt Gestein von Zeiträumen, die kaum vorstellbar sind. Genau dort setzt der Titel Tiefenzeit an.
2: Tiefenzeit ist der Versuch eines Begriffes, Erdzeitschicht, Erd,

0: Strukturen festgehalten. Die Kunst soll sich dem Ort nicht überstülpen. Vielmehr beginnt sie bei dem, was im Fels längst vorhanden ist.
1: Und darauf bin ich spezialisiert, eben Kunstinstallationen zu machen, die sich nicht auf den Ort draufstülpen, sondern die mit dem Ort gehen. Also ich mache Kunst in und mit der Natur, sage ich oft. Ich habe viel Zeit in der Binge verbracht und dort Fotos gemacht, Videoaufnahmen gemacht, Texturen skizziert. Und mit diesem ganzen Wissen habe ich Arbeiten entwickelt, die aus dem Ort selber kommen. Und ich projiziere nichts drauf, sondern ich mache sichtbar, was dort eh schon ist, aber eben über Jahrmillionen verdichtet jetzt in ein paar Minuten.
0: Daraus ist kein Kunstwerk entstanden, das sich von einem einzigen Punkt betrachten lässt. Die Besucher bewegen sich durch die Binge und damit auch durch die Inszenierung. Drei Stationen bauen aufeinander auf und jede nähert sich der Geschichte des Ortes auf ihre eigene Weise.
1: Die erste Station ist quasi wie ein Ruf aus der Tiefe. Das ist noch sehr unklar. Man merkt, da passiert irgendwas aus der Tiefe, ruft irgendwas. Station 2 ist direkt viel monumentaler. An der Stelle ist die Binge richtig aufgerissen, aufgebrochen. Das ist wie so ein Blick ins Innere des Gesteins. Da mache ich flüssigere Zustände von der Erdentwicklung sichtbar. Gase, Lava, magmaartige Substanzen und Texturen, die dort sehen werden. Der Fels öffnet sich an der Stelle sozusagen. Und die dritte Station ist sowas wie Erinnerung. Das ist eine skulpturalere Felsformation, die frei steht. Und auf die projiziere ich verschiedene Texturen, die ich in der Binge gefunden hatte, von in den Höhlen, außen, Flechten, die so ineinander sich bewegen und so diese Lebendigkeit von diesem Organismus zeigen, der eben über Jahrmillionen, Jahrtausende normalerweise nicht sichtbar ist, wird an Station 3 sehr besonders gut sichtbar sein.
0: Doch Tiefenzeit funktioniert nicht allein über das Auge. Zu den Bildern gehört eine eigene Klangwelt und auch die ist nicht irgendwo im Studio entstanden. Ein Teil ihres Ausgangsmaterials stammt direkt aus der Binge. So treffen an dem kommenden Wochenende zwei völlig unterschiedliche Zeitskalen aufeinander. Prozesse von Jahrmillionen verdichtet auf einen Rundgang von etwa 45 Minuten. Vieles von dem, was Philipp Frank interessiert, ist längst da, bleibt für das menschliche Auge aber normalerweise verborgen. Licht wird für ihn zum Werkzeug, um diese Ebene für einen kurzen Moment hervorzuholen.
1: Aber oft ist die Intention meiner Arbeit ist eben, unsichtbare Kräfte sichtbar zu machen, die in der Natur herrschen. Das mache ich eben sichtbar mit Licht. Das ist mein Hauptantrieb an der ganzen Geschichte. Und wie du gerade schon gesagt hast, natürlich die Binge jetzt bei Nacht einmal zu erfahren. Ich kann mir auch vorstellen, dass Leute, die das jetzt vielleicht die Binge zum ersten Mal sehen, jetzt im Kontext von diesem Lichtparcours, dann tagsüber nochmal mit ganz anderen Augen dort dieses Areal begehen werden und genauer hingucken, vielleicht eben Flechten, Texturen, Formen, Lichtspiele, Reflexionen und da Achtsamkeit erschaffen.
0: Zu erleben ist Tiefenzeit nur während des Purple Path Wochenendes vom 11. bis 13. September. Jeweils nach Einbruch der Dunkelheit von 20 Uhr bis Mitternacht. Der Eintritt ist frei, letzter Einlass ist um 23.15 Uhr. Und vielleicht sieht die Geiersche Binge danach auch bei Tageslicht ein kleines bisschen anders aus.

Hallo und herzlich willkommen zu Sachsen aktuell am 8. September. Das sind unsere Themen heute. Nach Sabotagefunden, Sachsen prüft Schutz seiner Stromnetze. Außerdem Ersthelfer von Amokfahrt erhält goldene Henne in Leipzig und mehr Chancen für Menschen mit Behinderung.

0: Nach den jüngsten Sabotageversuchen an der sächsischen Strominfrastruktur wächst der Druck auf Politik und Netzbetreiber. Allein in Ostsachsen haben Ermittler in den vergangenen Tagen insgesamt 21 selbstgebaute Sprengvorrichtungen an Hochspannungstrassen entdeckt, unter anderem bei den Umspannwerken Bärwalde und Graustein. Schäden an der Stromversorgung konnten verhindert werden. Wie gut ist Sachsens kritische Infrastruktur also tatsächlich geschützt? Diese Frage beantworten Innenminister Armin Schuster und Energieminister Dirk Panther im Rahmen der Kabinettspressekonferenz.
1: Dass wir hier nicht mehr in der guten alten Zeit leben, die wir vielleicht alle herbeisehen mögen, aber die eben nicht mehr da ist.
2: Nach jüngsten Angriffen auf Stromanlagen stellt Sachsen den Schutz seiner kritischen Infrastruktur neu auf den Prüfstand.
3: Die Betreiber wollen sich besser schützen. Sie können sich besser schützen und jetzt müssen sie es auch dürfen.
2: Auslöser ist eine Serie von Angriffen auf das deutsche Stromnetz. Allein hier in Sachsen wurden in den letzten Wochen 21 Sprengvorrichtungen an Hochspannungsleitungen gefunden.
3: 21 solcher Dinger, wenn die funktionieren, darunter stellt er sich, glaube ich, schon etwas vor, was uns massiv trifft.
2: Nach bisherigen Erkenntnissen sollten die Sprengvorrichtungen leitfähiges Material auf die Leitungen bringen und damit Kurzschlüsse auslösen, die laut Sachsens Innenminister Armin Schuster zu regionalen Stromausfällen hätten führen können. Mittlerweile wurde ein 48-Jähriger, der zuvor Bekennerschreiben veröffentlichte, in Nordrhein-Westfalen festgenommen. Er soll für mehrere Angriffe in verschiedenen Bundesländern verantwortlich sein, auch für die Fälle in Sachsen. Die Motivlage bleibt aus Sicht des Innenministers trotz Bekennerschreiben weiter offen.
3: Die Distanzen, die Mengen, geht das alles ohne Unterstützung? Ich weiß es nicht, aber es ist jedenfalls, er beschreibt ja, macht es alleine, aber was heißt das schon? Jetzt bin ich jetzt nicht ganz unerfahren im Lesen von Bekennerschreiben und die Tatmotivation kommt in diesem Schreiben extrem knapp weg. Das ist aber eigentlich das, warum man so ein Manifest oder so ein Bekennerschreiben macht. Wenn Sie es nochmal genau lesen, gucken Sie mal, wie viele Zeilen er verwendet, wofür. Es ist extrem wenig. Und es ist auch extrem wenig Klimaaktivismus oder so. Es ist alles mysteriös irgendwie, dass er es handschriftlich macht, mit voller Adresse und Namen, als wenn er gefangen werden wollte. Deswegen bin ich vorsichtig. Wer sagt uns nicht, dass der einen Auftrag hatte, von wem auch immer? Ich kann nur eins sagen, die Wahrscheinlichkeit, dass es in die gleiche Kategorie passt wie Drohnen vor Leipzig, die ist eher gering.
2: Unabhängig vom mutmaßlichen Täter stellt sich für Sachsen jetzt die Frage, wie Angriffe früher erkannt werden können. Im Fokus stehen dabei vor allem Überwachungstechnik und die Kontrolle langer Leitungswege.
3: Das erste ist mal, das halte ich für am wahrscheinlichsten, dass wir das gut hinkriegen, den Betreibern die Chance zu geben, eine Videotechnik zu nutzen, die, ich sage jetzt mal, ich bin jetzt nicht der Fachmann, alarmgebend und damit auch intelligent ist, Mustererkennung. Das ist aber, glaube ich, noch die einfachere Übung. Die etwas schwierige ist schon Drohnenaufklärung. Das wäre jetzt zum Beispiel für so einen Fall, wie wir ihn hatten, ganz interessant, wenn die regelmäßig mit Drohnen ihre Netzwege aufklären könnten.
2: Rechtlich schwieriger wird es bei der aktiven Abwehr fremder Drohnen. Deshalb prüft der Freistaat nun zunächst, welche zusätzlichen Befugnisse für Stromnetzbetreiber überhaupt möglich sind.
3: Drohnendetektion und Abwehr vor allen Dingen. Können wir überhaupt Abwehr? Da würde ich jetzt behaupten, die meisten Juristen sagen, das ist schwer denkbar. Das kann sein, dass das am Ende nicht drin ist, weil es einfach nicht geht.
2: Um möglichst zeitnah handeln zu können, will Sachsen deshalb zunächst ein schnelles Gesetz auf den Weg bringen. Langfristig soll ein umfassenderes Gesetz zum Schutz kritischer Infrastruktur folgen. Neben der Frage, was Betreiber künftig dürfen sollen, geht es für Sachsens Energieminister Dirk Panther auch um Zuständigkeiten und Finanzierung. Denn viele kritische Netze und Anlagen reichen weit über Sachsen hinaus.
1: Ich bin der festen Überzeugung, dass das eigentlich eine Aufgabe ist. Also eigentlich streichen wir, eigentlich gibt es nicht. Das ist eine Aufgabe des Bundes, die in Kooperation mit den Ländern funktionieren muss. Weil ich kann mir schlechterdings vorstellen, wie wir dann an den Grenzen unterschiedliche Systeme haben. Reden wir mal über Boxberg, reden wir mal über den Flughafen Leipzig-Halle, reden wir über andere Bereiche, die zwischen den Bundesländern, wo ja Drohnen auch keinen Halt machen. Wir müssen da anders drauf reagieren. Kollege Schuster hat das auch schon des Öfteren im Kabinett ausgeführt, was es dafür, für Problematiken gibt in der Zuständigkeit, da müssen wir als Bundesrepublik insgesamt, bin ich überzeugt, anders mit umgehen.
2: Der Freistaat fordert eine möglichst bundesweit einheitliche Regelung von Bund und Ländern, um den Schutz kritischer Infrastruktur besser zu koordinieren. In der Zwischenzeit soll mit einer sächsischen Lösung vorangegangen werden.
3: Wir machen jetzt nicht, wir warten erstmal ab. Wir prüfen parallel. Sollte der Bund schnell kommen, stelle ich das bei uns ein. Sollte er nicht schnell kommen, machen wir es erstmal und ziehen es eher zurück, wenn der Bund wirksam wird.
2: Fest steht, nach den Angriffen will Sachsen nun schnellstmöglich gesetzlich nachbessern. Wann diese gesetzliche Lösung allerdings kommen soll, ist derzeit noch offen.
0: Und thematisch bleiben wir bei Armin Schuster, denn der deutliche Wahlausgang in Sachsen-Anhalt sorgt auch im Nachbarland Sachsen für Diskussionen. Im Fokus stehen mögliche politische Konsequenzen, der Umgang mit der AfD und die Frage, was das Ergebnis für die eigene Regierungsarbeit bedeutet. Sachsens Staatsregierung mahnt dabei vor allem zu Besonnenheit.
3: Wir haben, glaube ich, zum Wahlsieg in Sachsen-Anhalt substanziell beigetragen, dadurch, dass man in hochsensiblen Sicherheitsfragen die Klappe nicht halten kann.
4: Bei der Kabinettspressekonferenz am Dienstag wurden Wirtschaftsminister Dirk Panther und Innenminister Armin Schuster auch zum Wahlausgang in Sachsen-Anhalt befragt. Bei diesem kam die AfD auf 43,8%, die CDU dagegen nur auf 17,2%. Das Ergebnis sorgte auch in Sachsen für politische Debatten über mögliche Konsequenzen.
3: Ich werde bald verrückt. Verbotsdebatten, Abklemmen hier und da, Brandmauer und was weiß ich was. Wir ergehen uns darin, uns vor den Spieltaktiken des Gegners zu fürchten. Ich halte es für vollkommen falsch. Und da es um hochsensible Sicherheitsfragen geht, sehne ich mich danach, dass an vielen Stellen einfach mal die Klappe gehalten wird. Es geht um hochsensible nachrichtendienstliche Informationen. Und das diskutieren wir öffentlich oder was?
4: Doch das Wahlergebnis wirft auch für die CDU in Sachsen grundsätzlichere Fragen auf. Wie reagiert man ohne klare eigene Mehrheit? Und muss sich der bisherige Kurs ändern? Wirtschaftsminister Dirk Panther hält wenig davon, die sächsische Regierungsarbeit jetzt wegen Sachsen-Anhalt in Frage zu stellen.
1: Minderheitsregierung ist nichts, was man anstreben sollte. Natürlich ist eine Mehrheitsregierung schöner, keine Frage. Und trotzdem kann man beweisen, dass es funktioniert und dass man damit auch einen gesellschaftlichen Mehrheitswillen am Ende abbilden kann. Nämlich nichts anderes ist das, was wir auch tun mit dem Konsultationsmechanismus über den Landtag.
4: Auch Schuster sieht im Wahlausgang keinen Anlass für einen politischen Neustart in Sachsen.
3: Ich fände es jetzt einigermaßen erstaunlich, wo die Kommentatoren die letzten zwei Tage sagen, na ja, jetzt darf man auch nicht komplett depressiv werden, guck mal nach Sachsen, wie ein Minderheitenmodell funktionieren kann. Deswegen würde ich wüsste überhaupt nicht, warum wir jetzt daran zündeln sollten.
4: Panther warnt deshalb vor hektischen Reaktionen auf das Ergebnis im Nachbarland. Für die sächsische Regierung gehe es zunächst darum, die eigene Arbeit fortzusetzen.
1: Macht mehr Sinn für unsere Bevölkerung in Sachsen, wenn wir daran weiterarbeiten und versuchen, gute Lösungen zu finden, als jetzt in Aktionismus zu verfallen. Habe den Eindruck, dass die Dinge, die auch wichtigerweise und richtigerweise gelöst werden müssen, vielleicht auch noch verstärkt an einer anderen Stelle liegen.
4: Der deutliche AfD-Sieg in Sachsen-Anhalt setzt damit auch die Politik in Sachsen unter Druck. Schuster und Panther wollen daraus bislang allerdings keine Kurskorrektur ableiten. Weder beim Umgang mit der AfD noch bei der eigenen Minderheitsregierung.
0: Herzlich willkommen zurück zu Sachsen aktuell an diesem Dienstag. Schön, dass Sie dran geblieben sind. Als am 4. Mai ein Auto durch Leipzigs Innenstadt rast, ist Majid Yarim einer der Menschen, die nicht warten, bis professionelle Hilfe da ist. Der Medizinstudent beginnt sofort zu reanimieren. Jetzt wurde er dafür als Held des Alltags mit der goldenen Henne ausgezeichnet. Er selbst macht daraus allerdings keine Heldengeschichte. Seine Geschichte erzählt deshalb nicht nur von einer Auszeichnung, sondern auch davon, wie entscheidend Erste Hilfe sein kann, wenn plötzlich jede Minute zählt.
5: Die ersten Minuten können Leben retten, buchstäblich. Alle Menschen, die in diesem Land leben. Mein Wunsch, besuchen Sie bitte einen Erste-Hilfe-Kurs.
6: Majid Yarim weiß, wovon er spricht. Bei der Amokfahrt in Leipzig am 4. Mai 2026 hilft der Medizinstudent Verletzten und beginnt zu reanimieren, noch bevor die Rettungskräfte den Tatort betreten können. Vier Monate später wird er dafür mit der goldenen Henne als Held des Alltags ausgezeichnet. Doch Yarim selbst richtet den Blick lieber auf all jene, die damals geholfen haben. Und auf etwas, das aus seiner Sicht jeder lernen kann. Erste Hilfe. Aber wie gut wären wir eigentlich vorbereitet, wenn plötzlich jede Minute zählt?
7: Wann genau haben Sie realisiert, okay, hier ist was ganz Schreckliches passiert?
5: Als ich den Anruf bekommen habe, der hat mir gesagt, da ist ein Auto und er ist in die Menschenmenge gefahren. Dann wusste ich sofort, da muss ich einfach reagieren. Ich habe einfach darüber nicht nachgedacht, also habe sofort reagiert und mein Kumpel hat mir dann zu dem älteren Herrn geführt und dann habe ich sofort angefangen zu reanimieren, also die Herzdruckmassage ist das A und O.
6: Am 4. Mai 2026 fährt ein Auto durch die Leipziger Innenstadt. Zwei Menschen sterben. Majid Yarim sitzt zu diesem Zeitpunkt in der Bibliothek. Ein Kommilitone, der bereits vor Ort ist, ruft ihn an. Er weiß, dass Yarim medizinische Erfahrung hat. Der Medizinstudent läuft zur Grimaschenstraße. Vor Ort führt ihn sein Kommilitone zu einem Mann, der reanimiert werden muss. Yarim beginnt mit der Herzdruckmassage. Andere Helfer übernehmen weitere Aufgaben.
5: Und dann habe ich sofort angefangen zu reanimieren. Also die Herzdruckmassage ist das A und O. Deswegen habe ich das sofort gemacht. Es gab einen Polizisten neben mir, der hat aktiv beatmet. Es gab auch einen Arzt, der hat um den Defibrillator sich gekümmert. Genau, aber mehr will ich auch natürlich nicht darüber reden, aus Respekt für den Angehörigen und den Betroffenen.
6: Professionelle Rettungskräfte können den fast 500 Meter langen Tatort zunächst erst betreten, nachdem die Polizei die Lage abgesichert hat. Leipzigs Branddirektor Axel Schuh sagt, bei der Preisverleihung am Freitagabend von den Rettungskräften sei damals kein Verletzter übernommen worden, der zuvor nicht bereits durch Ersthelfer versorgt worden sei. Und Majid Yarim ist an diesem Tag längst nicht der Einzige, der handelt.
5: Die Passantinnen und Passanten haben sehr schnell reagiert. Das hat uns auch überrascht, wie alle geholfen haben. Zum Beispiel eine Ärztin kam sofort aus ihrer Praxis. Eine Krankenschwester war auch in der Straße und hat sofort erste Hilfe geleistet.
6: Yarim selbst hat durch sein Medizinstudium einen Vorsprung. Notfallsituationen hat er trainiert, Reanimationen bereits praktisch erlebt. Doch grundlegende Maßnahmen seien kein Wissen nur für Ärzte oder Rettungskräfte. Vieles davon lernt man schon im Erste-Hilfe-Kurs.
5: Mein Wunsch, besuchen Sie bitte einen Erste-Hilfe-Kurs. Die ersten Minuten können Leben retten, buchstäblich. Wir als mitmenschliche und solidarische Gesellschaft reagiert haben. Das war beeindruckend.
6: So Majid Yarim. Und genau diese Kenntnisse sollten aus Majid Yarims Sicht nicht irgendwann beim Führerschein gelernt und danach vergessen werden. Er wirbt dafür, Erste-Hilfe-Wissen regelmäßig aufzufrischen. Bei der Goldenen Henne 2026 bekommt nun er die Auszeichnung. Leipzigs Branddirektor Axel Schuh überreicht sie ihm stellvertretend für Ersthelfer in ganz Deutschland. Ein Held des Alltags und dessen wichtigste Botschaft vielleicht gerade deshalb hängen bleibt. Helfen kann nicht nur der Profi. Entscheidend ist, zu wissen, was zu tun ist.
0: Fachkräfte fehlen in Sachsen in vielen Branchen. Gleichzeitig gibt es aber Menschen, deren Potenzial auf dem Arbeitsmarkt noch längst nicht überall genutzt wird. Mehr als 120.000 schwerbehinderte Menschen im erwerbsfähigen Alter leben im Freistaat. Viele von ihnen sind gut ausgebildet. Trotzdem stoßen sie bei der Jobsuche häufig auf Vorbehalte und Barrieren. Wie Inklusion im Arbeitsalltag gelingen kann, zeigt ein Unternehmen aus der Region Chemnitz.
8: Solange wir über Inklusion reden, haben wir sie nicht.
0: Fachkräfte werden gesucht in Sachsen und quer durch viele Branchen. Gleichzeitig gibt es Menschen, deren Potenzial auf dem Arbeitsmarkt aber noch nicht immer überall genutzt wird. Mehr als 120.000 schwerbehinderte Menschen im erwerbsfähigen Alter leben im Freistaat. Viele von ihnen stehen mitten im Berufsleben. Andere suchen noch nach dem passenden Arbeitsplatz. Für Klaus-Peter Hansen von der Regionaldirektion Sachsen der Bundesagentur für Arbeit lohnt sich deshalb ein Perspektivwechsel.
8: Sie sind Teil der Lösung und nicht Teil eines Problems. Und wir sind fest davon überzeugt, dass man dieses Potenzial, was diese Menschen mitbringen, vielleicht auch gerade wegen ihrer Behinderung, sie müssen ja alternative Kompetenzen entwickeln, die vielleicht insbesondere sehr attraktiv sind. Und zweitens glauben wir, dass der Fortschritt in Digitalisierung und technischen Lösungen auch jetzt Beschäftigung ermöglichen wird, die vielleicht vor 10, vor 20 Jahren überhaupt nicht vorstellbar war, je nach Einschränkung.
0: Wie das funktionieren kann, zeigt die Haufe GmbH in Hohenstein-Ernsthal. Das Unternehmen entwickelt und produziert Verbindungstechnik für die Elektronik und Elektroindustrie. Seit 2025 arbeiten hier auch zwei gehörlose Mitarbeiterinnen aus der Ukraine. Dass es dazu kam, war allerdings nicht von langer Hand geplant.
9: Ehrlicherweise überhaupt nicht. Wir haben schon länger mit zum Beispiel mit der Lebenshilfe zusammengearbeitet und dort mit Menschen mit Beeinträchtigungen. Wir haben einfach letztes Jahr neue Mitarbeiter gesucht und da war eine interessante Bewerberin dabei, die dann ein Handicap mitgebracht hat und das hat trotzdem gut funktioniert. Also es war nicht unser Fokus, jetzt unbedingt jemanden mit Handicap einzustellen. Wir haben ihn einfach so im normalen Bewerbungsprozess gefunden, wie alle anderen Kollegen im Prinzip auch.
0: Mit der Einstellung allein war es allerdings nicht getan. Im Arbeitsalltag musste sich erst zeigen, an welchen Stellen Veränderungen nötig sind und welche Lösungen funktionieren.
9: Wir haben uns der Sache gestellt. Wir haben eine Probebeschäftigung gemacht für interessante Bewerber und mit denen einfach den Prozess erkundet. Dabei merken wir, welche Barrieren bestehen und die müssen wir dann eben angehen. Und da haben alle Mitarbeiter und auch die Vorarbeiter ihren Beitrag geleistet, um das entsprechend zu beseitigen.
0: Dass Menschen mit Behinderung auf dem Arbeitsmarkt keineswegs eine Randgruppe sind, zeigen die Zahlen. 2025 waren in Sachsen rund 9.500 schwerbehinderte Menschen arbeitslos. Zwei Drittel von ihnen haben einen Berufsabschluss oder eine akademische Ausbildung. Damit sind sie formal sogar besser qualifiziert als der Durchschnitt aller Arbeitslosen. Auf der anderen Seite stehen knapp 48.000 schwerbehinderte und gleichgestellte Menschen, die in größeren sächsischen Betrieben sozialversicherungspflichtig beschäftigt sind. Ihre Zahl ist in den vergangenen Jahren gestiegen, doch noch immer beschäftigt rund ein Viertel der Unternehmen, die dazu gesetzlich verpflichtet wären, keinen einzigen schwerbehinderten Menschen. Warum das so ist, hat aus Sicht der Arbeitsagentur nicht immer mit den tatsächlichen Bedingungen am Arbeitsplatz zu tun, wie Klaus-Peter Hansen erklärt.
8: Auf der einen Seite ist es einfach die fehlende Vorstellungskraft, dass jemand, der ein Handicap hat, genauso gut, wenn nicht sogar besser, wenn man dann fragt, was kann er denn besonders gut, und nicht die Frage stellt, was kann jemand vielleicht nicht so gut. Das ist der erste wesentliche Schritt, also die Vorstellungskraft zu besitzen.
0: Genau an dieser Stelle sollen Unternehmen Unterstützung bekommen. Die Bundesagentur für Arbeit bietet unter anderem Probebeschäftigungen, finanzielle Zuschüsse und Beratung bei der technischen Gestaltung von Arbeitsplätzen an. So können Barrieren beseitigt werden, bevor sie überhaupt zum Ausschlusskriterium werden. Dass das funktionieren kann, zeigt das Beispiel aus Hohenstein-Ernsthal. Doch einzelne Erfolgsgeschichten machen noch keinen inklusiven Arbeitsmarkt. Für Klaus-Peter Hansen ist deshalb klar, trotz der Fortschritte bleibt noch einiges zu tun.
8: Solange wir über Inklusion reden, haben wir sie nicht. Und das ist noch ein weiter, weiter Weg. Aber den muss man Schritt für Schritt gehen. Und die letzten 10, 15 Jahre kann ich sagen, auch im Netzwerk in Sachsen, aller Beteiligten, ob das die Kammern sind, ob das Bildungseinrichtungen sind, die Unternehmerstammtische, wir als Arbeitslosenversicherung, die Jobcenter, alle helfen mit und das große Sachen macht man gemeinsam. Und wir sind da, denke ich, auf dem richtigen Weg.
0: Ein Weg, von dem am Ende beide Seiten profitieren können. Menschen, die eine Chance bekommen, ihre Fähigkeiten einzubringen und Unternehmen, die genau diese Fähigkeiten dringend brauchen. Und zum Abschluss unserer Sendung wird es sportlich. Was klein angefangen hat, ist auf dem Volksbadgelände in Görlitz zu einer beachtlichen Sportanlage gewachsen. Und die kommt offenbar genau zur richtigen Zeit. Kaum eröffnet, wird sie schon ausprobiert. Die Kollegen waren für sie vor Ort.
10: Auf dem Volksbadgelände in Görlitz, direkt neben dem Stadion der Freundschaft, wurde ein Calisthenics-Park feierlich eröffnet.
11: Sport im öffentlichen Raum gewinnt ja zusehends an Bedeutung. Wir haben gerade vor wenigen Wochen in Rauschwalde eine Calisthenics-Anlage eingeweiht und haben jetzt eben auch hier die Möglichkeit. Und Sie sehen das schon, das ist mir auch ganz wichtig. Hier steht rechts Interreg, das ist also ein europäisches Förderprogramm, was wir gemeinsam mit unseren Kolleginnen und Kollegen aus Gorjelec auf den Weg gebracht haben. Das ist also eine große Summe, die wir hier in dem Areal, im Weinberg-Areal, verbauen dürfen. Ich sag's mal so direkt, ein Teil haben wir vor kurzem schon eingeweiht, oben an der Parkeisenbahn, diese tolle Aufwertung des Spielplatzes.
10: Vom Bürgerrat im Stadtteil Weinhübel kam der erste Anstoß zu einer Sportanlage an dieser Stelle. Dass es eine so große werden würde, hätten die drei Bürgerräte nicht gedacht. Denn ohne die Förderung hätte das Geld, das dem Bürgerrat pro Jahr zusteht, für eine solch große Anlage nicht ansatzweise gereicht. Pro Einwohner ist das 1 Euro. Multipliziert mit den etwa 5000 Einwohnern dieses Stadtteils hätte nur ein solch kleines Fitnessgerät angeschafft werden können. Die Baukosten dieser großen Anlage belaufen sich jedoch auf 30.000 Euro.
12: Der Wunsch nach einer öffentlich nutzbaren Sportgelegenheit hier am Gelände des Volksbads wurde in der aktuellen, als auch schon im Laufe der letzten Wahlperiode unseres Bürgerrates bereits aus der Bürgerschaft an uns herangetragen. Aus diesem Grund freuen wir uns umso mehr, dass nun diese tolle Anlage im Rahmen des städtischen Brückepark 2 Projektes realisiert werden konnte.
10: Die Anlage ist nun eröffnet und wird sofort genutzt. Bürgerrätin Sylvia Richter ist die Erleichterung anzumerken.
13: Wir freuen uns für die Bürgerschaft, dass endlich was in Weinhübel passiert, wo wir doch sonst immer das Schlusslicht sind.
10: Mit der Belebung dieses Areals am Volksbadgelände bis hin zum Berzdorfer See, der mit einem Radweg verbunden ist, kann nun vom Schlusslicht Weinhübel keine Rede mehr sein.
0: Das war Sachsen aktuell vom Dienstag. 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Das gesamte Team wünscht Ihnen jetzt noch einen fantastischen Abend. Machen Sie es gut. Bis morgen.
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Der Pharmakonzern GlaxoSmithKline hat angekündigt, seinen Standort in Dresden bis zum Sommer 2028 zu schließen. Ein Unternehmenssprecher erklärte, dass die Produktion von Grippeimpfstoffen künftig im kanadischen Stainfoy gebündelt wird. Grund dafür seien die weltweit rückläufige Nachfrage und bestehende Überkapazitäten. Betroffen sind etwa 650 Mitarbeitende in Dresden. Die Gewerkschaft IGBCE kündigte entschiedenen Widerstand an und forderte das Unternehmen auf, die Schließungspläne auszusetzen und Alternativen zu verhandeln. Ein 48-jähriger Mann ist nach einer Serie von Sabotageangriffen auf das Stromnetz in mehreren Bundesländern festgenommen worden. Laut der Staatsanwaltschaft Cottbus sitzt der Tatverdächtige seit Mittwoch in Untersuchungshaft in Aachen. Ihm wird unter anderem das Herbeiführen einer Sprengstoffexplosion vorgeworfen. Die Ermittler vermuten, dass er versucht hat, Stromleitungen in Nordrhein-Westfalen, Brandenburg und Sachsen zu sabotieren. Volkswagen plant laut einem Bericht des Nachrichtenmagazins Der Spiegel Kosten von bis zu 16 Milliarden Euro für den Abbau zehntausender Stellen und mögliche Werksschließungen in Deutschland ein. Der Aufsichtsrat des Autobauers hatte sich vergangene Woche auf einen Zukunftsplan geeinigt, um den Konzern robuster und wettbewerbsfähiger zu machen. Bis 2030 sollen rund 50.000 Stellen gestrichen werden. Davon könnte die Hälfte auf Deutschland entfallen. Die Zukunft der Werke in Emden, Zwickau, Hannover und Neckarsulm bleibt ungewiss. Konkrete Schließungen wurden jedoch nicht beschlossen.

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1: Also Marathon ist natürlich immer das, was über einem schwebt, was auch erklärtes Ziel ist, dass wir irgendwann in Zukunft mal einen Marathon mit reinnehmen werden.
2: Braucht Chemnitz ein neues Laufevent? Wenn es nach Steffen Kehrer geht, auf jeden Fall. Der erfolgreiche Kulturhauptstadtmarathon im vergangenen Jahr hat gezeigt, wie groß die Begeisterung für den Laufsport in Chemnitz ist. Doch von Anfang an war klar, der Marathon im Kulturhauptstadtjahr bleibt eine einmalige Sache. Die Lust aufs Laufen ist damit aber nicht verschwunden. Genau hier wollen Kehrer und sein Team anknüpfen. Im September bringen sie mit dem Race ein neues Laufevent an den Start.
1: Also im Nachgang des Kulturhauptstadtmarathons haben wir einfach einen unfassbaren Spirit gemerkt in der Chemnitzer Läufer-Community, wie groß das Streben ist, dass es in Chemnitz wieder so ein großes, namhaftes Laufevent gibt. Und da haben wir uns mit verschiedenen Akteuren der Läufer-Community zusammengesetzt. Und ja, daraus ist jetzt nach vielen Sitzungen, Terminen, Ideen Race entstanden.
2: Das Race findet im Chemnitzer Stadtpark statt. Insgesamt stehen 4 Wettbewerbe auf dem Programm. Für den Laufnachwuchs gibt es Strecken über 500 Meter und 1 Kilometer. Wer sich an die längeren Distanzen wagt, kann über 10 Kilometer oder beim Halbmarathon an den Start gehen. Gelaufen wird dabei auf einem 5 Kilometer langen Rundkurs zwischen Heinrich-Lorenz-Straße und Südring. Für die 10 Kilometer geht es 2-mal, für den Halbmarathon 4-mal über die Runde. Für Steffen Kehrer ist der Stadtpark der ideale Ort für das neue Laufevent.
1: Es gibt mehrere Gründe. Organisatorisch ist das natürlich relativ einfach, weil man relativ wenig sperren muss jetzt an Straßen. Und man hat natürlich aber auch eine top flache Laufstrecke, eine schnelle Strecke, auch historische Strecke. Früher hat der Marathon hier stattgefunden. Und genau, von da eine beste Bedingung für ein schnelles Laufevent.
2: Jeweils 450 Läuferinnen und Läufer gehen über die 10 Kilometer und die Halbmarathon-Distanz an den Start. Und der Zuspruch ist enorm. Bereits 4 Wochen vor dem Start sind sämtliche Plätze, mit Ausnahme der Kinderläufe, restlos ausgebucht. Damit hatten selbst die Veranstalter nicht gerechnet. Entsprechend groß sind bereits die Pläne für die Zukunft.
1: Ja, die Zukunft, das sind natürlich viele Fragezeichen. Jetzt ist der Fokus natürlich erstmal das erste Event ordentlich über die Bühne bringen. Wir haben uns da viel vorgenommen. Das sieht auch aktuell sehr gut aus. Der Zuspruch ist wirklich Wahnsinn. Und es gibt viele Ideen, wie es in Zukunft weiterbringen kann. Noch eine Öffnung mit weiteren Wettkampfformaten. Marathon ist natürlich immer das, was über einem schwebt, was auch erklärtes Ziel ist, dass wir irgendwann in Zukunft mal einen Marathon mit reinnehmen werden.
2: Doch zunächst muss die Premiere gelingen. Der frühe Ausverkauf zeigt zumindest, an Läuferinnen und Läufern dürfte es nicht fehlen. Das Ziel der Organisatoren ist entsprechend ambitioniert. Das neue Rennen soll langfristig einen festen Platz im Chemnitzer Laufkalender bekommen. Und auch die Unterstützung der Stadt zeigt, dass ein solches Event in Chemnitz offenbar auf großes Interesse stößt.
1: Also einmal, dass die Stadt dahinter steht, das ist unfassbar notwendig. Das wäre für uns, gerade wenn wir in die Zukunft schauen, gar nicht anders machbar. Wenn wir uns weiterentwickeln wollen, wenn wir länger werden wollen, auch mit der Strecke, dann brauchen wir die Stadt im Hintergrund, die natürlich sagt, wir möchten das. Es ist ja dann auch immer mit Einschränkungen bei anderen Personen verbunden, sei es jetzt, weil die Straßen gesperrt sind, Wege, weil wir natürlich auch ein Programm haben, es gibt Musik an der Strecke und sowas. Für den einen ist es vielleicht eine Einschränkung, der andere freut sich, das ist logischerweise immer so. Und deswegen ist es notwendig, dass die Stadt sagt, ja, das ist super, dass die auch sehen, was das in der Zukunft der Stadt bringen kann.
2: Rund 1000 Teilnehmende werden bei der Premiere im Stadtpark an den Start gehen. Für Chemnitz ist das Race damit ein weiterer Schritt hin zu mehr Laufveranstaltungen in der Stadt. Der Halbmarathon könnte dabei erst der Anfang sein. Und wer weiß, vielleicht fällt hier irgendwann auch wieder der Startschuss für einen Marathon.

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1: Steile Felswände, tiefe Einschnitte und Spuren des Bergbaus. Die Geiersche Binge erzählt ihre Geschichte eigentlich schon von selbst. Doch für drei Abende bekommt dieser Ort noch eine weitere Ebene. Licht wandert über den Fels, Klänge ziehen durch den ehemaligen Tagebau. Aus der Landschaft wird eine begehbare Installation. Tiefenzeit heißt die Arbeit des Licht- und Landschaftskünstlers Philipp Frank. Entwickelt hat er sie eigens für die Geiersche Binge. Ein Ort, bei dem für ihn schon beim ersten Besuch klar war, hier soll die Installation entstehen.
2: Ja, also als ich die Binge das erste Mal gesehen habe, wusste ich sofort, das ist der richtige Ort, weil es von der Geschichte, auch von dem Konzept her, was ich erzählen möchte, total gepasst hat. Es hat Bezug zum Bergbau, es ist ein Naturschutzort mittlerweile und landschaftlich wahnsinnig schön. Das ist genau das, was ich mir erträumt habe.
1: Vorgestellt wurde das Projekt bereits im Vorfeld beim Infocafé zum Purple Path Wochenende. Hinter der Installation steckt eine Dimension, die sich unserem Alltag normalerweise entzieht. Während ein Menschenleben in Jahrzehnten gerechnet wird, erzählt Gestein von Zeiträumen, die kaum vorstellbar sind. Genau dort setzt der Titel Tiefenzeit an.
2: Tiefenzeit ist der Versuch eines Begriffes, erdgeschichtliche Prozesse in ein Wort zu fassen. Ja, millionenlange Prozesse möchte ich dort sichtbar machen, eben in Form von Licht. Wie ist das Gestein dort entstanden? Mineralische Veränderungen, Texturen auf der Oberfläche, im Fels drinnen, und diese Prozesse mache ich mit Licht und Ton sichtbar.
1: Die Binge ist dabei nicht einfach nur Projektionsfläche oder Kulisse. Frank hat sich intensiv mit dem Gelände beschäftigt, fotografiert, gefilmt und Strukturen festgehalten. Die Kunst soll sich dem Ort nicht überstülpen. Vielmehr beginnt sie bei dem, was im Fels längst vorhanden ist.
2: Und darauf bin ich spezialisiert, eben Kunstinstallationen zu machen, die sich nicht auf den Ort draufstülpen, sondern die mit dem Ort gehen. Also ich mache Kunst in und mit der Natur, sage ich oft. Ich habe viel Zeit in der Binge verbracht und dort Fotos gemacht, Videoaufnahmen gemacht, Texturen skizziert. Und mit diesem ganzen Wissen habe ich Arbeiten entwickelt, die aus dem Ort selber kommen. Ich projiziere nichts drauf, sondern ich mache sichtbar, was dort eh schon ist, aber eben über Jahrmillionen verdichtet jetzt in ein paar Minuten.
1: Daraus ist kein Kunstwerk entstanden, das sich von einem einzigen Punkt betrachten lässt. Die Besucher bewegen sich durch die Binge und damit auch durch die Inszenierung. Drei Stationen bauen aufeinander auf und jede nähert sich der Geschichte des Ortes auf ihre eigene Weise.
2: Die erste Station ist quasi wie ein Ruf aus der Tiefe. Das ist noch sehr unklar. Man merkt, da passiert irgendwas aus der Tiefe, ruft irgendwas. Station 2 ist direkt viel monumentaler. An der Stelle ist die Binge richtig aufgerissen, aufgebrochen. Das ist wie so ein Blick ins Innere des Gesteins. Da mache ich flüssigere Zustände von der Erdentwicklung sichtbar. Gase, Lava, magmaartige Substanzen und Texturen, die dort sehen werden. Der Fels öffnet sich an der Stelle sozusagen. Und die dritte Station ist sowas wie Erinnerung. Das ist eine skulpturalere Felsformation, die frei steht. Und auf die projiziere ich verschiedene Texturen, die ich in der Binge gefunden hatte, von in den Höhlen, außen, Flechten, die so ineinander sich bewegen und so diese Lebendigkeit von diesem Organismus zeigen, der eben über Jahrmillionen, Jahrtausende normalerweise nicht sichtbar ist, wird an Station 3 sehr besonders gut sichtbar sein.
1: Doch Tiefenzeit funktioniert nicht allein über das Auge. Zu den Bildern gehört eine eigene Klangwelt und auch die ist nicht irgendwo im Studio entstanden. Ein Teil ihres Ausgangsmaterials stammt direkt aus der Binge. So treffen an dem kommenden Wochenende zwei völlig unterschiedliche Zeitskalen aufeinander. Prozesse von Jahrmillionen verdichtet auf einen Rundgang von etwa 45 Minuten. Vieles von dem, was Philipp Frank interessiert, ist längst da, bleibt für das menschliche Auge aber normalerweise verborgen. Licht wird für ihn zum Werkzeug, um diese Ebene für einen kurzen Moment hervorzuholen.
2: Aber oft ist meine Arbeit, die Intention meiner Arbeit ist eben, unsichtbare Kräfte sichtbar zu machen, die in der Natur herrschen. Das mache ich eben sichtbar mit Licht. Genau, das ist mein Hauptantrieb an der ganzen Geschichte. Und wie du gerade schon gesagt hast, natürlich die Binge jetzt bei Nacht einmal zu erfahren. Ich kann mir auch vorstellen, dass Leute, die das jetzt vielleicht die Binge zum ersten Mal sehen, jetzt im Kontext von diesem Lichtparcours, dann tagsüber

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1: Der Pharmakonzern GlaxoSmithKline hat angekündigt, seinen Standort in Dresden bis zum Sommer 2028 zu schließen. Ein Unternehmenssprecher erklärte, dass die Produktion von Grippeimpfstoffen künftig im kanadischen Stainfoy gebündelt wird. Grund dafür seien die weltweit rückläufige Nachfrage und bestehende Überkapazitäten. Betroffen sind etwa 650 Mitarbeitende in Dresden. Die Gewerkschaft IGBCE kündigte entschiedenen Widerstand an und forderte das Unternehmen auf, die Schließungspläne auszusetzen und Alternativen zu verhandeln. Ein 48-jähriger Mann ist nach einer Serie von Sabotageangriffen auf das Stromnetz in mehreren Bundesländern festgenommen worden. Laut der Staatsanwaltschaft Cottbus sitzt der Tatverdächtige seit Mittwoch in Untersuchungshaft in Aachen. Ihm wird unter anderem das Herbeiführen einer Sprengstoffexplosion vorgeworfen. Die Ermittler vermuten, dass er versucht hat, Stromleitungen in Nordrhein-Westfalen, Brandenburg und Sachsen zu sabotieren. Volkswagen plant laut einem Bericht des Nachrichtenmagazins Der Spiegel Kosten von bis zu 16 Milliarden Euro für den Abbau zehntausender Stellen und mögliche Werksschließungen in Deutschland ein. Der Aufsichtsrat des Autobauers hatte sich vergangene Woche auf einen Zukunftsplan geeinigt, um den Konzern robuster und wettbewerbsfähiger zu machen. Bis 2030 sollen rund 50.000 Stellen gestrichen werden. Davon könnte die Hälfte auf Deutschland entfallen. Die Zukunft der Werke in Emden, Zwickau, Hannover und Neckarsulm bleibt ungewiss. Konkrete Schließungen wurden jedoch nicht beschlossen.
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3: Schön, dass Sie mir wieder ins Podcast-Studio gefolgt sind. Heute mit einem ganz besonderen Gast. Jan Pratzka ist bei mir. Herzlich willkommen, Herr Pratzka, bei uns.
4: Ja, schönen guten Tag.
3: Schön, dass Sie es einrichten konnten, Herr Pratzka. Sie sind Bürgermeister für Wirtschaft, Personal, Digitalisierung, Bürgeramt mit Ausländerbehörde sowie Feuerwehr und Rettungsdienst. Sind Sie der Beigeordnete mit den meisten Verantwortlichkeiten eigentlich?
4: Es ist mein Gemischtwarenladen, aber es sind alles Zukunftsthemen, das muss man ganz klar sagen. Also sowohl Feuerwehr, Sicherheit für eine Stadt bis zur Wirtschaft. Wir wollen Zukunft gestalten und gestalten Zukunftsindustrie. Wunderbare, spannende Themen.
3: Wenn Sie einem Grundschüler meinetwegen erklären müssten, was Sie so machen oder wie sich Ihr Amt, Ihr täglich Brot zusammensetzt, wie würden Sie das machen?
4: Also, was wir für die Wirtschaft machen, sind gute Rahmenbedingungen gestalten, damit Wirtschaft sich gut entwickeln kann, dass Wirtschaft blühen kann. Nehmen wir zum Beispiel die Ansiedlung im Dresdner Norden. Alles, was da passiert, muss man und kann man ermöglichen als Stadt. Wenn es um Feuerwehr geht, ganz genauso Sicherheit herstellen. Das heißt, wir brauchen eine leistungsfähige Feuerwehr. Und wenn es halt brennt oder wenn eine Bombe gefunden wird, dann organisieren wir, dass die Menschen in dieser Stadt quasi in Sicherheit gebracht werden und man die Gefahr beseitigt.
3: Mhm. Wie robust steht denn Dresden wirtschaftlich derzeit da?
4: Also die Rahmenbedingungen für die Wirtschaft sind ja zurzeit nicht so leicht. Hohe Energiepreise, hohe Produktionskosten, starker Wettbewerb und auch eine Investitionszurückhaltung zum Teil. Aber wir haben in Dresden ein Stück auch Glück, weil wir im Vergleich mit den anderen Kommunen oder mit anderen Regionen in Deutschland Zukunftstechnologien haben. Gerade die Chipwerke, wenn man sieht, was im Dresdner Norden investiert wird. TSMC, ESMC ist im Bau. Die Infineon-Chip-Fabrik ist vor zwei Wochen eröffnet worden. Global Foundries baut aus. Bosch entwickelt sich weiter und baut Personal auf. Das sind Zukunftstechnologien, die für uns in Dresden Wertschöpfung schaffen. Also wir haben ein Stück Glück. Und es bedeutet auch, wenn man mal schaut, die Beschäftigtenzahlen sind in Dresden zurzeit stabil.
3: Das bedeutet, wir sind auf einem guten Weg oder ist der wirtschaftliche Kurs für uns noch steinig und lang?
4: So ein auch guter wirtschaftlicher Weg, den muss man begleiten. Das ist ja auch die Aufgabe von uns als Stadt. Das bedeutet, wenn im Dresdner Norden ganz viel passiert, muss man dafür sorgen, dass Fachkräfte herkommen, dass sie nicht aus anderen Bereichen am Ende ausgesaugt werden, dass die Infrastruktur stimmt, dass Leitungen gezogen werden, dass Strom fließt, Wasser, Abwasser am Ende abgeleitet wird. Und da sind wir ganz kräftig auch dabei beim Investieren. Das heißt, es ist ein guter Weg, aber wir müssen einfach dranbleiben, dass die Rahmenbedingungen stimmen.
3: Mhm. Kann man das ganz konkret an einem Beispiel greifbar machen, wie Sie dafür sorgen, dass es stabil bleibt? Vielleicht irgendwas aus jüngster Vergangenheit, wo man den Zuschauer ein bisschen abholen kann?
4: Das heißt, dass wir zum Beispiel in der Wirtschaftsförderung koordinieren auch die sämtlichen Baugenehmigungen für den Bau so eines Werkes wie SMC. Da ist ja ganz viel zu beachten von Lärm, Emissionen und. Und da auch die verschiedenen Ämter unter einen Hut zu bringen und sich regelmäßig mit der Bauplanungsfirma, mit dem Bau im Prinzip abzustimmen, dass am Ende alles funktioniert. Das ist so diese koordinierende Aufgabe, diese Rahmenbedingungen schaffen. Das ist das, was bei uns zum Beispiel im Geschäftsbereich läuft.
3: Mhm. Außerdem läuft ja da auch das Thema Digitalisierung, wie wir es schon zu Beginn angeschnitten haben. Ja, viele Bürger erleben ja Digitalisierung vor allem dann, wenn irgendwas nie funktioniert. Welche digitale Verbesserung kann man denn in Dresden vielleicht demnächst spüren?
4: Also wir haben schon eine ganze Menge digitale Anträge, die Sie stellen können. Das war lange Zeit ja auch der Schwerpunkt, den es in Deutschland gab. Aber wir sind dabei, dass man durchgängig digitalisiert. Das ist ein Stückwert gewesen bisher. Also man hat einen Antrag gestellt, da ist aber nicht digital weiterverarbeitet worden. Jetzt führen wir bis 2030 die digitale Akte für alle Bereiche entsprechend ein. Wir haben sie schon im Stadtforum und das sieht man schon, wenn man das Stadtforum geht, dass es eine ganz andere Atmosphäre ist ohne Papier. Und dass am Ende ein ganz anderes Arbeiten möglich wird, am Ende auch für Beschäftigte. Das ist also was, was wir weiter treiben wollen, durchgängige Digitalisierung. Mein Ziel natürlich weiter im Bürgeramt. Wir sind manchmal abhängig auch von Rahmenbedingungen, die der Bund schafft. Das heißt, das sind Themen ja Personalausweis, Reisepässe und. Da gibt es Rahmenbedingungen, die wir gestalten wollen, gestalten können. Wir geben uns Mühe, dass wir oft vorne dran sind und Pilotämter entsprechend auch oder Pilotprojekte entsprechend haben. Vielleicht dazu ein Beispiel. Wir testen die europäischen Nachweise auf dem Handy. EudiWallet heißt das Ganze. Das heißt, es wird bundesweit für alle Kommunen hier in Dresden entwickelt, getestet, direkt mit dem Bundesdigitalministerium und der Sächsischen Staatskanzlei, sodass am Ende, wenn ich einen Nachweis brauche, zum Beispiel eine Ehrenamtskarte oder sonstige Nachweise auch von der Stadt, später vielleicht auch in der Deutschland-App auch mal Bescheide, dass komplett digital sein soll. Das soll Anfang 27 zur Verfügung stehen und dann wird man auch in der Zeit sukzessive natürlich die entsprechenden Nachweise digital auch entgegennehmen. Das hilft uns bei der Entbürokratisierung.
3: Da kommt mir auch gerade der Gedanke mit der KI, spielt das bei der Digitalisierung da jetzt irgendwo eine Rolle? Also müssen Sie da Gebrauch machen von KI-Anwendungen?
4: Wir können Gebrauch machen. Ich finde das was ganz wichtig. Wir sind dabei, ein eigenes KI-System auch in der Stadt zu entwickeln. Es gibt ja schon viele, viele Informationen, die man im öffentlichen Bereich hat, die wir auch als Stadt haben, dass man die für die Mitarbeitenden ganz einfach nochmal besser rausfiltern kann. Und wir sind dabei und nutzen das auch, dass wir KI-Anwendungen zur Vorprüfung zum Beispiel von Anträgen einsetzen. Wenn es also um Nachweise geht, kann man mit KI und ganz besser prüfen, dass die, ob die auch alle Nachweise zum Beispiel komplett sind, ob die vollständig sind, lesbar sind und so weiter. Das kann man bei einer Antragsentgegennahme entsprechend machen, um dann digital weiterverarbeiten zu können. Nächster Punkt, wir haben ja recht umfangreiche Informationsseiten, auch zur Stadt. Wichtig ist, dass natürlich, wenn ich was suche, auch schnell was finde. Also es muss das Ziel sein, dass jede Bürgerin, jeder Bürger, wenn sie bei uns aufs Internet geht, schnell die Infos findet, einfache Fragen formulieren kann und auch einfache Antworten bekommt.
3: Die Digitalisierung und die Anwendung von KI, die schreitet ja immer schneller voran. Muss man da vielleicht auch im Rathaus irgendwie Angst haben, dass irgendwelche Stellen wegdigitalisiert werden, sage ich jetzt mal?
4: Für mich ist das ein großes Potenzial jetzt ganz einfach. Ne? Wir sind in einem Haushaltskurs ganz einfach, dass wir auch sehen müssen, wo können wir einsparen. Und die Digitalisierung ist eine Möglichkeit, uns die Prozesse auch einfacher zu machen. Das bedeutet, Prozesse zu prüfen in den ersten Punkt ganz erstmal, dass man wirklich vom Bürgerin, vom Bürger her denkt und das aber dann auch digital umsetzen. Durchgängig digital, medienbruchfrei und ich kann mir Verwaltungsarbeiten sparen und zum Beispiel mehr investieren an Zeit in Beratung. Und das ist ein ganz wichtiger Schlüssel. Wenn ich Massensachen sehe, zum Beispiel Wohngeldbearbeitung, kann ich digital wirklich toll entlasten. Sowas ist wichtig, das braucht man am Ende auch keine Angst haben, denn auch wir werden am Ende erstens sowieso weniger Mitarbeiterinnen und Mitarbeiter haben und wir haben genauso die demografische Fragen zu stellen und zu beantworten, wie jedes andere Unternehmen.
3: Mhm. Ja, jetzt komme ich zu den lockereren Sommerfragen, sage ich mal, Herr Pratzka. Welche Baustelle in Ihrem Dezernat, welche von denen würden Sie denn am liebsten noch vorm Sommerurlaub vom Tisch bekommen?
4: Das klingt so, als könnte man so die Schwerpunktbaustellen ja in einer Woche bauen, wie so die Königsbrücker Straßen in einer Woche gebaut werden müsste. Schön wäre es, wenn es so wäre. Manches braucht halt etwas mehr Vorlauf. Und was für mich schon ein wichtiges Thema ist, ist schon ein Stück Haushaltskonsolidierung, was wir jetzt im Sommer ja abschließen wollen, damit am Ende der Haushalt eingebracht werden kann. Also müssen wir die Grundlagen dazu schaffen. Da sind wir in der Vorbereitung entsprechend. Und das bedeutet natürlich, dass man sich da viele Gedanken machen kann, dass man auch beruhigt dann einfach ein paar Wochen Pause machen kann.
3: Wie blicken Sie da drauf? Ist ein mulmiges Gefühl noch im Bauch oder alles auf einem guten Weg?
4: Also ist immer beides, muss man ganz einfach sagen. Wir sind in einer Zeit, wo die Antworten manchmal vorneweg nie unbedingt feststehen, sondern manche Wege entstehen natürlich auch beim Gehen. Und ich denke, dass wir auf dem Weg schon ein ganzes Stück vorangekommen sind. Und das hilft mir einfach auch zuversichtlich, dann auch in die Zukunft zu schauen.
3: An welchen Termin aus dem ersten Halbjahr 26 denken Sie denn besonders gern zurück?
4: Ganz viele Termine, die mir durch den Kopf gehen. Wenn ich die wirtschaftlichen Bereich denke, dann sehe ich natürlich große Ansiedlungen, die wir hatten. Die sind in aller Munde, aber ich war auch bei kleineren Firmen oder Industrieprojekten, die hier beginnen. Und ein Projekt war ein Bahnunternehmen aus der Schweiz, was sich bei uns hier angesiedelt hat. Wirklich also was Besonderes, dass für Osteuropa quasi wir die Niederlassung werden und auch hier ausstrahlen bis nach Polen und Tschechien. Wir sind aus Sachsen auch Bahnland. Der zweite Bereich ist im Industriegelände, wo ein großer Handwerkerhof auch entsprechend gebaut wird. Das sind Termine, an die ich mich gerne erinnere, die nicht so viele Leute vielleicht mitbekommen, aber ein Zeichen ist, dass wir wirtschaftlich wirklich Dynamik auch in dieser Region, in dieser Stadt haben. Und das ist was Wichtiges, gerade in schweren Zeiten. Mhm. Oder ich erinnere mich an die Grundsteinlegung der Feuerwehr in Langenbrück. Sicherheit zu schaffen, neu zu bauen zu können, ist auch wirklich ein Vorrecht, dass wir einfach Sicherheit schaffen, auch im nördlichen Bereich in Dresden.
3: Muss man bei solchen Themen dann mitunter sein wirtschaftliches Denken auch mal abschalten? Ist das damit unter Fehl am Platz? Wie ist das?
4: Nee, also ich denke genau, das wirtschaftliche Denken gehört immer dazu, aber ich würde es vielleicht anders formulieren. Wichtig ist, dass wir aus der Sicht der Bürgerinnen und Bürger und der Unternehmen her denken, vom Ergebnis her denken. Und das ist das, was ich mir wünsche, wo ich selber versuche, mit meinem Bereich ein Stück beizutragen, dass wir nicht in einer versäulten Verwaltung, jeder macht dort sein Thema und dann ist das am Ende, sondern wirklich daran denken, dass was am Ende für die Menschen rauskommt. Das ist so das, was wir mit der Wirtschaftsförderung auch machen. Da sind wir ein ganz wichtiges verbindendes Glied, auch sagen wir, der Anker für die Unternehmen in der Stadt. Und das machen wir auch bei anderen Themen, Sicherheitsfragen zum Beispiel, die Koordination Feuerwehr am Ende zum Beispiel auch zur Polizei und zu anderen Sicherheitsbereichen. Das sind Themen ganz einfach, die da zusammengehören.
3: Vielen Dank für Ihre Antworten, Herr Pratzker. Das war es schon gewesen. Hat mich gefreut.
4: Gern, wunderbar.

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2: Marathon ist natürlich immer das, was über einem schwebt, was auch erklärtes Ziel ist, dass wir irgendwann in Zukunft mal einen Marathon mit reinnehmen werden.
3: Braucht Chemnitz ein neues Laufevent? Wenn es nach Steffen Kehrer geht, auf jeden Fall. Der erfolgreiche Kulturhauptstadtmarathon im vergangenen Jahr hat gezeigt, wie groß die Begeisterung für den Laufsport in Chemnitz ist. Doch von Anfang an war klar, der Marathon im Kulturhauptstadtjahr bleibt eine einmalige Sache. Die Lust aufs Laufen ist damit aber nicht verschwunden. Genau hier wollen Kehrer und sein Team anknüpfen. Im September bringen sie mit dem Race ein neues Laufevent an den Start.
2: Also im Nachgang des Kulturhauptstadtmarathons haben wir einfach einen unfassbaren Spirit gemerkt in der Chemnitzer Läufer-Community, wie groß das Streben ist, dass es in Chemnitz wieder so ein großes, namhaftes Laufevent gibt. Und da haben wir uns mit verschiedenen Akteuren der Läufer-Community zusammengesetzt. Und ja, daraus ist jetzt nach vielen Sitzungen, Terminen, Ideen Race entstanden.
3: Das Race findet im Chemnitzer Stadtpark statt. Insgesamt stehen 4 Wettbewerbe auf dem Programm. Für den Laufnachwuchs gibt es Strecken über 500 Meter und 1 Kilometer. Wer sich an die längeren Distanzen wagt, kann über 10 Kilometer oder beim Halbmarathon an den Start gehen. Gelaufen wird dabei auf einem 5 Kilometer langen Rundkurs zwischen Heinrich-Lorenz-Straße und Südring. Für die 10 Kilometer geht es 2-mal, für den Halbmarathon 4-mal über die Runde. Für Steffen Kehrer ist der Stadtpark der ideale Ort für das neue Laufevent.
2: Es gibt mehrere Gründe. Organisatorisch ist das natürlich relativ einfach, weil man relativ wenig sperren muss jetzt an Straßen. Und man hat natürlich aber auch eine top flache Laufstrecke, eine schnelle Strecke, auch historische Strecke. Früher hat der Marathon hier stattgefunden. Und genau, von daher eine beste Bedingung für ein schnelles Laufevent.
3: Jeweils 450 Läuferinnen und Läufer gehen über die 10 Kilometer und die Halbmarathon-Distanz an den Start. Und der Zuspruch ist enorm. Bereits 4 Wochen vor dem Start sind sämtliche Plätze, mit Ausnahme der Kinderläufe, restlos ausgebucht. Damit hatten selbst die Veranstalter nicht gerechnet. Entsprechend groß sind bereits die Pläne für die Zukunft.
2: Ja, die Zukunft, das sind natürlich viele Fragezeichen. Jetzt ist der Fokus natürlich erstmal das erste Event ordentlich über die Bühne bringen. Wir haben uns da viel vorgenommen. Das sieht auch aktuell sehr gut aus. Der Zuspruch ist wirklich Wahnsinn. Und es gibt viele Ideen, wie es in Zukunft weiterbringen kann. Noch eine Öffnung mit weiteren Wettkampfformaten. Marathon ist natürlich immer das, was über einem schwebt, was auch erklärtes Ziel ist, dass wir irgendwann in Zukunft mal einen Marathon mit reinnehmen werden.
3: Doch zunächst muss die Premiere gelingen. Der frühe Ausverkauf zeigt zumindest, an Läuferinnen und Läufern dürfte es nicht fehlen. Das Ziel der Organisatoren ist entsprechend ambitioniert. Das neue Rennen soll langfristig einen festen Platz im Chemnitzer Laufkalender bekommen. Und auch die Unterstützung der Stadt zeigt, dass ein solches Event in Chemnitz offenbar auf großes Interesse stößt.
2: Also einmal, dass die Stadt dahinter steht, das ist unfassbar notwendig. Das wäre für uns, gerade wenn wir in die Zukunft schauen, gar nicht anders machbar, wenn wir uns weiterentwickeln wollen, wenn wir länger werden wollen, auch mit der Strecke. Dann brauchen wir die Stadt im Hintergrund, die natürlich sagt, wir möchten das. Es ist ja dann auch immer mit Einschränkungen bei anderen Personen verbunden, sei es jetzt, weil die Straßen gesperrt sind, Wege, weil wir natürlich auch ein Programm haben, es gibt Musik an der Strecke und sowas. Für den einen ist es vielleicht eine Einschränkung, der andere freut sich, das ist logischerweise immer so. Und deswegen ist es notwendig, dass die Stadt sagt, ja, das ist super, dass die auch sehen, was das in der Zukunft der Stadt bringen kann.
3: Rund 1000 Teilnehmende werden bei der Premiere im Stadtpark an den Start gehen. Für Chemnitz ist das Race damit ein weiterer Schritt hin zu mehr Laufveranstaltungen in der Stadt. Der Halbmarathon könnte dabei erst der Anfang sein. Und wer weiß, vielleicht fällt hier irgendwann auch wieder der Startschuss für einen Marathon.

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2: Steile Felswände, tiefe Einschnitte und Spuren des Bergbaus. Die Geiersche Binge erzählt ihre Geschichte eigentlich schon von selbst. Doch für drei Abende bekommt dieser Ort noch eine weitere Ebene. Licht wandert über den Fels, Klänge ziehen durch den ehemaligen Tagebau. Aus der Landschaft wird eine begehbare Installation. Tiefenzeit heißt die Arbeit des Licht- und Landschaftskünstlers Philipp Frank. Entwickelt hat er sie eigens für die Geiersche Binge. Ein Ort, bei dem für ihn schon beim ersten Besuch klar war, hier soll die Installation entstehen.
3: Ja, also als ich die Binge das erste Mal gesehen habe, wusste ich sofort, das ist der richtige Ort, weil es von der Geschichte, auch von dem Konzept her, was ich erzählen möchte, total gepasst hat. Es hat Bezug zum Bergbau, es ist ein Naturschutzort mittlerweile und landschaftlich wahnsinnig schön. Das ist genau das, was ich mir erträumt habe.
2: Vorgestellt wurde das Projekt bereits im Vorfeld beim Infocafé zum Purple Path Wochenende. Hinter der Installation steckt eine Dimension, die sich unserem Alltag normalerweise entzieht. Während ein Menschenleben in Jahrzehnten gerechnet wird, erzählt Gestein von Zeiträumen, die kaum vorstellbar sind. Genau dort setzt der Titel Tiefenzeit an.
3: Tiefenzeit ist der Versuch eines Begriffes, erdgeschichtliche Prozesse in ein Wort zu fassen. Ja, millionenlange Prozesse möchte ich dort sichtbar machen, eben in Form von Licht. Wie ist das Gestein dort entstanden? Mineralische Veränderungen, Texturen auf der Oberfläche, im Fels drinnen, und diese Prozesse mache ich mit Licht und Ton sichtbar.
2: Die Binge ist dabei nicht einfach nur Projektionsfläche oder Kulisse. Frank hat sich intensiv mit dem Gelände beschäftigt, fotografiert, gefilmt und Strukturen festgehalten. Die Kunst soll sich dem Ort nicht überstülpen. Vielmehr beginnt sie bei dem, was im Fels längst vorhanden ist.
3: Und darauf bin ich spezialisiert, eben Kunstinstallationen zu machen, die sich nicht auf den Ort draufstülpen, sondern die mit dem Ort gehen. Also ich mache Kunst in und mit der Natur, sage ich oft. Ich habe viel Zeit in der Binge verbracht und dort Fotos gemacht, Videoaufnahmen gemacht, Texturen skizziert. Und mit diesem ganzen Wissen habe ich Arbeiten entwickelt, die aus dem Ort selber kommen. Und ich projiziere nichts drauf.

0: sondern ich mache sichtbar, was dort eh schon ist, aber eben über Jahrmillionen verdichtet jetzt in ein paar Minuten.
1: Daraus ist kein Kunstwerk entstanden, das sich von einem einzigen Punkt betrachten lässt. Die Besucher bewegen sich durch die Binge und damit auch durch die Inszenierung. Drei Stationen bauen aufeinander auf und jede nähert sich der Geschichte des Ortes auf ihre eigene Weise.
0: Die erste Station ist quasi wie ein Ruf aus der Tiefe. Das ist noch sehr unklar. Man merkt, da passiert irgendwas, aus der Tiefe ruft irgendwas. Station 2 ist direkt viel monumentaler. An der Stelle ist die Binge richtig aufgerissen, aufgebrochen. Das ist wie so ein Blick ins Innere des Gesteins. Da mache ich flüssigere Zustände von der Erdentwicklung sichtbar, Gase, Lava, magmaartige Substanzen und Texturen, die dort sehen werden. Der Fels öffnet sich an der Stelle sozusagen. Und die dritte Station ist sowas wie Erinnerung. Das ist eine skulpturalere Felsformation, die frei steht. Und auf die projiziere ich verschiedene Texturen, die ich in der Binge gefunden hatte, von in den Höhlen, außen, Flechten, die so ineinander sich bewegen und so diese Lebendigkeit von diesem Organismus zeigen, der eben über Jahrmillionen, Jahrtausende normalerweise nicht sichtbar ist, wird an Station 3 sehr besonders gut sichtbar sein.
1: Doch Tiefenzeit funktioniert nicht allein über das Auge. Zu den Bildern gehört eine eigene Klangwelt und auch die ist nicht irgendwo im Studio entstanden. Ein Teil ihres Ausgangsmaterials stammt direkt aus der Binge. So treffen an dem kommenden Wochenende zwei völlig unterschiedliche Zeitskalen aufeinander. Prozesse von Jahrmillionen verdichtet auf einen Rundgang von etwa 45 Minuten. Vieles von dem, was Philipp Frank interessiert, ist längst da, bleibt für das menschliche Auge aber normalerweise verborgen. Licht wird für ihn zum Werkzeug, um diese Ebene für einen kurzen Moment hervorzuholen.
0: Aber oft ist meine Arbeit, die Intention meiner Arbeit ist eben, unsichtbare Kräfte sichtbar zu machen, die in der Natur herrschen. Das mache ich eben sichtbar mit Licht. Genau, das ist mein Hauptantrieb an der ganzen Geschichte. Und wie du gerade schon gesagt hast, natürlich die Binge jetzt bei Nacht einmal zu erfahren. Ich kann mir auch vorstellen, dass Leute, die das jetzt vielleicht die Binge zum ersten Mal sehen, jetzt im Kontext von diesem Lichtparcours, dann tagsüber nochmal mit ganz anderen Augen dort dieses Areal begehen werden und genauer hingucken. Vielleicht eben Flechten, Texturen, Formen, Lichtspiele, Reflexionen und da Achtsamkeit erschaffen.
1: Zu erleben ist Tiefenzeit nur während des Purple Path Wochenendes vom 11. bis 13. September. Jeweils nach Einbruch der Dunkelheit von 20 Uhr bis Mitternacht. Der Eintritt ist frei, letzter Einlass ist um 23.15 Uhr. Und vielleicht sieht die Geiersche Binge danach auch bei Tageslicht ein kleines bisschen anders aus.

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Der Pharmakonzern GlaxoSmithKline hat angekündigt, seinen Standort in Dresden bis zum Sommer 2028 zu schließen. Ein Unternehmenssprecher erklärte, dass die Produktion von Grippeimpfstoffen künftig im kanadischen Stainfoy gebündelt wird. Grund dafür seien die weltweit rückläufige Nachfrage und bestehende Überkapazitäten. Betroffen sind etwa 650 Mitarbeitende in Dresden. Die Gewerkschaft IGBCE kündigte entschiedenen Widerstand an und forderte das Unternehmen auf, die Schließungspläne auszusetzen und Alternativen zu verhandeln. Ein 48-jähriger Mann ist nach einer Serie von Sabotageangriffen auf das Stromnetz in mehreren Bundesländern festgenommen worden. Laut der Staatsanwaltschaft Cottbus sitzt der Tatverdächtige seit Mittwoch in Untersuchungshaft in Aachen. Ihm wird unter anderem das Herbeiführen einer Sprengstoffexplosion vorgeworfen. Die Ermittler vermuten, dass er versucht hat, Stromleitungen in Nordrhein-Westfalen, Brandenburg und Sachsen zu sabotieren. Volkswagen plant laut einem Bericht des Nachrichtenmagazins Der Spiegel Kosten von bis zu 16 Milliarden Euro für den Abbau zehntausender Stellen und mögliche Werksschließungen in Deutschland ein. Der Aufsichtsrat des Autobauers hatte sich vergangene Woche auf einen Zukunftsplan geeinigt, um den Konzern robuster und wettbewerbsfähiger zu machen. Bis 2030 sollen rund 50.000 Stellen gestrichen werden. Davon könnte die Hälfte auf Deutschland entfallen. Die Zukunft der Werke in Emden, Zwickau, Hannover und Neckarsulm bleibt ungewiss. Konkrete Schließungen wurden jedoch nicht beschlossen.

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1: Marathon ist natürlich immer das, was über einem schwebt, was auch erklärtes Ziel ist, dass wir irgendwann in Zukunft mal einen Marathon mit reinnehmen werden.
2: Braucht Chemnitz ein neues Laufevent? Wenn es nach Steffen Kehrer geht, auf jeden Fall. Der erfolgreiche Kulturhauptstadtmarathon im vergangenen Jahr hat gezeigt, wie groß die Begeisterung für den Laufsport in Chemnitz ist. Doch von Anfang an war klar, der Marathon im Kulturhauptstadtjahr bleibt eine einmalige Sache. Die Lust aufs Laufen ist damit aber nicht verschwunden. Genau hier wollen Kehrer und sein Team anknüpfen. Im September bringen sie mit dem Race ein neues Laufevent an den Start.
1: Also im Nachgang des Kulturhauptstadtmarathons haben wir einfach einen unfassbaren Spirit gemerkt in der Chemnitzer Läufer-Community, wie groß das Streben ist, dass es in Chemnitz wieder so ein großes, namhaftes Laufevent gibt. Und da haben wir uns mit verschiedenen Akteuren der Läufer-Community zusammengesetzt. Und ja, daraus ist jetzt nach vielen Sitzungen, Terminen, Ideen Race entstanden.
2: Das Race findet im Chemnitzer Stadtpark statt. Insgesamt stehen 4 Wettbewerbe auf dem Programm. Für den Laufnachwuchs gibt es Strecken über 500 Meter und 1 Kilometer. Wer sich an die längeren Distanzen wagt, kann über 10 Kilometer oder beim Halbmarathon an den Start gehen. Gelaufen wird dabei auf einem 5 Kilometer langen Rundkurs zwischen Heinrich-Lorenz-Straße und Südring. Für die 10 Kilometer geht es 2-mal, für den Halbmarathon 4-mal über die Runde. Für Steffen Kehrer ist der Stadtpark der ideale Ort für das neue Laufevent.
1: Es gibt mehrere Gründe. Organisatorisch ist das natürlich relativ einfach, weil man relativ wenig sperren muss jetzt an Straßen. Und man hat natürlich aber auch eine top flache Laufstrecke, eine schnelle Strecke, auch historische Strecke. Früher hat der Marathon hier stattgefunden. Und genau, von daher eine beste Bedingung für ein schnelles Laufevent.
2: Jeweils 450 Läuferinnen und Läufer gehen über die 10 Kilometer und die Halbmarathon-Distanz an den Start. Und der Zuspruch ist enorm. Bereits 4 Wochen vor dem Start sind sämtliche Plätze, mit Ausnahme der Kinderläufe, restlos ausgebucht. Damit hatten selbst die Veranstalter nicht gerechnet. Entsprechend groß sind bereits die Pläne für die Zukunft.
1: Ja, die Zukunft, das sind natürlich viele Fragezeichen. Jetzt ist der Fokus natürlich erstmal das erste Event ordentlich über die Bühne bringen. Wir haben uns da viel vorgenommen. Das sieht auch aktuell sehr gut aus. Der Zuspruch ist wirklich Wahnsinn. Und es gibt viele Ideen, wie es in Zukunft weiterbringen kann. Noch eine Öffnung mit weiteren Wettkampfformaten. Marathon ist natürlich immer das, was über einem schwebt, was auch erklärtes Ziel ist, dass wir irgendwann in Zukunft mal einen Marathon mit reinnehmen werden.
2: Doch zunächst muss die Premiere gelingen. Der frühe Ausverkauf zeigt zumindest, an Läuferinnen und Läufern dürfte es nicht fehlen. Das Ziel der Organisatoren ist entsprechend ambitioniert. Das neue Rennen soll langfristig einen festen Platz im Chemnitzer Laufkalender bekommen. Und auch die Unterstützung der Stadt zeigt, dass ein solches Event in Chemnitz offenbar auf großes Interesse stößt.
1: Also einmal, dass die Stadt dahinter steht, das ist unfassbar notwendig. Das wäre für uns, gerade wenn wir in die Zukunft schauen, gar nicht anders machbar. Wenn wir uns weiterentwickeln wollen, wenn wir länger werden wollen, auch mit der Strecke, dann brauchen wir die Stadt im Hintergrund, die natürlich sagt, wir möchten das. Es ist ja dann auch immer mit Einschränkungen bei anderen Personen verbunden, sei es jetzt, weil die Straßen gesperrt sind, Wege, weil wir natürlich auch ein Programm haben, es gibt Musik an der Strecke und sowas. Für den einen ist es vielleicht eine Einschränkung, der andere freut sich, das ist logischerweise immer so. Und deswegen ist es notwendig, dass die Stadt sagt, ja, das ist super, dass die auch sehen, was das in der Zukunft der Stadt bringen kann.
2: Rund 1000 Teilnehmende werden bei der Premiere im Stadtpark an den Start gehen. Für Chemnitz ist das Race damit ein weiterer Schritt hin zu mehr Laufveranstaltungen in der Stadt. Der Halbmarathon könnte dabei erst der Anfang sein. Und wer weiß, vielleicht fällt hier irgendwann auch wieder der Startschuss für einen Marathon.

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1: Steile Felswände, tiefe Einschnitte und Spuren des Bergbaus. Die Geiersche Binge erzählt ihre Geschichte eigentlich schon von selbst. Doch für drei Abende bekommt dieser Ort noch eine weitere Ebene. Licht wandert über den Fels, Klänge ziehen durch den ehemaligen Tagebau. Aus der Landschaft wird eine begehbare Installation. Tiefenzeit heißt die Arbeit des Licht- und Landschaftskünstlers Philipp Frank. Entwickelt hat er sie eigens für die Geiersche Binge. Ein Ort, bei dem für ihn schon beim ersten Besuch klar war, hier soll die Installation entstehen.
2: Ja, also als ich die Binge das erste Mal gesehen habe, wusste ich sofort, das ist der richtige Ort, weil es von der Geschichte, auch von dem Konzept her, was ich erzählen möchte, total gepasst hat. Es hat Bezug zum Bergbau, es ist ein Naturschutzort mittlerweile und landschaftlich wahnsinnig schön. Das ist genau das, was ich mir erträumt habe.
1: Vorgestellt wurde das Projekt bereits im Vorfeld beim Infocafé zum Purple Path Wochenende. Hinter der Installation steckt eine Dimension, die sich unserem Alltag normalerweise entzieht. Während ein Menschenleben in Jahrzehnten gerechnet wird, erzählt Gestein von Zeiträumen, die kaum vorstellbar sind. Genau dort setzt der Titel Tiefenzeit an.
2: Tiefenzeit ist der Versuch eines Begriffes, erdgeschichtliche Prozesse in ein Wort zu fassen. Ja, millionenlange Prozesse möchte ich dort sichtbar machen, eben in Form von Licht. Wie ist das Gestein dort entstanden? Mineralische Veränderungen, Texturen auf der Oberfläche, im Fels drinnen, und diese Prozesse mache ich mit Licht und Ton sichtbar.
1: Die Binge ist dabei nicht einfach nur Projektionsfläche oder Kulisse. Frank hat sich intensiv mit dem Gelände beschäftigt, fotografiert, gefilmt und Strukturen festgehalten. Die Kunst soll sich dem Ort nicht überstülpen. Vielmehr beginnt sie bei dem, was im Fels längst vorhanden ist.
2: Und darauf bin ich spezialisiert, eben Kunstinstallationen zu machen, die sich nicht auf den Ort draufstülpen, sondern die mit dem Ort gehen. Also ich mache Kunst in und mit der Natur, sage ich oft. Ich habe viel Zeit in der Binge verbracht und dort Fotos gemacht, Videoaufnahmen gemacht, Texturen skizziert. Und mit diesem ganzen Wissen habe ich Arbeiten entwickelt, die aus dem Ort selber kommen. Und ich projiziere nichts drauf, sondern ich mache sichtbar, was dort eh schon ist, aber eben über Jahrmillionen verdichtet jetzt in ein paar Minuten.
1: Daraus ist kein Kunstwerk entstanden, das sich von einem einzigen Punkt betrachten lässt. Die Besucher bewegen sich durch die Binge und damit auch durch die Inszenierung. Drei Stationen bauen aufeinander auf und jede nähert sich der Geschichte des Ortes auf ihre eigene Weise.
2: Die erste Station ist quasi wie ein Ruf aus der Tiefe. Das ist noch sehr unklar. Man merkt, da passiert irgendwas aus der Tiefe, ruft irgendwas. Station 2 ist direkt viel monumentaler. An der Stelle ist die Binge richtig aufgerissen, aufgebrochen. Das ist wie so ein Blick ins Innere des Gesteins. Da mache ich flüssigere Zustände von der Erdentwicklung sichtbar. Gase, Lava, magmaartige Substanzen und Texturen, die dort sehen werden. Der Fels öffnet sich an der Stelle sozusagen. Und die dritte Station ist sowas wie Erinnerung. Das ist eine skulpturalere Felsformation, die frei steht. Und auf die projiziere ich verschiedene Texturen, die ich in der Binge gefunden hatte, von in den Höhlen, außen, Flechten, die so ineinander sich bewegen und so diese Lebendigkeit von

0: Tanja Millionen verdichtet auf einen Rundgang von etwa 45 Minuten. Vieles von dem, was Philipp Frank interessiert, ist längst da, bleibt für das menschliche Auge aber normalerweise verborgen. Licht wird für ihn zum Werkzeug, um diese Ebene für einen kurzen Moment hervorzuholen.
1: Aber oft ist meine Arbeit, die Intention meiner Arbeit ist eben, unsichtbare Kräfte sichtbar zu machen, die in der Natur herrschen. Das mache ich eben sichtbar mit Licht. Genau, das ist mein Hauptantrieb an der ganzen Geschichte. Und wie du gerade schon gesagt hast, natürlich die Binge jetzt bei Nacht einmal zu erfahren. Ich kann mir auch vorstellen, dass Leute, die das jetzt vielleicht die Binge zum ersten Mal sehen, jetzt im Kontext von diesem Lichtparcours, dann tagsüber nochmal mit ganz anderen Augen dort dieses Areal begehen werden und genauer hingucken, vielleicht eben Flechten, Texturen, Formen, Lichtspiele, Reflexionen und da Achtsamkeit erschaffen.
0: Zu erleben ist Tiefenzeit nur während des Purple Path Wochenendes vom 11. bis 13. September. Jeweils nach Einbruch der Dunkelheit von 20 Uhr bis Mitternacht. Der Eintritt ist frei, letzter Einlass ist um 23.15 Uhr. Und vielleicht sieht die Geiersche Binge danach auch bei Tageslicht ein kleines bisschen anders aus.

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Hallo und herzlich willkommen zu Sachsen aktuell am 8. September. Das sind unsere Themen heute. Nach Sabotagefunden, Sachsen prüft Schutz seiner Stromnetze. Außerdem Ersthelfer von Amokfahrt erhält goldene Henne in Leipzig und mehr Chancen für Menschen mit Behinderung.

0: Nach den jüngsten Sabotageversuchen an der sächsischen Strominfrastruktur wächst der Druck auf Politik und Netzbetreiber. Allein in Ostsachsen haben Ermittler in den vergangenen Tagen insgesamt 21 selbstgebaute Sprengvorrichtungen an Hochspannungstrassen entdeckt, unter anderem bei den Umspannwerken Bärwalde und Graustein. Schäden an der Stromversorgung konnten verhindert werden. Wie gut ist Sachsens kritische Infrastruktur also tatsächlich geschützt? Diese Frage beantworten Innenminister Armin Schuster und Energieminister Dirk Panther im Rahmen der Kabinettspressekonferenz.
1: Dass wir hier nicht mehr in der guten alten Zeit leben, die wir vielleicht alle herbeisehen mögen, aber die eben nicht mehr da ist.
2: Nach jüngsten Angriffen auf Stromanlagen stellt Sachsen den Schutz seiner kritischen Infrastruktur neu auf den Prüfstand.
3: Die Betreiber wollen sich besser schützen. Sie können sich besser schützen und jetzt müssen sie es auch dürfen.
2: Auslöser ist eine Serie von Angriffen auf das deutsche Stromnetz. Allein hier in Sachsen wurden in den letzten Wochen 21 Sprengvorrichtungen an Hochspannungsleitungen gefunden.
3: 21 solcher Dinger, wenn die funktionieren, darunter stellt er sich, glaube ich, schon etwas vor, was uns massiv trifft.
2: Nach bisherigen Erkenntnissen sollten die Sprengvorrichtungen leitfähiges Material auf die Leitungen bringen und damit Kurzschlüsse auslösen, die laut Sachsens Innenminister Armin Schuster zu regionalen Stromausfällen hätten führen können. Mittlerweile wurde ein 48-Jähriger, der zuvor Bekennerschreiben veröffentlichte, in Nordrhein-Westfalen festgenommen. Er soll für mehrere Angriffe in verschiedenen Bundesländern verantwortlich sein, auch für die Fälle in Sachsen. Die Motivlage bleibt aus Sicht des Innenministers trotz Bekennerschreiben weiter offen.
3: Die Distanzen, die Mengen, liegt das alles ohne Unterstützung? Ich weiß es nicht, aber es ist jedenfalls, er beschreibt ja, er macht es alleine, aber was heißt das schon? Jetzt bin ich jetzt nicht ganz unerfahren im Lesen von Bekennerschreiben und die Tatmotivation kommt in diesem Schreiben extrem knapp weg. Das ist aber eigentlich das, warum man so ein Manifest oder so ein Bekennerschreiben macht. Wenn Sie es nochmal genau lesen, gucken Sie mal, wie viele Zeilen er verwendet, wofür. Es ist extrem wenig. Und es ist auch extrem wenig Klimaaktivismus oder so. Es ist alles mysteriös irgendwie, dass er es handschriftlich macht, mit voller Adresse und Namen, als wenn er gefangen werden wollte. Deswegen bin ich vorsichtig. Wer sagt uns nicht, dass der einen Auftrag hatte, von wem auch immer? Ich kann nur eins sagen, die Wahrscheinlichkeit, dass es in die gleiche Kategorie passt wie Drohnen vor Leipzig, die ist eher gering.
2: Unabhängig vom mutmaßlichen Täter stellt sich für Sachsen jetzt die Frage, wie Angriffe früher erkannt werden können. Im Fokus stehen dabei vor allem Überwachungstechnik und die Kontrolle langer Leitungswege.
3: Das erste ist mal, das halte ich für am wahrscheinlichsten, dass wir das gut hinkriegen, den Betreibern die Chance zu geben, eine Videotechnik zu nutzen, die, ich sage jetzt mal, ich bin jetzt nicht der Fachmann, alarmgebend und damit auch intelligent ist, Mustererkennung. Das ist aber, glaube ich, noch die einfachere Übung. Die etwas schwierige ist schon Drohnenaufklärung. Das wäre jetzt zum Beispiel für so einen Fall, wie wir ihn hatten, ganz interessant, wenn die regelmäßig mit Drohnen ihre Netzwege aufklären könnten.
2: Rechtlich schwieriger wird es bei der aktiven Abwehr fremder Drohnen. Deshalb prüft der Freistaat nun zunächst, welche zusätzlichen Befugnisse für Stromnetzbetreiber überhaupt möglich sind.
3: Drohnendetektion und Abwehr vor allen Dingen. Können wir überhaupt Abwehr? Da würde ich jetzt behaupten, die meisten Juristen sagen, das ist schwer denkbar. Das kann sein, dass das am Ende nicht drin ist, weil es einfach nicht geht.
2: Um möglichst zeitnah handeln zu können, will Sachsen deshalb zunächst ein schnelles Gesetz auf den Weg bringen. Langfristig soll ein umfassenderes Gesetz zum Schutz kritischer Infrastruktur folgen. Neben der Frage, was Betreiber künftig dürfen sollen, geht es für Sachsens Energieminister Dirk Panther auch um Zuständigkeiten und Finanzierung. Denn viele kritische Netze und Anlagen reichen weit über Sachsen hinaus.
1: Ich bin der festen Überzeugung, dass das eigentlich eine Aufgabe ist. Also eigentlich streichen wir, eigentlich gibt es nicht. Das ist eine Aufgabe des Bundes, die in Kooperation mit den Ländern funktionieren muss, weil ich kann mir schlechterdings vorstellen, wie wir dann an den Grenzen unterschiedliche Systeme haben. Reden wir mal über Boxberg, reden wir mal über den Flughafen Leipzig-Halle, reden wir über andere Bereiche, die zwischen den Bundesländern, wo ja Drohnen auch keinen Halt machen. Wir müssen da anders drauf reagieren. Kollege Schuster hat das auch schon des Öfteren im Kabinett ausgeführt, was es dafür, für Problematiken gibt in der Zuständigkeit, da müssen wir als Bundesrepublik insgesamt, bin ich überzeugt, anders mit umgehen.
2: Der Freistaat fordert eine möglichst bundesweit einheitliche Regelung von Bund und Ländern, um den Schutz kritischer Infrastruktur besser zu koordinieren. In der Zwischenzeit soll mit einer sächsischen Lösung vorangegangen werden.
3: Wir machen jetzt nicht, wir warten erstmal ab. Wir prüfen parallel. Sollte der Bund schnell kommen, stelle ich das bei uns ein. Sollte er nicht schnell kommen, machen wir es erstmal und ziehen es eher zurück, wenn der Bund wirksam wird.
2: Fest steht, nach den Angriffen will Sachsen nun schnellstmöglich gesetzlich nachbessern. Wann diese gesetzliche Lösung allerdings kommen soll, ist derzeit noch offen.
0: Und thematisch bleiben wir bei Armin Schuster, denn der deutliche Wahlausgang in Sachsen-Anhalt sorgt auch im Nachbarland Sachsen für Diskussionen. Im Fokus stehen mögliche politische Konsequenzen, der Umgang mit der AfD und die Frage, was das Ergebnis für die eigene Regierungsarbeit bedeutet. Sachsens Staatsregierung mahnt dabei vor allem zu Besonnenheit.
3: Wir haben, glaube ich, zum Wahlsieg in Sachsen-Anhalt substanziell beigetragen, dadurch, dass man in hochsensiblen Sicherheitsfragen die Klappe nicht halten kann.
4: Bei der Kabinettspressekonferenz am Dienstag wurden Wirtschaftsminister Dirk Panther und Innenminister Armin Schuster auch zum Wahlausgang in Sachsen-Anhalt befragt. Bei diesem kam die AfD auf 43,8%, die CDU dagegen nur auf 17,2%. Das Ergebnis sorgte auch in Sachsen für politische Debatten über mögliche Konsequenzen.
3: Ich werde bald verrückt. Verbotsdebatten, Abklemmen hier und da, Brandmauer und was weiß ich was. Wir ergehen uns darin, uns vor den Spieltaktiken des Gegners zu fürchten. Ich halte es für vollkommen falsch. Und da es um hochsensible Sicherheitsfragen geht, sehne ich mich danach, dass an vielen Stellen einfach mal die Klappe gehalten wird. Es geht um hochsensible nachrichtendienstliche Informationen. Und das diskutieren wir öffentlich oder was?
4: Doch das Wahlergebnis wirft auch für die CDU in Sachsen grundsätzlichere Fragen auf. Wie reagiert man ohne klare eigene Mehrheit? Und muss sich der bisherige Kurs ändern? Wirtschaftsminister Dirk Panther hält wenig davon, die sächsische Regierungsarbeit jetzt wegen Sachsen-Anhalt in Frage zu stellen.
1: Minderheitsregierung ist nichts, was man anstreben sollte. Natürlich ist eine Mehrheitsregierung schöner, keine Frage. Und trotzdem kann man beweisen, dass es funktioniert und dass man damit auch einen gesellschaftlichen Mehrheitswillen am Ende abbilden kann. Nämlich nichts anderes ist das, was wir auch tun mit dem Konsultationsmechanismus über den Landtag.
4: Auch Schuster sieht im Wahlausgang keinen Anlass für einen politischen Neustart in Sachsen.
3: Ich fände es jetzt einigermaßen erstaunlich, wo die Kommentatoren die letzten zwei Tage sagen, na ja, jetzt darf man auch nicht komplett depressiv werden. Guck mal nach Sachsen, wie ein Minderheitenmodell funktionieren kann. Deswegen würde ich wüsste überhaupt nicht, warum wir jetzt daran zündeln sollten.
4: Panther warnt deshalb vor hektischen Reaktionen auf das Ergebnis im Nachbarland. Für die sächsische Regierung gehe es zunächst darum, die eigene Arbeit fortzusetzen.
1: Macht mehr Sinn für unsere Bevölkerung in Sachsen, wenn wir daran weiterarbeiten und versuchen, gute Lösungen zu finden, als jetzt in Aktionismus zu verfallen. Habe den Eindruck, dass die Dinge, die auch wichtigerweise und richtigerweise gelöst werden müssen, vielleicht auch noch verstärkt an einer anderen Stelle liegen.
4: Der deutliche AfD-Sieg in Sachsen-Anhalt setzt damit auch die Politik in Sachsen unter Druck. Schuster und Panther wollen daraus bislang allerdings keine Kurskorrektur ableiten. Weder beim Umgang mit der AfD noch bei der eigenen Minderheitsregierung.
0: Herzlich willkommen zurück zu Sachsen aktuell an diesem Dienstag. Schön, dass Sie dran geblieben sind. Als am 4. Mai ein Auto durch Leipzigs Innenstadt rast, ist Majid Yarim einer der Menschen, die nicht warten, bis professionelle Hilfe da ist. Der Medizinstudent beginnt sofort zu reanimieren. Jetzt wurde er dafür als Held des Alltags mit der goldenen Henne ausgezeichnet. Er selbst macht daraus allerdings keine Heldengeschichte. Seine Geschichte erzählt deshalb nicht nur von einer Auszeichnung, sondern auch davon, wie entscheidend Erste Hilfe sein kann, wenn plötzlich jede Minute zählt.
5: Die ersten Minuten können Leben retten, buchstäblich. Alle Menschen, die in diesem Land leben. Mein Wunsch besuchen Sie bitte einen Erste-Hilfe-Kurs.
6: Majid Yarim weiß, wovon er spricht. Bei der Amokfahrt in Leipzig am 4. Mai 2026 hilft der Medizinstudent Verletzten und beginnt zu reanimieren, noch bevor die Rettungskräfte den Tatort betreten können. 4 Monate später wird er dafür mit der Goldenen Henne als Held des Alltags ausgezeichnet. Doch Yarim selbst richtet den Blick lieber auf all jene, die damals geholfen haben. Und auf etwas, das aus seiner Sicht jeder lernen kann: Erste Hilfe. Aber wie gut wären wir eigentlich vorbereitet, wenn plötzlich jede Minute zählt?
7: Wann genau haben Sie realisiert, okay, hier ist was ganz Schreckliches passiert?
5: Als ich den Anruf bekommen habe, der hat mir gesagt, da ist ein Auto und er ist in die Menschenmenge gefahren. Dann wusste ich sofort, da muss ich einfach reagieren. Ich habe einfach darüber nicht nachgedacht, also habe sofort reagiert. Und mein Kumpel hat mir dann zu dem älteren Herrn geführt. Und dann habe ich sofort angefangen zu reanimieren. Also die Herzdruckmassage ist das A und O.
6: Am 4. Mai 2026 fährt ein Auto durch die Leipziger Innenstadt. 2 Menschen sterben. Majid Yarim sitzt zu diesem Zeitpunkt in der Bibliothek. Ein Kommilitone, der bereits vor Ort ist, ruft ihn an. Er weiß, dass Yarim medizinische Erfahrung hat. Der Medizinstudent läuft zur Grimaschenstraße. Vor Ort führt ihn sein Kommilitone zu einem Mann, der reanimiert werden muss. Yarim beginnt mit der Herzdruckmassage. Andere Helfer übernehmen weitere Aufgaben.
5: Und dann habe ich sofort angefangen zu reanimieren. Also die Herzdruckmassage ist das A und O. Deswegen habe ich das sofort gemacht. Es gab einen Polizist neben mir, der hat aktiv beatmet. Es gab auch einen Arzt, der hat um den Defibrillator sich gekümmert. Genau, aber mehr will ich auch natürlich nicht darüber reden, aus Respekt für den Angehörigen und den Betroffenen.
6: Professionelle Rettungskräfte können den fast 500 Meter langen Tatort zunächst erst betreten, nachdem die Polizei die Lage abgesichert hat. Leipzigs Branddirektor Axel Schuh sagt, bei der Preisverleihung am Freitagabend von den Rettungskräften sei damals kein Verletzter übernommen worden, der zuvor nicht bereits durch Ersthelfer versorgt worden sei. Und Majid Yarim ist an diesem Tag längst nicht der Einzige, der handelt.
5: Die Passantinnen und Passanten haben sehr schnell reagiert. Das hat uns auch überrascht, wie alle geholfen haben. Zum Beispiel eine Ärztin kam sofort aus ihrer Praxis. Eine Krankenschwester war auch in der Straße und hat sofort erste Hilfe geleistet.
6: Yarim selbst hat durch sein Medizinstudium einen Vorsprung. Notfallsituationen hat er trainiert, Reanimationen bereits praktisch erlebt. Doch grundlegende Maßnahmen seien kein Wissen nur für Ärzte oder Rettungskräfte. Vieles davon lernt man schon im Erste-Hilfe-Kurs.
5: Mein Wunsch: Besuchen Sie bitte einen Erste-Hilfe-Kurs. Die ersten Minuten können Leben retten, buchstäblich. Wir als mitmenschliche und solidarische Gesellschaft reagiert haben. Das war beeindruckend.
6: So Majid Yarim. Und genau diese Kenntnisse sollten aus Majid Yarims Sicht nicht irgendwann beim Führerschein gelernt und danach vergessen werden. Er wirbt dafür, Erste-Hilfe-Wissen regelmäßig aufzufrischen. Bei der Goldenen Henne 2026 bekommt nun er die Auszeichnung. Leipzigs Branddirektor Axel Schuh überreicht sie ihm stellvertretend für Ersthelfer in ganz Deutschland. Ein Held des Alltags und dessen wichtigste Botschaft vielleicht gerade deshalb hängen bleibt: Helfen kann nicht nur der Profi. Entscheidend ist, zu wissen, was zu tun ist.
0: Fachkräfte fehlen in Sachsen in vielen Branchen. Gleichzeitig gibt es aber Menschen, deren Potenzial auf dem Arbeitsmarkt noch längst nicht überall genutzt wird. Mehr als 120.000 schwerbehinderte Menschen im erwerbsfähigen Alter leben im Freistaat. Viele von ihnen sind gut ausgebildet. Trotzdem stoßen sie bei der Jobsuche häufig auf Vorbehalte und Barrieren. Wie Inklusion im Arbeitsalltag gelingen kann, zeigt ein Unternehmen aus der Region Chemnitz.
8: Solange wir über Inklusion reden, haben wir sie nicht.
0: Fachkräfte werden gesucht in Sachsen und quer durch viele Branchen. Gleichzeitig gibt es Menschen, deren Potenzial auf dem Arbeitsmarkt aber noch nicht immer überall genutzt wird. Mehr als 120.000 schwerbehinderte Menschen im erwerbsfähigen Alter leben im Freistaat. Viele von ihnen stehen mitten im Berufsleben. Andere suchen noch nach dem passenden Arbeitsplatz. Für Klaus-Peter Hansen von der Regionaldirektion Sachsen der Bundesagentur für Arbeit lohnt sich deshalb ein Perspektivwechsel.
8: Sie sind Teil der Lösung und nicht Teil eines Problems. Und wir sind fest davon überzeugt, dass man dieses Potenzial, was diese Menschen mitbringen, vielleicht auch gerade wegen ihrer Behinderung, sie müssen ja alternative Kompetenzen entwickeln, die vielleicht insbesondere sehr attraktiv sind. Und zweitens glauben wir, dass der Fortschritt in Digitalisierung und technischen Lösungen auch jetzt Beschäftigung ermöglichen wird, die vielleicht vor 10, vor 20 Jahren überhaupt nicht vorstellbar war, je nach Einschränkung.
0: Wie das funktionieren kann, zeigt die Haufe GmbH in Hohenstein-Ernsthal. Das Unternehmen entwickelt und produziert Verbindungstechnik für die Elektronik und Elektroindustrie. Seit 2025 arbeiten hier auch zwei gehörlose Mitarbeiterinnen aus der Ukraine. Dass es dazu kam, war allerdings nicht von langer Hand geplant.
9: Ehrlicherweise überhaupt nicht. Wir haben schon länger mit zum Beispiel mit der Lebenshilfe zusammengearbeitet und dort mit Menschen mit Beeinträchtigungen. Wir haben einfach letztes Jahr neue Mitarbeiter gesucht und da war eine interessante Bewerberin dabei, die dann ein Handicap mitgebracht hat und das hat trotzdem gut funktioniert. Also es war nicht unser Fokus, jetzt unbedingt jemanden mit Handicap einzustellen. Wir haben ihn einfach so im normalen Bewerbungsprozess gefunden, wie alle anderen Kollegen im Prinzip auch.
0: Mit der Einstellung allein war es allerdings nicht getan. Im Arbeitsalltag musste sich erst zeigen, an welchen Stellen Veränderungen nötig sind und welche Lösungen funktionieren.
9: Wir haben uns der Sache gestellt. Wir haben eine Probebeschäftigung gemacht für interessante Bewerber und mit denen einfach den Prozess erkundet. Dabei merken wir, welche Barrieren bestehen und die müssen wir dann eben angehen. Und da haben alle Mitarbeiter und auch die Vorarbeiter ihren Beitrag geleistet, um das entsprechend zu beseitigen.
0: Dass Menschen mit Behinderung auf dem Arbeitsmarkt keineswegs eine Randgruppe sind, zeigen die Zahlen. 2025 waren in Sachsen rund 9.500 schwerbehinderte Menschen arbeitslos. Zwei Drittel von ihnen haben einen Berufsabschluss oder eine akademische Ausbildung. Damit sind sie formal sogar besser qualifiziert als der Durchschnitt aller Arbeitslosen. Auf der anderen Seite stehen knapp 48.000 schwerbehinderte und gleichgestellte Menschen, die in größeren sächsischen Betrieben sozialversicherungspflichtig beschäftigt sind. Ihre Zahl ist in den vergangenen Jahren gestiegen, doch noch immer beschäftigt rund ein Viertel der Unternehmen, die dazu gesetzlich verpflichtet wären, keinen einzigen schwerbehinderten Menschen. Warum das so ist, hat aus Sicht der Arbeitsagentur nicht immer mit den tatsächlichen Bedingungen am Arbeitsplatz zu tun, wie Klaus-Peter Hansen erklärt.
8: Auf der einen Seite ist es einfach die fehlende Vorstellungskraft, dass jemand, der ein Handicap hat, genauso gut, wenn nicht sogar besser, wenn man dann auch fragt, was kann er denn besonders gut, und nicht die Frage stellt, was kann jemand vielleicht nicht so gut. Das ist der erste wesentliche Schritt, also die Vorstellungskraft zu besitzen.
0: Genau an dieser Stelle sollen Unternehmen Unterstützung bekommen. Die Bundesagentur für Arbeit bietet unter anderem Probebeschäftigungen, finanzielle Zuschüsse und Beratung bei der technischen Gestaltung von Arbeitsplätzen an. So können Barrieren beseitigt werden, bevor sie überhaupt zum Ausschlusskriterium werden. Dass das funktionieren kann, zeigt das Beispiel aus Hohenstein-Ernsthal. Doch einzelne Erfolgsgeschichten machen noch keinen inklusiven Arbeitsmarkt. Für Klaus-Peter Hansen ist deshalb klar, trotz der Fortschritte bleibt noch einiges zu tun.
8: Solange wir über Inklusion reden, haben wir sie nicht. Und das ist noch ein weiter Weg. Aber den muss man Schritt für Schritt gehen. Und die letzten 10, 15 Jahre kann ich sagen, auch im Netzwerk in Sachsen, aller Beteiligten, ob das die Kammern sind, ob das Bildungseinrichtungen sind, die Unternehmerstammtische, wir als Arbeitslosenversicherung, die Jobcenter, alle helfen mit und das große Sachen macht man gemeinsam. Und wir sind da, denke ich, auf dem richtigen Weg.
0: Ein Weg, von dem am Ende beide Seiten profitieren können. Menschen, die eine Chance bekommen, ihre Fähigkeiten einzubringen und Unternehmen, die genau diese Fähigkeiten dringend brauchen. Und zum Abschluss unserer Sendung wird es sportlich. Was klein angefangen hat, ist auf dem Volksbadgelände in Görlitz zu einer beachtlichen Sportanlage gewachsen. Und die kommt offenbar genau zur richtigen Zeit. Kaum eröffnet, wird sie schon ausprobiert. Die Kollegen waren für sie vor Ort.
10: Auf dem Volksbadgelände in Görlitz, direkt neben dem Stadion der Freundschaft, wurde ein Calisthenics-Park feierlich eröffnet.
11: Sport im öffentlichen Raum gewinnt ja zusehends an Bedeutung. Wir haben gerade vor wenigen Wochen in Rauschwalde eine Calisthenics-Anlage eingeweiht und haben jetzt eben auch hier die Möglichkeit. Und Sie sehen das schon, das ist mir auch ganz wichtig. Hier steht rechts Interreg, das ist also ein europäisches Förderprogramm, was wir gemeinsam mit unseren Kolleginnen und Kollegen aus Gorjelec auf den Weg gebracht haben. Das ist also eine große Summe, die wir hier in dem Areal, im Weinberg-Areal, verbauen dürfen. Ich sag's mal so direkt, ein Teil haben wir vor kurzem schon eingeweiht, oben an der Parkeisenbahn, diese tolle Aufwertung des Spielplatzes.
10: Vom Bürgerrat im Stadtteil Weinhübel kam der erste Anstoß zu einer Sportanlage an dieser Stelle. Dass es eine so große werden würde, hätten die drei Bürgerräte nicht gedacht. Denn ohne die Förderung hätte das Geld, das dem Bürgerrat pro Jahr zusteht, für eine solch große Anlage nicht ansatzweise gereicht. Pro Einwohner ist das 1 Euro. Multipliziert mit den etwa 5000 Einwohnern dieses Stadtteils hätte nur ein solch kleines Fitnessgerät angeschafft werden können. Die Baukosten dieser großen Anlage belaufen sich jedoch auf 30.000 Euro.
12: Der Wunsch nach einer öffentlich nutzbaren Sportgelegenheit hier am Gelände des Volksbads wurde in der aktuellen, als auch schon im Laufe der letzten Wahlperiode unseres Bürgerrates bereits aus der Bürgerschaft an uns herangetragen. Aus diesem Grund freuen wir uns umso mehr, dass nun diese tolle Anlage im Rahmen des städtischen Brückepark 2 Projektes realisiert werden konnte.
10: Die Anlage ist nun eröffnet und wird sofort genutzt. Bürgerrätin Sylvia Richter ist die Erleichterung anzumerken.
13: Wir freuen uns für die Bürgerschaft, dass endlich was in Weinhübel passiert, wo wir doch sonst immer das Schlusslicht sind.
10: Mit der Belebung dieses Areals am Volksbadgelände bis hin zum Berzdorfer See, der mit einem Radweg verbunden ist, kann nun vom Schlusslicht Weinhübel keine Rede mehr sein.
0: Das war Sachsen aktuell vom Dienstag. Mehr Meldungen sowie weitere Nachrichten finden Sie natürlich auch online wie gewohnt auf unserer Website auf sachsen-fernsehen.de oder auf allen gängigen Social-Media-Plattformen auf Instagram, Facebook und natürlich auch auf YouTube. Das gesamte Team wünscht Ihnen jetzt noch einen fantastischen Abend. Machen Sie es gut. Bis morgen.
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1: Der Pharmakonzern GlaxoSmithKline hat angekündigt, seinen Standort in Dresden bis zum Sommer 2028 zu schließen. Ein Unternehmenssprecher erklärte, dass die Produktion von Grippeimpfstoffen künftig im kanadischen Stainfoy gebündelt wird. Grund dafür seien die weltweit rückläufige Nachfrage und bestehende Überkapazitäten. Betroffen sind etwa 650 Mitarbeitende in Dresden. Die Gewerkschaft IGBCE kündigte entschiedenen Widerstand an und forderte das Unternehmen auf, die Schließungspläne auszusetzen und Alternativen zu verhandeln. Ein 48-jähriger Mann ist nach einer Serie von Sabotageangriffen auf das Stromnetz in mehreren Bundesländern festgenommen worden. Laut der Staatsanwaltschaft Cottbus sitzt der Tatverdächtige seit Mittwoch in Untersuchungshaft in Aachen. Ihm wird unter anderem das Herbeiführen einer Sprengstoffexplosion vorgeworfen. Die Ermittler vermuten, dass er versucht hat, Stromleitungen in Nordrhein-Westfalen, Brandenburg und Sachsen zu sabotieren. Volkswagen plant laut einem Bericht des Nachrichtenmagazins Der Spiegel Kosten von bis zu 16 Milliarden Euro für den Abbau zehntausender Stellen und mögliche Werksschließungen in Deutschland ein. Der Aufsichtsrat des Autobauers hatte sich vergangene Woche auf einen Zukunftsplan geeinigt, um den Konzern robuster und wettbewerbsfähiger zu machen. Bis 2030 sollen rund 50.000 Stellen gestrichen werden. Davon könnte die Hälfte auf Deutschland entfallen. Die Zukunft der Werke in Emden, Zwickau, Hannover und Neckarsulm bleibt ungewiss. Konkrete Schließungen wurden jedoch nicht beschlossen.

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1: Marathon ist natürlich immer das, was über einem schwebt, was auch erklärtes Ziel ist, dass wir irgendwann in Zukunft mal einen Marathon mit reinnehmen werden.
2: Braucht Chemnitz ein neues Laufevent? Wenn es nach Steffen Kehrer geht, auf jeden Fall. Der erfolgreiche Kulturhauptstadtmarathon im vergangenen Jahr hat gezeigt, wie groß die Begeisterung für den Laufsport in Chemnitz ist. Doch von Anfang an war klar, der Marathon im Kulturhauptstadtjahr bleibt eine einmalige Sache. Die Lust aufs Laufen ist damit aber nicht verschwunden. Genau hier wollen Kehrer und sein Team anknüpfen. Im September bringen sie mit dem Race ein neues Laufevent an den Start.
1: Also im Nachgang des Kulturhauptstadtmarathons haben wir einfach einen unfassbaren Spirit gemerkt in der Chemnitzer Läufer-Community, wie groß das Streben ist, dass es in Chemnitz wieder so ein großes, namhaftes Laufevent gibt. Und da haben wir uns mit verschiedenen Akteuren der Läufer-Community zusammengesetzt. Und ja, daraus ist jetzt nach vielen Sitzungen, Terminen, Ideen Race entstanden.
2: Das Race findet im Chemnitzer Stadtpark statt. Insgesamt stehen 4 Wettbewerbe auf dem Programm. Für den Laufnachwuchs gibt es Strecken über 500 Meter und 1 Kilometer. Wer sich an die längeren Distanzen wagt, kann über 10 Kilometer oder beim Halbmarathon an den Start gehen. Gelaufen wird dabei auf einem 5 Kilometer langen Rundkurs zwischen Heinrich-Lorenz-Straße und Südring. Für die 10 Kilometer geht es 2-mal, für den Halbmarathon 4-mal über die Runde. Für Steffen Kehrer ist der Stadtpark der ideale Ort für das neue Laufevent.
1: Es gibt mehrere Gründe. Organisatorisch ist das natürlich relativ einfach, weil man relativ wenig sperren muss jetzt an Straßen. Und man hat natürlich aber auch eine top flache Laufstrecke, eine schnelle Strecke, auch historische Strecke. Früher hat der Marathon hier stattgefunden. Und genau, von daher eine beste Bedingung für ein schnelles Laufevent.
2: Jeweils 450 Läuferinnen und Läufer gehen über die 10 Kilometer und die Halbmarathon-Distanz an den Start. Und der Zuspruch ist enorm. Bereits 4 Wochen vor dem Start sind sämtliche Plätze, mit Ausnahme der Kinderläufe, restlos ausgebucht. Damit hatten selbst die Veranstalter nicht gerechnet. Entsprechend groß sind bereits die Pläne für die Zukunft.
1: Ja, die Zukunft, das sind natürlich viele Fragezeichen. Jetzt ist der Fokus natürlich erstmal das erste Event ordentlich über die Bühne bringen. Wir haben uns da viel vorgenommen. Das sieht auch aktuell sehr gut aus. Der Zuspruch ist wirklich Wahnsinn. Und es gibt viele Ideen, wie es in Zukunft weiterbringen kann. Noch eine Öffnung mit weiteren Wettkampfformaten. Marathon ist natürlich immer das, was über einem schwebt, was auch erklärtes Ziel ist, dass wir irgendwann in Zukunft mal einen Marathon mit reinnehmen werden.
2: Doch zunächst muss die Premiere gelingen. Der frühe Ausverkauf zeigt zumindest, an Läuferinnen und Läufern dürfte es nicht fehlen. Das Ziel der Organisatoren ist entsprechend ambitioniert. Das neue Rennen soll langfristig einen festen Platz im Chemnitzer Laufkalender bekommen. Und auch die Unterstützung der Stadt zeigt, dass ein solches Event in Chemnitz offenbar auf großes Interesse stößt.
1: Also einmal, dass die Stadt dahinter steht, das ist unfassbar notwendig. Das wäre für uns, gerade wenn wir in die Zukunft schauen, gar nicht anders machbar, wenn wir uns weiterentwickeln wollen, wenn wir länger werden wollen, auch mit der Strecke. Dann brauchen wir die Stadt im Hintergrund, die natürlich sagt, wir möchten das. Es ist ja dann auch immer mit Einschränkungen bei anderen Personen verbunden, sei es jetzt, weil die Straßen gesperrt sind, Wege, weil wir natürlich auch ein Programm haben, es gibt Musik an der Strecke und sowas. Für den einen ist es vielleicht eine Einschränkung, der andere freut sich, das ist logischerweise immer so. Und deswegen ist es notwendig, dass die Stadt sagt, ja, das ist super, dass die auch sehen, was das in der Zukunft der Stadt bringen kann.
2: Rund 1000 Teilnehmende werden bei der Premiere im Stadtpark an den Start gehen. Für Chemnitz ist das Race damit ein weiterer Schritt hin zu mehr Laufveranstaltungen in der Stadt. Der Halbmarathon könnte dabei erst der Anfang sein. Und wer weiß, vielleicht fällt hier irgendwann auch wieder der Startschuss für einen Marathon.

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1: Steile Felswände, tiefe Einschnitte und Spuren des Bergbaus. Die Geiersche Binge erzählt ihre Geschichte eigentlich schon von selbst. Doch für drei Abende bekommt dieser Ort noch eine weitere Ebene. Licht wandert über den Fels, Klänge ziehen durch den ehemaligen Tagebau. Aus der Landschaft wird eine begehbare Installation. Tiefenzeit heißt die Arbeit des Licht- und Landschaftskünstlers Philipp Frank. Entwickelt hat er sie eigens für die Geiersche Binge. Ein Ort, bei dem für ihn schon beim ersten Besuch klar war, hier soll die Installation entstehen.
2: Ja, also als ich die Binge das erste Mal gesehen habe, wusste ich sofort, das ist der richtige Ort, weil es von der Geschichte, auch von dem Konzept her, was ich erzählen möchte, total gepasst hat. Es hat Bezug zum Bergbau, es ist ein Naturschutzort mittlerweile und landschaftlich wahnsinnig schön. Das ist genau das, was ich mir erträumt habe.
1: Vorgestellt wurde das Projekt bereits im Vorfeld beim Infocafé zum Purple Path Wochenende. Hinter der Installation steckt eine Dimension, die sich unserem Alltag normalerweise entzieht. Während ein Menschenleben in Jahrzehnten gerechnet wird, erzählt Gestein von Zeiträumen, die kaum vorstellbar sind. Genau dort setzt der Titel Tiefenzeit an.
2: Tiefenzeit ist der Versuch eines Begriffes, erdgeschichtliche Prozesse in ein Wort zu fassen. Ja, millionenlange Prozesse möchte ich dort sichtbar machen, eben in Form von Licht. Wie ist das Gestein dort entstanden? Mineralische Veränderungen, Texturen auf der Oberfläche, im Fels drinnen, und diese Prozesse mache ich mit Licht und Ton sichtbar.
1: Die Binge ist dabei nicht einfach nur Projektionsfläche oder Kulisse. Frank hat sich intensiv mit dem Gelände beschäftigt, fotografiert, gefilmt und Strukturen festgehalten. Die Kunst soll sich dem Ort nicht überstülpen. Vielmehr beginnt sie bei dem, was im Fels längst vorhanden ist.
2: Und darauf bin ich spezialisiert, eben Kunstinstallationen zu machen, die sich nicht auf den Ort draufstülpen, sondern die mit dem Ort gehen. Also ich mache Kunst in und mit der Natur, sage ich oft. Ich habe viel Zeit in der Binge verbracht und dort Fotos gemacht, Videoaufnahmen gemacht, Texturen skizziert, und mit diesem ganzen Wissen habe ich Arbeiten entwickelt, die aus dem Ort selber kommen. Und ich projiziere nichts drauf, sondern ich mache sichtbar, was dort eh schon ist, aber eben über Jahrmillionen verdichtet jetzt in ein paar Minuten.
1: Daraus ist kein Kunstwerk entstanden, das sich von einem einzigen Punkt betrachten lässt. Die Besucher bewegen sich durch die Binge und damit auch durch die Inszenierung. Drei Stationen bauen aufeinander auf und jede nähert sich der Geschichte des Ortes auf ihre eigene Weise.
2: Die erste Station ist quasi wie ein Ruf aus der Tiefe. Das ist noch sehr unklar. Man merkt, da passiert irgendwas aus der Tiefe, ruft irgendwas. Station 2 ist direkt viel monumentaler. An der Stelle ist die Binge richtig aufgerissen, aufgebrochen. Das ist wie so ein Blick ins Innere des Gesteins. Da mache ich flüssigere Zustände von der Erdentwicklung sichtbar. Gase, Lava, Magma.

0: über Jahrmillionen, Jahrtausende normalerweise nicht sichtbar ist, wird an Station 3 sehr besonders gut sichtbar sein.
1: Doch Tiefenzeit funktioniert nicht allein über das Auge. Zu den Bildern gehört eine eigene Klangwelt und auch die ist nicht irgendwo im Studio entstanden. Ein Teil ihres Ausgangsmaterials stammt direkt aus der Binge. So treffen an dem kommenden Wochenende zwei völlig unterschiedliche Zeitskalen aufeinander. Prozesse von Jahrmillionen verdichtet auf einen Rundgang von etwa 45 Minuten. Vieles von dem, was Philipp Frank interessiert, ist längst da, bleibt für das menschliche Auge aber normalerweise verborgen. Licht wird für ihn zum Werkzeug, um diese Ebene für einen kurzen Moment hervorzuholen.
0: Aber oft ist meine Arbeit, die Intention meiner Arbeit ist eben, unsichtbare Kräfte sichtbar zu machen, die in der Natur herrschen. Das mache ich eben sichtbar mit Licht. Genau, das ist mein Hauptantrieb an der ganzen Geschichte. Und wie du gerade schon gesagt hast, natürlich die Binge jetzt bei Nacht einmal zu erfahren. Ich kann mir auch vorstellen, dass Leute, die das jetzt vielleicht die Binge zum ersten Mal sehen, jetzt im Kontext von diesem Lichtparcours, dann tagsüber nochmal mit ganz anderen Augen dort dieses Areal begehen werden und genauer hingucken. Vielleicht eben Flechten, Texturen, Formen, Lichtspiele, Reflexionen und da Achtsamkeit erschaffen.
1: Zu erleben ist Tiefenzeit nur während des Purple Path Wochenendes vom 11. bis 13. September. Jeweils nach Einbruch der Dunkelheit von 20 Uhr bis Mitternacht. Der Eintritt ist frei, letzter Einlass ist um 23.15 Uhr. Und vielleicht sieht die Geiersche Binge danach auch bei Tageslicht ein kleines bisschen anders aus.

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1: Sonst erfahren wir in einer Handlungsunfähigkeit.